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1: Oh, wir drehen an dem Rad der Zeit. Heute an diesem 28.8., wenn man zurückdreht. Was war denn da so alles los? Dani aus der Rhön, aus Poppenhausen. Guten Morgen.
2: Ja, guten Morgen, Mann.
1: So, du bist kräftig aktiv im Garten noch um diese Zeit und gräbst was um?
2: Ich bin echt noch recht kräftig aktiv. Ich habe hinterm Haus noch ein bisschen rumgewühlt.
1: Aha.
2: Erdbewegung.
1: Warum? Erzähl.
2: Hinterm Haus standen ganz viele Fichten, die wurden jetzt gefällt.
1: Aha.
2: Und ich möchte mir da einfach ein schönes Häuschen, ein Holzhäuschen, eine Gartenhütte hinbauen.
1: Ja.
2: Und da müssen die Wurzeln raus.
1: Ach so, und das machst du nachts um diese Zeit um 2.12 Uhr. Macht man nichts anderes wie Fichtenwurzeln entfernen. Sind die Wurzeln einer Fichte auch so weit ausgeflattert, sage ich mal, dass sie dann so 2 Kilometer weiter beim Nachbargrundstück eventuell noch rauskommen?
2: 2 Kilometer nicht, aber tatsächlich Flachwurzler.
1: Ja.
2: Bis zur Hauswand.
1: Okay, ja, dann hoffentlich fällt das Haus nicht um, wenn du dann entwurzelst.
2: Da? Nein, auf keinen Fall.
1: Na gut, ich bin mal gespannt auf die Gartenhütte, wenn die fertig ist. So, da kommen die beiden Fragen. Heute vor genau 63 Jahren, da wurde die Kompaktkassette vorgestellt. Hat tatsächlich Philips erfunden, damals auf der Funkausstellung vorgestellt in Berlin 1963, die Kassette. Also die Jüngeren haben es vergessen, die Älteren können es auch nicht mehr nachvollziehen, dass es das mal gab.
2: Die Kassette, die man mit Bleistift gedreht hat.
1: Mit Bleistift, genau. Und jetzt wollte ich von dir wissen, da gab es irgendwann mal so ein tragbares, portables Kassettenteil, ein Abspielgerät, wie hat man das denn genannt? A, Pocket Player, Little Music Box oder Walkman?
2: Also vor dem Walkman gab es einen Kassettenrekorder.
1: Also, ja, genau. Der Walkman.
2: Dann ist es der Walkman.
1: Ah, ja, gut, du kannst es auch so rumdrehen. Genau, erst kam die Wurzel, dann der Baum. 40 Jahre ist es her. Vor 40 Jahren gab es diesen Song hier. Graceland, Paul Simon. Und welches Zuhause hat Paul Simon denn da besungen? Von welchem verstorbenen Künstler besang er das Zuhause? Von Michael Jackson, Elvis Presley oder Freddie Mercury?
2: Graceland.
1: Und?
2: Das ist, aus dem Ort, aus dem ich komme, würde ich sagen, nachdem er unser Dorf besucht hat, hätte er in the Ghetto gesungen. Aber das war Elvis Presley.
1: Elvis Presley, jawohl. Und damit hast du dir ein Pop-Nacht-Package verdient. Viel Spaß beim Entwurzeln deines Baumbestandes. Und wir hören uns bald mal wieder, liebe Dani. Ein Paket geht raus.

Golden Summer. David Puentes und Loi, neuer Hit Golden Summer. Haben wir gerade gehört hier in der Popnacht. 20 nach 2 ist es schon. Vorsicht. Auf der A67 Darmstadt in Richtung Mannheim, da liegen mehrere Bäume auf der Autobahn zwischen Funkstadt und Gernsheim. Bitte vorsichtig.

0: hier in der Popnacht direkt aus der Cloud. So, das Mikrofon hat der Michel wieder runtergelassen. Wir haben Stephanie Kahrs, die hat eine WhatsApp-Audio geschickt, die ist unterwegs auf der A7.
1: Hallo Ben.
0: Ja.
1: Auf der B3 von Rade bis zur A7 ist ein Schwertransport, der nicht überholt werden kann.
0: Ja, danke, danke.
1: Einen schönen Abend noch.
0: Ja. Ist denn schon Abend? Na gut, komm gut an, liebe Stephanie, du bist Mitarbeiterin der Minute und als Mitarbeiterin der Minute hat sie natürlich sich was auszusuchen. Also muss nicht, aber sie hat sich einen schönen Song ausgesucht von Charlotte Cardin. The Way We Touch. Habt ihr noch was gesehen auf der Straße oder das nicht hingehört? 07221 2011.

0: Es ist 2.32 Uhr.
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2: Heute gibt es einen Wechsel aus Sonne und mal lockeren, mal kompakten Wolken. Zunächst ist es dabei meistens trocken. Vor allem in der zweiten Tageshälfte sind zeitweise Regen, Schauer oder Gewitter unterwegs. Stellenweise sind dabei kräftige Entwicklungen mit Hagel, Starkregen und Sturmböen möglich. Die Höchstwerte liegen bei 27 bis 29 Grad. Der Sonnabend und Sonntag verlaufen bei Sonne und Wolken leicht wechselhaft mit einzelnen Schauern und nicht mehr ganz so warm wie zuletzt. Am Montag bleibt es unbeständig mit Sonne, Wolken, Schauern.
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3: A10, südlicher Berliner Ring Richtung Dreieck Werder. Zwischen Dreieck Nutetal und Dreieck Potsdam Bauarbeiten bis ca. 6 Uhr. A103, Abzweig Zehlendorf. Zwischen Philanderstraße und Saarstraße ist wegen Tunnelwartungsarbeiten in beiden Richtungen jeweils nur die rechte Spur frei.
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0: Und die am meisten unterschätzte Höchsttemperatur heute in Deutschland in Ulstrupfeld in Schleswig-Holstein. Da bekommen wir 20 Grad. Hier ist die Popnacht. Mein Name Ben Streubel.

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1: You say hello, I say goodbye. Hier ist die Popnacht. Heute gibt's ja noch diese fantastische Mondfinsternis, wenn man sie sieht. Und Kai aus Ilmenau in Thüringen, der hat sich einigermaßen vorbereitet. Den habe ich ja gestern schon beauftragt. Er ist dann der Mondbeobachter für Thüringen. Guten Morgen, Kai.
2: Und guten Morgen.
1: Du hast auf jeden Fall schon mal ein Foto geschickt. Ich sehe dieses schöne, was ist das, ein Teleskop oder ist das eine Bodenluftrakete, die du da aufgebaut hast?
2: Nee, ist ein Teleskop. Also, selber zusammengebaut. 20 Minuten habe ich gebaut.
1: Sieht gefährlich aus. Hast du extra bestellt?
2: Doch, das hatte ich mir im Sommer mal bestellt. Mhm. So einfach zu meinem Geburtstag habe ich gedacht, da habe ich mal die Bierhose runtergelassen und ein Teleskop bestellt. Sehr und dann wollte ich eigentlich zur Sonnen- und Finsternis schon, aber da darf man, brauchst du so Spezialfolie, die habe ich nicht.
1: Nee, also jetzt ist ja nichts mit Brille und so, brauchst du
2: nicht. Ach, das ist doch, ist alles Mondlicht ist doch entspannt.
1: Erzähl mal, was siehst du denn schon so ein bisschen? Hast du überhaupt freie Sicht? Ich glaube, es ist alles bewölkt, ne?
2: Also ja, um 1.30 Uhr bis 2 Uhr war Vollmond, Knalle, schön groß. Und da habe ich dann entschieden, jetzt baue ich das Ding zusammen. Und als ich es fertig hatte, zog so Nebel vor. Und jetzt ist er komplett weg. Ah. Und ich hoffe aber, ich weiß ungefähr, wo er hinzieht. Ich habe mir das ja gestern Nacht schon mal angeguckt. Und da habe ich jetzt das Teleskop auf so einen schönen, bequemen Sessel gestellt. Und ich muss nur noch eine Tür aufmachen. Und dann habe ich direkt eine Luftlinie zum Mond eigentlich.
1: Ich sehe das schon. Also du bist sehr gut vorbereitet auf jeden Fall. Und diese grüne Tür ist das. Wer hat die denn so grün gestrichen eigentlich?
2: Das ist so. Das alle Fensterrahmen sind hier. Ich muss mir vorstellen, das ist wie so ein Wintergarten. Ach, die ganze Hotellobby. Früher war sogar das Dach verglast.
1: Merkwürdiges
2: und da konnte man
1: grün.
2: Dem Schnee beim Rutschen zugucken. Ja, ja. Das war
1: das
2: cool.
1: Wie in so einer Schule so.
2: Ja, wie bei Bares für Rares, da sind die auch immer in so einem Walzwerk, die haben auch genau dieselben Türen, das ist wahrscheinlich dieselbe Firma gewesen.
1: Lieber Kai, du beobachtest weiter die Situation und hältst uns auf dem Laufenden. Ich bin sehr gespannt, was du da mit deiner Bodenluftrakete rausholst noch dann in den nächsten Stunden. Um 4.35 Uhr so ungefähr geht das ja so richtig.
2: Geht's los, ne? Genau, bis 6 Uhr soll es dann am Tief, aber dann ist ja schon glockenhell, also wir sind um 6 schon
1: auf
2: hell.
1: Auf jeden Fall hier eine ganze Weile zusammen und werden auch zum Ende dieser Show eine sehr schöne Dark Side of the Moon-Geschichte hören von Pink Floyd, finde ich, in der ganz langen Version von 2 Stunden.
2: Das wäre cool.
1: Auf jeden Fall, ist doch klar.
2: Bis dahin noch ein Kaffee und ein bisschen Musik.
1: Ja, mach mal.
2: Amen.

0: Sean Mullins in der Popnacht.
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3: Da ist er wieder. Jürgen, der hat ja gestern ausgerufen, er macht eine ABBA-Woche. Also hat sich in sein Kellerstudio eingeschlossen und sehr viele Songs von ABBA aufgenommen. Und die besten hat er mir jetzt eben gerade geschickt. Also einer ist The Winner Takes It All. Kennt ihr natürlich auch alle in der Version von Jürgen, aber wahrscheinlich noch nicht. Er möchte ja bald ein großer Star sein und auf den großen Bühnen stehen dieser Welt.
4: Aha. But I was a fool.
3: Da ist der Refrain, der Refrain. Und? Ich glaube, er hat sich verloren. Eine fantastische Version. Der Star im Keller wird fortgesetzt.
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Leak It Flow, Leak It hier in der Popnacht, das ist der neue von Somber. My Body Isn't Ready. Vorsicht auf der A61 Ludwigshafen Richtung Koblenz. Da gab es einen Unfall zwischen Rastplatz Trollmühle und Dorsheim. Ist noch nicht gesichert, bitte vorsichtig fahren. 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
1: Um 3 Uhr mit Emily Seidel. Nach der verheerenden Sturzflut läuft in Nepal und Tibet die Suche nach den etwa 1400 Vermissten. Die Zahl der Toten geben die Behörden derzeit mit fast 400 an. Ursache des Unglücks ist Experten zufolge ein Gletschersturz, der die riesige Flutwelle ausgelöst hat. Aus Kathmandu, Markus Spieker.
2: Ja, man muss sich vorstellen, dass ein hunderte Meter breiter Eisblock über 1000 Meter in die Tiefe kracht und dann fast für apokalyptische Verhältnisse sorgt. Also jemand von vor Ort hat mir gesagt, so wie das aussieht, glaubt ihr, die Opferzahlen sind noch sehr, sehr viel höher, weil eben ganze Dörfer weggeschwemmt wurden. Tatsache ist, von den chinesischen Behörden wurden bisher sehr, sehr geringe Opferzahlen gemeldet. Und vor allem da muss man davon ausgehen, dass das noch dramatisch in die Höhe geht.
1: In Münster setzen die Fraktionsspitzen der schwarz-roten Koalition heute ihr Treffen fort. Dabei wollen die Vorsitzenden Thorsten Frei von der CDU, Alexander Hoffmann von der CSU und Matthias Mirsch von der SPD den Kurs für die kommenden Monate abstimmen. Unter anderem geht es um die Debatte über das Ende der abschlagsfreien Rente nach 45 Beitragsjahren. Weitere Themen sind die geplanten Reformen in den Bereichen Steuern, Gesundheit und Pflege. In etwa anderthalb Stunden ist am Himmel eine partielle Mondfinsternis zu beobachten. Ab 4.33 Uhr wird sich der Mond zu mehr als 90% verdunkeln, weil er in den Kernschatten der Erde eintritt. Das Ende des Phänomens gegen kurz vor 8 wird in Deutschland nicht mehr sichtbar sein, weil dann die Sonne schon auf und der Mond untergegangen ist. Heute Abend eröffnen der FC Bayern München und der VfB Stuttgart die neue Saison der Fußball-Bundesliga. Anstoß ist um 20.30 Uhr aus der Sportredaktion Luise Kropf.
3: In Sachen Meisterschaft sind sich viele jetzt schon einig. Der Titel kann in dieser Saison eigentlich nur an den FC Bayern München gehen, wie so oft in den letzten Jahren. Dass der Doublesieger ins Straucheln gerät, ist kaum vorstellbar, zumal der Kader noch stärker zu sein scheint als letzte Saison. Das Verfolgerfeld könnte aus Borussia Dortmund, RB Leipzig und dem VfB Stuttgart bestehen. In dieser Saison sind 3 Aufsteiger mit dabei. Die SV Elversberg spielt zum ersten Mal in der Bundesliga. Der SC Paderborn und Schalke 04 kennen die größte Fußballbühne in Deutschland schon aus den vergangenen Jahren.
1: Das waren die Nachrichten. Das Wetter in Deutschland. Heute Nacht im Westen und Nordwesten Schauer und Gewitter, sonst meist trocken. Die Tiefstwerte liegen zwischen 20 bis 14 Grad. Tagsüber dann gebietsweise Schauer und Gewitter. Im Südosten bleibt es länger trocken. Dann die Höchstwerte zwischen 21 bis 31 Grad. Auch am Samstag Schauer und Gewitter, im Südosten weiter freundlicher, dann 21 bis 26 Grad. Und am Sonntag wechselnd wolkig, Schauer und Gewitter weiterhin. Und im Südosten zeitweise heiter. Dann Temperaturen zwischen 20 bis maximal 28 Grad. Es ist 3.03 Uhr.
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4: A10, südlicher Berliner Ring Richtung Dreieck Werder. Zwischen Dreieck Nutetal und Dreieck Potsdam Bauarbeiten bis ca. 6 Uhr. A103, Abzweig Zehlendorf. Zwischen Philanderstraße und Saarstraße ist wegen Tunnelwartungsarbeiten in beiden Richtungen jeweils nur die rechte Spur frei. Prenzlauer Berg, Greifswalder Straße. Bis Ende August gibt es zwischen Käthe, Niederkirchner und Hufelangstraße nur eine Spur in Richtung Weißensee.
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5: 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Und heute werde ich zum letzten Mal für diese Woche über Deutschland fliegen und in Meiningen landen, neben der Backstube von Eckhard Holland Kunz. Er spielt einen Song. Erkenne ich den Titel, erspiele ich euch die wertvollen Backwaren. Und wenn ich versage, dann zieht er mich nochmal jetzt kurz vorm Wochenende dann in seiner Backstube und ich muss da mitbacken. Das werde ich zu verhindern wissen mit eurer Hilfe als Telefonjoker in 7 Minuten.
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0: Eddie Kravitz und The Tremblers. Hier ist die Popnacht.
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0: Da hat er nochmal die Möglichkeit, mich in seiner Backstube reinzuzerren, unser Bäckermeister. Ich bin gelandet neben seiner Backstube. Was zischt denn da? Hallo, Bäcker?
3: Ja, Benny Bär.
0: Ja.
3: Ich teste gerade meinen Akkuschrauber.
0: Ach so, okay.
3: Und zwar habe ich mir jetzt so Schrauben besorgt, die gibt es, wo dann die Köpfe, da kommt noch so ein Verschluss drauf, dass die nie wieder abgehen.
0: Aha.
3: Weil die brauche ich für mein Firmenschild hier.
0: Ach so.
3: Bäckerei Holland Kunst, weil ich habe Angst, dass es morgen vielleicht schon Bäckerei Trump heißt.
0: Ach so, du meinst, dass es umgenannt wird? Das wäre dann die Bäckerei America vielleicht.
3: Ja, wenn der ganze Seen umbenennt, dann wird er mit meiner kleinen Bäckerei
0: ja
3: kein großes Spiel machen.
0: Wenn du nicht auffällst, dann kriegt er das gar nicht mit. Aber wenn du natürlich immer ihn verarschst und sagst, ich spiele heute auf der Trumpet, dann kann es natürlich sein, dass er irgendwann dann doch mal sagt, da hänge ich das Schild um, ne? Oder ich schließe ganz ab.
3: Gestern hatte ich Besuch vom Bodensee.
0: Oh.
3: Olada Trié, die Sängerin vom Bodensee.
0: Naja.
3: Wie eine wilde Fee.
0: Das war eher gerade Königssee.
3: Aus welchem Lied war das?
0: Das ist Kids, die Sängerin vom
3: Kids,
0: Königssee.
3: Genau, der ja, Kids, genau. Ja, der Julius und die Annefried
0: ja
3: waren bei mir. Mit dem Tandem.
0: Mit Tandem, mit dem Fahrrad?
3: Ja, ich war total beeindruckt.
0: Wahnsinn. Und die sind komplett gefahren, also vom Bodensee bis zu dir nach Meiningen?
3: Ja, ja, das Ziel ist allerdings war nicht meine Bäckerei, das Ziel ist St. Peter-Ording.
0: Okay, und wie viele Stunden waren sie bis zu dir unterwegs?
3: 4 Tage sind sie unterwegs.
0: Boah, naja, gut, das ist beim Tandem.
3: Aber so ein Tandem, das habe ich mir ja auch immer gewünscht, weil meine Frau, die fährt ja nicht mit mir Rad.
0: Ja.
3: Aber dann müsste sie mit.
0: Dann könntest du ja mal so ein bisschen trampeln lassen. Man denkt das. Ich bin einmal Tandem gefahren. Man denkt, man könnte sich gehen lassen oder einfach so tun, als ob. Aber das merkt der andere.
3: Meinst du?
0: Ja, ja.
3: Ich würde dann so anstrengende Geräusche mich immer mit so einer Wasserpistole ein bisschen einsprühen, dass es aussieht, wie wenn ich schwitzen würde.
0: Ja, du brauchst einen Beiwagen, wo jemand drin sitzt, der vielleicht da ein bisschen Wasser gibt.
3: Ja,
0: ne?
3: Das kann passieren.
0: So was. Welches Instrument hören wir denn?
3: Ja, ich habe ja doch ein bisschen Angst. Ich werde heute noch mal die Trumpet spielen.
0: Okay, gut. Dann machen wir noch 2 schöne Songs vorher. Einmal Ray Garvey und Imran mit Rivers und Ray mit diesem Song, der nicht mehr

0: Hit von Ray Garvey und Imran Rivers hier in der Popnacht.
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0: Und da spielt er nochmal auf der Trompete, heute auf der Trumpet, der Eckhard Holland Kunz. Und wenn ich den Song erkenne, erspiele ich euch die wertvollen Backwaren, versage ich, muss ich mitbacken. Also Eckhard, ich bin vorbereitet, mental.
2: Ich auch. Es kommt den Julius, dein Lieblingssong.
0: Aha.
2: Ja, bei dem haben die Moderatoren manchmal ein bisschen Schweißperlen auf der Stirn, wenn sie ihn ansagen müssen. Ist ein Zungenbrecher.
0: Israel Kamakiwo.
2: Ja, sowas ähnliches.
0: Okay. Mhm.
2: Ich spiele dir jetzt den Mittelteil aus diesem Song vor. Konzentration, Priatore.
0: Gut.

0: ne?
1: Ja, eiskalt erwischt.
0: Aber es gibt ja noch einen Telefon-Joker. So, denn hier. Hallo, hier ist die Popnacht. Wer ist da? Hallo, hallo, hallo, hallo. Hörst du mich?
2: Guten Morgen.
0: Ah, ja, ja, ja, guten Morgen.
1: Guten Morgen.
0: Wer bist denn du?
2: Guten Morgen, Edgar.
0: Wer bist du?
1: Ja. Ich bin zwar nicht der Edgar, aber ich bin der Eckhard.
2: So. Das Lied heißt, mein Name ist KI.
0: Ja, ach, das
1: und ich will nach Hause.
0: Ja.
2: Wer das Lied heißt,
0: ja.
2: Komm unter meine Decke.
0: Ja, so. Ja, aber nicht mit dir. Ne? So, ruf bitte nie wieder an. Ich weiß nicht, wer du bist. Ich weiß nicht, wo du wohnst. Ich weiß nur, in diesem Moment geht der Himmel auf. Marlon Brando geht mit dem Arm nach unten, reißt dir das Smartphone aus der Hand. Ruf bitte nie wieder an. Edgar hatte dich genannt.
1: Das, ich hab Angst.
0: Das ist wirklich lustig. Das wäre ein guter Name für dich. Für die neue Bäckerei, wenn sie umgenannt wird. Edgar. So, bei Edgar. Das war aber von Chumbawamba. Tap-Thumping.
1: Tap-Thumping.
0: Ja, jawohl. Was bekommt denn der Erste, der in deine Backstube reinbrüllt? Popnacht.
1: Es gibt heute, solange sie noch Berliner heißen, drei Berliner. Es kann ja sein, nächste Woche muss ich sie Amerikaner nennen. Also, es gibt heute drei Berliner.
0: Drei Berliner beim Edgar, genau. Ja.

Junge, denk an morgen. Apache 207, es ist jetzt 3.28 Uhr, Vorsicht bitte auf der A7, Kassel in Richtung Fulda, da liegt ein Metallrohr auf der Autobahn zwischen Homberg und Bad Hersfeld-West. Die Popnacht mit Sarah.

0: Es ist 3.31 Uhr.
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2: Heute gibt es einen Wechsel aus Sonne und mal lockeren, mal kompakten Wolken. Zunächst ist es dabei meistens trocken. Vor allem in der zweiten Tageshälfte sind zeitweise Regen, Schauer oder Gewitter unterwegs. Stellenweise sind dabei kräftige Entwicklungen mit Hagel, Starkregen und Sturmböen möglich. Die Höchstwerte liegen bei 27 bis 29 Grad. Der Sonnabend und Sonntag verlaufen bei Sonne und Wolken leicht wechselhaft mit einzelnen Schauern und nicht mehr ganz so warm wie zuletzt. Am Montag bleibt es unbeständig mit Sonne, Wolken, Schauern.
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3: A10, südlicher Berliner Ring Richtung Dreieck Werder. Zwischen Dreieck Nutetal und Dreieck Potsdam Bauarbeiten bis ca. 6 Uhr. A103, Abzweig Zehlendorf. Zwischen Philanderstraße und Saarstraße ist wegen Tunnelwartungsarbeiten in beiden Richtungen jeweils nur die rechte Spur frei.
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0: Und die am meisten unterschätzte Höchsttemperatur heute in Hessen, in Kubach. Da bekommen wir 26 Grad. Hier ist die Popnacht. Ich bin Ben Streubel.

0: Dusk Till Dawn in der Popnacht. So, jetzt muss es hier mal ein bisschen mystisch werden. So klingt der mystische Mond, sagen zumindest führende Produzenten, die es so genannt haben, hier diese Musik. Caro Knape aus dem ARD-Popnacht-Team. Guten Morgen, liebe Caro.
1: Guten Morgen.
0: So, wir sind ja alle schon ein bisschen gespannt auf das, was am Himmel passieren wird, denn heute ist ja Mondfinsternis. In einer Stunde um 4.33 Uhr ist dann die entscheidende Zeit mit ein bisschen Glück. Also wenn keine Wolken am Himmel sind, dann kann man die auch sehen. Was ist das für eine besondere Mondfinsternis diesmal?
1: Naja, also wir hatten ja vor kurzem erst die Sonnenfinsternis und man muss sagen, die beiden Phänomene, die hängen tatsächlich auch zusammen, weil meistens kommt es in den zwei Wochen vor oder nach einer Sonnenfinsternis dann zu einer Mondfinsternis. Heute ist es soweit, auch wenn es nur eine partielle Mondfinsternis ist. Die entsteht übrigens, weil Sonne, Erde und Mond genau auf einer Achse liegen und der Vollmond dadurch in den Schatten der Erde kommt. Am Himmel erscheint dann zwischen 4.33 Uhr und 6.13 Uhr heute immer weniger vom Mond. Das Ganze manchmal so ein bisschen rötlich.
0: Soweit mal der Plan. Weil aber heute Nacht ja fast überall Schauer unterwegs sind, wird es schwer, diese Mondfinsternis ja auch zu beobachten. Wer hat denn da die besten Chancen?
1: Also in Niedersachsen ist das zum Beispiel die Gegend vom Osnabrücker Land bis zur Weser. Auch in Richtung Harz sieht es ganz gut aus und vielleicht auch Richtung Vorpommern. Denn da sind bis kurz vor sechs die Schauer wahrscheinlich weg. In Schleswig-Holstein und Hamburg gibt es dagegen kaum Chancen. Auch in Mecklenburg-Vorpommern sind laut Wettervorhersage zu viele Wolken am Himmel. In Stuttgart gibt es noch ein ganz anderes Problem. Um 6.13 Uhr, wenn es die maximale Finsternis geben soll, ist der Mond nur kaum noch über dem Horizont zu sehen. Da sollen Mofi-Fans sich besser einen hohen Punkt aussuchen, wenn sie überhaupt eine Chance haben wollen. Denn gegen 6.40 Uhr geht der Mond ja auch schon wieder unter. Grundsätzlich ist wichtig, je weiter westlich der Beobachtungsort liegt, desto länger bleibt der Mond nach dem Maximum noch über dem Horizont zu sehen. Ein freier Blick in Richtung Westen bis Südwesten ist also schon mal gut. Wenn trotzdem gerade Regen ist, hilft das natürlich wenig.
0: Ja, also die partielle Mondfinsternis beginnt in circa einer Stunde, also um 4 Uhr.

33 und wenn ihr irgendwo einen guten Blick habt, lasst es uns wissen. Schickt mal vielleicht ein Foto. Wir haben ja schon Kai gehört aus Ilmenau vor einer Stunde. Der hat da ein riesen Teleskop aufgebaut und wartet darauf, hat aber auch Wolken. Also vielleicht sieht es bei euch besser aus. Dann gerne 07221 2011 bemühen. WhatsApp schicken, ein schönes Bild, ich halte es auch hoch. Oder ihr beschreibt es mal für alle anderen, die nichts sehen. Hier ist die Popnacht am Freitag.

0: Drop Dead in the Pop Nuts.
1: Oh, por favor, déjate un mensaje después de escuchar el tono. Si necesitas volver a grabar, presiona la tecla numeral.
0: Es no problema para mí. Sí, ok. Vale. Das ist in Kolumbien gewesen. Da habe ich gerade mal versucht, eine Verbindung aufzubauen. Das hat aber nicht funktioniert. Zu Carina, die hat aber sehr schöne Fotos geschickt aus Kolumbien. Das ist jetzt 20.48 Uhr und auch da kann man die Mondfinsternis so gegen Mitternacht, schreibt sie, wohl ganz gut sehen. Und die bereiten sich da auch vor und haben freie Sicht zum Himmel. Also wenn ihr irgendwo bewölkten Himmel habt, Private Jet und dann irgendwie mit einer Rakete im Antrieb dann nach Kolumbien. Kann Carina soll ganz schön sein.

hier in der Popnacht. Es ist 3.52 Uhr, zwei Gefahrenstellen. Ein Tier liegt auf der A27 Bremerhaven in Richtung Bremen zwischen Hagen und Utlede und Gegenstände auf der A7 Hannover in Richtung Hamburg zwischen Großburg-Wedel und Rastplatz Springhorst. Die Popnacht mit Tate McRae und Green.

Abend ist close, die Sires. Oh, wir haben noch ein Happy Birthday, ein schnelles Happy Birthday. Happy Birthday. Happy Birthday. Liebe Lara, Happy Birthday to you. Lara feiert den 27. Geburtstag in Bremen, gerade mit einer Mondparty, obwohl sie also keine gute Sicht zum Mond hat. Aber sie stellen die Mondlandung von 1969 so ein bisschen nach. Ne? Das ist auch eine schöne Idee. Das geht, glaube ich, mit Alufolie geht das ganz gut. The Eagle Has Landed. Also diesen Song würde sie gerne hören. Schicke ich mal nach Bremen. Warum Wogen? Don't Let Go in der Popnacht.

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1: Um 4 Uhr mit Emily Seidel. Nach der Sturzflutkatastrophe in Nepal und Tibet suchen Helfer in den Schlammmassen weiter nach etwa 1400 Vermissten. Die Zahl der Toten geben die Behörden aktuell mit fast 400 an. Aus der Nachrichtenredaktion Petra Mittermeier.
2: Im Katastrophengebiet sind nach Angaben der nepalesischen Regierung mehr als 13.000 Rettungskräfte von Armee und Polizei im Einsatz. Sie konnten gestern mehr als 570 Menschen retten. Viele Orte sind für die Einsatzkräfte nur schwer oder noch gar nicht zu erreichen. Straßen und Brücken wurden zerstört. Die Flutwelle hat ganze Dörfer mitgerissen und unter Schlamm und Geröll begraben. Am Mittwoch waren gewaltige Schlamm- und Wassermassen durch Täler im Himalaya-Gebiet geschossen, mutmaßlich nach einem Gletscherabbruch.
1: In Münster setzen die Fraktionsspitzen der schwarz-roten Koalition heute ihr Treffen fort. Dabei wollen die Vorsitzenden Thorsten Frei von der CDU, Alexander Hoffmann von der CSU und Matthias Mirsch von der SPD den Kurs für die kommenden Monate abstimmen. Unter anderem geht es um die Debatte über das Ende der abschlagsfreien Rente nach 45 Beitragsjahren. Weitere Themen sind die geplanten Reformen in den Bereichen Steuern, Gesundheit und Pflege. Vor mehr als 11 Jahren ist in den französischen Alpen eine Germanwings-Maschine absichtlich zum Absturz gebracht worden. Heute beginnt vor dem Landgericht Braunschweig ein weiterer Zivilprozess zu der Katastrophe mit 150 Toten. 30 Kläger wollen von der Bundesrepublik Deutschland zwischen 500 und 110.000 Euro. Aus Braunschweig, Jannik Wiechers.
3: Die Angehörigen von Todesopfern der Absturzkatastrophe werfen den Behörden vor, die Flugtauglichkeit des Co-Piloten vor dem Unglück nicht ausreichend überwacht zu haben. Dieser war, so hatten es die Unfalluntersuchungen ergeben, psychisch erkrankt, was bei den regelmäßigen flugmedizinischen Untersuchungen im Vorfeld aber nicht aufgefallen war. Nach einer vorläufigen rechtlichen Einschätzung hält es das Landgericht Braunschweig allerdings für unwahrscheinlich, dass der Staat den Forderungen nachkommen muss. Stattdessen könnten die Klägerinnen und Kläger Schadenersatzforderungen an die Fluggesellschaft richten.
1: Der FC Bayern und der VfB Stuttgart eröffnen am Abend im ausverkauften Münchner Olympiastadion die 64. Saison der Fußball-Bundesliga. Als klarer Favorit für die neue Spielzeit gilt der amtierende deutsche Meister und Pokalsieger aus München. Für die Tabellenplätze dahinter werden Borussia Dortmund und RB Leipzig gehandelt. Aufgestiegen in die Bundesliga sind Schalke, Elversberg und Paderborn. Das waren die Nachrichten. Das Wetter in Deutschland. Heute tagsüber gebietsweise Schauer und Gewitter, im Südosten länger trocken, Höchstwerte liegen zwischen 21 bis 31 Grad. Auch am Samstag Schauer und Gewitter, im Südosten bleibt es freundlicher, 21 bis 26 Grad. Und am Sonntag dann wechselnd wolkig, auch Schauer und Gewitter, im Südosten zeitweise heiter, dann Temperaturen zwischen 20 bis 28 Grad. Es ist 4.03 Uhr.
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4: A10, südlicher Berliner Ring Richtung Dreieck Werder. Zwischen Dreieck Nutetal und Dreieck Potsdam Bauarbeiten bis ca. 6 Uhr. A103, Abzweig Zehlendorf. Zwischen Philanderstraße und Saarstraße ist wegen Tunnelwartungsarbeiten in beiden Richtungen jeweils nur die rechte Spur frei.
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5: Mit Ben Sträubel. Ich habe noch ein Popnacht-Package. Das nehme ich nie mit ins Wochenende. Das dürft ihr euch hier abholen oder ich bring's vorbei oder lasse es eben vorbeibringen unter 07221 2011. Es geht um zwei Hits, die heute Geburtstag feiern, die Nummer 1 Hits waren auf diesem Planeten oder auch außerhalb des Sonnensystems. Also, welche beiden Songs erkennt ihr da, wenn die schnell an euch vorbeirauschen? In wenigen Minuten das Rätsel.
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0: Future. Pussycat Dolls in der Popnacht.
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0: Dos Hits, die beiden Hits, die heute Nummer 1 Hits waren an diesem 28.8., die hört ihr jetzt sehr schnell an euch vorbeirauschen. Welche beiden Songs sind denn da? Und? Zwei erkannt, das ist gut. Dann seid ihr ganz nah dran am Popnacht-Package 07221 2011. Nennt mir die Lösung und ich mache einen Knicks für euch.

DJ Guja und Jason Derulo mit Melody. Das war ein neuer Hit hier in der Popnacht. Vorsicht, es brennt ein Fahrzeug auf der A2 Dortmund in Richtung Hannover zwischen Bad Nenndorf und Wunstorf. Kohlenfeld, ein brennendes Fahrzeug auf der Fahrbahn. Und nach diesem kultischen Song hier von Eric Carmen, Hungry Eyes, lösen wir unser Rätsel auf. Welche beiden Songs haben denn da heute Geburtstag und waren Nummer 1 Hits?

0: Signature Song von Eric
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0: Welche beiden Songs sind denn das, die jetzt schnell an euch vorbeirauschen? Zwei Hits in einer Sekunde, die Nummer 1 Hits des 28.8.
3: Skip.
0: Tobi lebt in Schöngau. Guten Morgen, Tobi.
4: Guten Morgen.
0: Und welche Songs waren's?
4: Das war einmal Culture Beat mit Mr. Wayne und einmal Oliver Murs, My Heart Skips a Beat.
0: Ah ja, das hast du mal locker erkannt, ne? Du bist doch quasi DJ in deinem Baustellenfahrzeug, mit dem du rumfährst. Hast du ein schönes Auto mit so einem gelben Licht, was blinkt?
4: Genau.
0: Oh, sehr fein. Und was ist genau der Job, den du heute Nacht machst?
4: Kontrolle von Baustellen, ob die Materialien richtig stehen, ob die Verkehrssicherheit einfach gegeben ist, dass die Fahrzeuge richtig durch die Baustellen geleitet werden.
0: Ja, dass die Pylone, dass die noch ordentlich da überall aufgebaut sind. Und
4: genau.
0: Was man ja manchmal auch so sieht, das sind, wenn sich so Fahrbahnmarkierungen verschieben, wo man dann also voll die Panik bekommt, wenn man da irgendwie auf einer Überholspur ist, plötzlich wird die Spur immer kleiner. Sind das auch Sachen, die du dann bemängelst und wo du dann auch mal sperrst und sagst, muss man nochmal neu kleben?
4: Genau, also wir bemängeln das und geben das einfach an die Kunden weiter, die dann die Markierung neu anbringen.
0: Ja, ist wahrscheinlich durch die Hitze, ist es öfter passiert auch in diesem Jahr, ne?
4: Das genau, durch die Hitze, durch den Regen, durch die LKWs, die drüber fahren, löst sich das ganze Zeug und geht dann auf der Straßenquerung.
0: In welchem Umkreis fährst du heute Nacht rum?
4: Umkreis München.
0: Ja, gut. Und ist bisher alles soweit irgendwas gemeldet, wo du dich drum kümmern musst, was wir gleich hier weitergeben können, dass sich andere dann auch vorsichtig benehmen auf der Autobahn? Gibt's irgendwas?
4: Nee, soweit sah es heute noch gut aus. Gut.
0: Tobi, komm gut an und gut durch die Nacht und in den Tag rein natürlich mit deinem Job. Ich schick dir ein Pop-Nacht-Package nach Schöngau.
4: Gut, danke.
0: Ciao.

4.27 Uhr ist es. Vorsicht auf der A620 Saarlouis in Richtung Saarbrücken. Da steht ein Fahrzeug ohne Licht. Wer macht denn sowas? Zwischen Saarbrücken, Schönbach und Güdingen.

0: 4.30 Uhr.
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3: Heute gibt es einen Wechsel aus Sonne und mal lockeren, mal kompakten Wolken. Zunächst ist es dabei meistens trocken. Vor allem in der zweiten Tageshälfte sind zeitweise Regen, Schauer oder Gewitter unterwegs. Stellenweise sind dabei kräftige Entwicklungen mit Hagel, Starkregen und Sturmböen möglich. Die Höchstwerte liegen bei 27 bis 29 Grad. Der Sonnabend und Sonntag verlaufen bei Sonne und Wolken leicht wechselhaft mit einzelnen Schauern und nicht mehr ganz so warm wie zuletzt. Am Montag bleibt es unbeständig mit Sonne, Wolken, Schauern.
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4: A10, südlicher Berliner Ring Richtung Dreieck Werder. Zwischen Dreieck Nutetal und Dreieck Potsdam Bauarbeiten bis ca. 6 Uhr. Prenzlauer Berg, Greifswalder Straße. Bis Ende August gibt es zwischen Käthe, Niederkirchner und Hufelangstraße nur eine Spur in Richtung Weißensee.
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0: Und die am meisten unterschätzte Höchsttemperatur heute auf Amrum. Da bekommen wir 20 Grad, aber genauso auch auf Norderney. Hier ist die Popnacht. Mein Name Ben Sträubel.
5: Ey,

0: die Popnacht ist hier. Heute ist eine Mondnacht. Also 4.33 Uhr, das war vor 5 Minuten, da war angeblich dann doch der Beginn dieser Mondfinsternis. Und wer es sehen kann, ist natürlich glücklich. Iris, die hat geschrieben, auch Fotos geschickt, ich weiß nicht, wo das ist, aber da verschwindet der Mond so langsam. Dann aus Berlin, Emmy hat auch geschrieben und auch Fotos geschickt. Hier in Berlin ist der Vollmond jetzt verschwunden, aber ich sehe da auch einige Wolken. Und dann haben wir ja einen Mondbeobachter, der ein riesen Fernrohr sich noch besorgt hat in Ilmenau. Kai, guten Morgen nach Thüringen.
1: Guten Morgen, ich mache gerade hier die Tür auf und dann gehe ich auch gleich wieder rein, weil es regnet und pisst mir so ins Gesicht.
0: Das nix. Ist hast gar nichts mitbekommen von der Mondfinsternis. Du warst der Mond.
1: Nee, gar nicht. Es ist total dunkel. Der Mond ist an der Stelle zwar da, aber man sieht ihn nicht. Und das Teleskop steht jungfräulich noch nicht in Benutzung gewesen. Ach, auf einem schön gepolsterten Stuhl. Jetzt kann ich mir eigentlich nur noch für die letzte Amtshandlung was wünschen.
0: Was denn?
1: So, als Wiedergutmachung. Na, hier von Pink Floyd, Dark Side of the Moon oder so?
0: Das ganze Album.
1: Nein!
0: Such dir
1: ein schönes Lied aus.
0: Aus Dark Side, was passt für alle, die jetzt keinen Mond hatten und die gesehen haben, die können vielleicht auch mit den Gefühlen was anfangen, was da transportiert wird in den Hits. Und na gut, also würde ich mal sagen, wenn du so einforderst,
1: ich würde mich freuen und
0: mich dann auch nach Kündigung durchfütterst, ist alles in Ordnung.
1: Dann mache ich.
0: Wir können dann gemeinsam das Teleskop verkaufen. Was hat es denn gekostet? 4.000, 5.000 Euro, so wie es aussah?
1: Das war günstig geschossen.
0: Na gut. Was machst du denn da? Schiebst du irgendwie einen Sarg?
1: Ich stehe an der Tür und gucke jetzt und es regnet mir so ins Gesicht.
0: Ach, das ist das, ja.
1: Gut. Jetzt mach ich ja die Tür zu. Ja.
0: Gut, ich kümmere mich für alle jetzt um Dark Side of the Moon, mein lieber Kai, und dann wünsche ich dir jetzt noch viel Spaß im Trockenen. Mach die Tür zu, okay? Komm wieder rein.
1: Ich gucke nochmal, das ist dann einfach kurz.

Kultischer Song, Everybody Dance Now. 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Oh, so klingt's gerade auf Rügen. Das Didi unterwegs am Meer. Oh, so habt ihr auch mal einen Eindruck. Das klingt so, als wäre er gerade untergetaucht. Aber motiviert auch ein bisschen für den Tag, ne? Wenn man schon eben keinen Mond sehen kann, keine Mondfinsternis beobachten kann, dann geht man halt mal unter Wasser, ne? Machst du richtig, Didi. Hier ist die Popnacht.

0: Giant Rooks und Slow Dance hier in der Popnacht. So, dann begeben wir uns mal hier zum Soundtrack der Mondfinsternis, auf die dunkle Seite des Mondes, auf die Dark Side of the Moon. Kai hat's eingefordert und da hat er natürlich vollkommen recht. Und KI, was machst du noch?
1: Nach Haus.
0: Okay.
1: Nach Haus.
0: Na, da komme ich mit, ne? Schuhe habe ich angezogen, Lichtstimmung auf OP. Ich gucke mir auch noch ein bisschen Restbestände an, was ich sehen kann. Ich bin Ben Sträuble. Schönes Leben in Deutschland.

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1: Es ist 5 Uhr. Ich bin Andreas Marschner. Guten Morgen. Brandenburgs Ministerpräsident Woidke hat bestürzt auf die Gewalttat mit 2 Toten an einer Schule in Neu-Zittau reagiert. Seine Gedanken und sein tiefstes Mitgefühl seien bei den Angehörigen der Opfer, ihren Familien und Freunden, sagte Woidke. Nach Polizeiangaben wurde ein 19-jähriger Deutscher vorläufig festgenommen. Nach RBB-Informationen soll der mutmaßliche Täter eine 18-jährige Schülerin mit einem Messer getötet haben. Bei dem zweiten Todesopfer soll es sich um einen Hausmeister handeln. Am Abend legten viele Menschen Blumen und Kerzen am Tatort ab. Ein neuartiger europäischer Wettersatellit ist am Abend ins All gestartet. Er flog um 22.10 Uhr an Bord einer Ariane 6 Rakete vom Europäischen Weltraumbahnhof in Französisch-Guayana aus los. Nach Angaben der Europäischen Weltraumorganisation ESA soll der Satellit der dritten Generation in 36.000 Kilometer Höhe über der Erde kreisen und Bilder schicken. Er soll vor allem Unwetter in Europa und Nordafrika besser vorhersagen. US-Präsident Trump hat eine Umbenennung des Ontario-Sees in Lake America angeordnet. Trump unterzeichnete im Oval Office ein entsprechendes Dekret. Hintergrund ist der Handelsstreit mit Kanada. Durch den Ontario-See verläuft die Grenze zwischen der kanadischen Provinz Ontario und dem US-Bundesstaat New York. Bei guten Wetterbedingungen kann heute früh bei uns in Deutschland eine partielle Mondfinsternis beobachtet werden. Der sichtbare Teil der Finsternis begann nach Angaben des Max-Planck-Instituts für Astronomie heute Morgen um 4.30 Uhr mit dem Eintritt des Mondes in den Kernschatten der Erde. Der Austritt ist nach Sonnenaufgang gegen 8 Uhr.
0: Und jetzt das Wichtigste aus Berlin.
1: Bei dem Hackerangriff auf das Berliner Landesnetz handelt es sich offenbar um einen Fall von Erpressung. Nach RBB-Informationen ist eine Lösegeldforderung an das Land Berlin gegangen. Die Höhe der Summe ist nicht bekannt. Am Vormittag soll es ein Treffen der Senatskanzlei, der Bundes- und Landessicherheitsbehörden und der betroffenen Senatsverwaltungen geben. Erst am Mittwoch hatte die Senatskanzlei bekannt gegeben, dass die Hacker früher in das Landesnetz eingedrungen sind als bisher bekannt. Dabei sind vermutlich auch sensible, personenbezogene Daten abgeflossen. Zum Sport. Die Füchse sind mit einem Sieg in die neue Handball-Bundesliga-Saison gestartet. Die Berliner gewannen am Abend in der Max-Schmeling-Halle gegen Melsungen mit 33:31. 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
2: Wir haben warme 19 Grad schon im Moment. Wir kriegen heute 28 Grad maximal. Erstmal ein herrlicher Sonne-Wolken-Mix. Am Nachmittag kann es dann vereinzelt Gewitter und auch Schauer geben. Morgen 25 Grad, ein Sonne-Regen-Wölkchen-Mix und am Sonntag 27 Grad. Da bleibt's trocken. 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Wie immer gucken wir erstmal nach Tiergarten. Der Tiergartentunnel, der ist nämlich wieder gesperrt, noch bis kurz vor 6. Und es gibt was Aktuelles zur S-Bahn. Am Hauptbahnhof muss ein Signal repariert werden. Da kommt es zu Einschränkungen. Die S5 fährt nur zwischen Strausberg Nord bzw. Mahlsdorf und Ostbahnhof. Die taktverstärkenden Züge der S5 nur zwischen Mahlsdorf und Lichtenberg. Die S7 fährt zwischen Grunewald und Potsdam Hauptbahnhof nur alle 20 Minuten. Und die S75, die fährt nur zwischen Wartenberg und Warschauer Straße. Alle Meldungen zu Straßen und Schienen gibt's auf rbb888.de und in unserer ARD Sounds App. Und ich wünsche eine gute Fahrt, da wo es rollt.
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2: Gleich mit Bibi Rexha, New Religion und jetzt Sting mit Englishman in New York. Prost zum Kaffee um 4 Minuten nach 5.

Guten Morgen Berlin, hier ist RBB 888. Die Computerspielmesse Gamescom läuft gerade in Köln. Irre, wie die Leute darauf abgehen. Und dann kam gestern auch noch der neue Trailer raus zum Videospiel GTA 6. Da geht's dann wieder um Autos klauen und Rennen fahren. Seit 13 Jahren warten die Fans auf eine Fortsetzung und jetzt im November kommt dann wohl endlich GTA 6 raus. Da fiebern die Leute richtig drauf hin. Bei meinen Männern zu Hause ist das ultimative Spiel der Spiele definitiv Zelda mit dem Helden Link, der das Königreich Hyrule retten muss. Und wir haben auf unserer RBB 888 Facebook-Seite mal gefragt, was denn für euch das beste Videospiel aller Zeiten ist. Claudius schreibt, dass er Animal Crossing spielt. Anja zockt gern Super Mario und Sebastian denkt noch an Frühjahr und erinnert sich an Pac-Man und Moorhuhn. Habt ihr auch so ein Videospiel, das für immer eure Nummer 1 sein wird? Dann schickt uns gerne eine WhatsApp-Sprachnachricht oder ruft an hier im Studio. Geht beides unter 030 30 32 88 8 100. Es ist jetzt 13 Minuten nach 5. Hier sind Blue. Ja. Mit All Rise.

ist gut 2 Wochen her. Da standen wir alle mit diesen Brillen auf der Nase, um die partielle Sonnenfinsternis zu sehen. Und jetzt, in diesem Moment, gibt's eine partielle Mondfinsternis über uns. Seit kurz nach 4:30 verdeckt der Kernschatten der Erde den Mond. Höhepunkt ist in der knappen Stunde um 6.13 Uhr. Und genau da meldet sich unsere Guten Morgen Berlin-Reporterin Miriam Keuter von der Sternwarte am Insulaner in Schöneberg. Da haben sich nämlich einige Berlinerinnen und Berliner heute extra früh einen Wecker gestellt, um diese partielle Mondfinsternis heute Nacht zu sehen. Es ist jetzt 5:20 Uhr. 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
2: Guten Morgen. Hackerangriff auf Berliner Landesnetz, offenbar Fall von Erpressung. Nach RBB-Informationen ist eine Lösegeldforderung an das Land Berlin gegangen. Aus unserer Redaktion für Landespolitik, Angela Ulrich.
3: Eine Menge ist allerdings noch unklar. Sind das wirklich die Angreifer auf das Berliner Landesnetz, die sich jetzt mit der Forderung nach Lösegeld gemeldet haben? Oder Trittbrettfahrer? Und auch wie hoch die Lösegeldforderung ist, wurde zunächst nicht bekannt. Die Senatskanzlei hat sich auf RBB-Anfrage dazu nicht geäußert. Am Vormittag soll es ein Treffen der Sicherheitsbehörden, der Senatskanzlei und der betroffenen Verwaltungen geben. Beim Hackerangriff sind nach Angaben der Senatskanzlei mehr Daten abgeflossen als ursprünglich bekannt gemacht.
2: Teure Wohnnebenkosten. Laut dem Deutsche Bank Research Institute sind bei uns in Berlin die Kosten für Wärme, Wasser, Strom und Müllentsorgung stark angestiegen. Von umgerechnet 110 Euro vor 14 Jahren auf 350 Euro heute. Das bedeutet Platz 1 der Weltmetropolen. Wiebke Werner vom Berliner Mieterverein.
4: Aus unserer Sicht, aus der Beratungsperspektive, erkennen wir vor allen Dingen einen Extremanstieg bei den Energiepreisen, aber auch bei den Versicherungskosten und den sozusagen personalgebundenen Kosten wie Gartenpflege, Hausreinigung, Hausmeistertätigkeit.
2: Nach Berlin ist es noch besonders teuer in Tel Aviv und in Oslo. Warnstreik im Handel, dazu hat die Gewerkschaft Verdi aufgerufen. Die Arbeitgeberseite weigere sich seit Monaten, ein Angebot vorzulegen, das für alle Beschäftigtengruppen ein Einkommen oberhalb des gesetzlichen Mindestlohns sicherstelle, sagt die Gewerkschaft. Ab 11.30 Uhr ist eine Kundgebung auf dem Breitscheidplatz geplant. Auch morgen soll im Einzelhandel gestreikt werden. Frühaufsteher, aufgepasst, es gibt gerade eine partielle Mondfinsternis. Seit 4.34 Uhr tritt der Mond in den Kernschatten. In Steglitz hat die Wilhelm-Förster-Sternwarte am Insulaner ihre Terrasse geöffnet. Eine Schutzbrille ist nicht nötig. Und zum Sport. Die Füchse sind mit einem Sieg in die neue Handball-Bundesliga-Saison gestartet. Die Berliner gewannen am Abend in der Max-Schmeling-Halle gegen Melsungen mit 33 zu 31.
5: Heute wird es nochmal, zumindest am Vormittag, ganz schön bei einem Sonne-Wolken-Mix. Am Nachmittag ziehen dann Gewitterwolken auf, es kann nass werden. Wir kriegen heute 28 Grad, wir haben jetzt schon 19, ist ganz angenehm draußen. Morgen dann 25 Grad höchstens, viel Sonne, meistens trocken, genau wie am Sonntag. Jetzt Berlins genauester Verkehrsservice, Mariendorf. Die Britzer Straße ist zwischen Rixdorfer Straße und Hochkönigweg in beiden Richtungen nach einem Unfall gesperrt. Und es gibt was Aktuelles zur S-Bahn. Am Hauptbahnhof muss nämlich ein Signal repariert werden. Da kommt es zu Einschränkungen. Die S5 fährt nur zwischen Strausberg Nord und Ostbahnhof. Die taktverstärkenden Züge der S5 nur zwischen Mahlsdorf und Lichtenberg. Und die S7 fährt zwischen Grunewald und Potsdam Hauptbahnhof nur alle 20 Minuten. Die S75, die fährt nur zwischen Wartenberg und Warschauer Straße. Alle Meldungen zu Straßen und auch Schienen gibt's auf rbb888.de und in unserer ARD Sounds App. Und ich wünsche eine gute Fahrt.
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5: Mit Teddy Swims gleich und Mr. Know-It-All und jetzt der legendäre Elton John mit I'm Still Standing. Für alle, die es gerade noch nicht so richtig schaffen, aus dem Bett zu kommen.

0: 5.41 Uhr ist es. Herzlich willkommen im Freitag. Schön, dass wir gemeinsam ins Wochenende starten, schon so früh. Hier ist RBB 88.8.
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0: Das ist heute Morgen Monique aus Hellersdorf. Wann stehst du denn immer auf?
2: 4.30 Uhr, 4.45 Uhr, irgendwie so. Ich muss nicht, aber ich mach's. Ich könnte auch später.
0: Oh, wieso kommst du denn so früh dann schon raus aus dem Bett?
2: Ich quäle mich, damit ich halt früher Feierabend machen kann, ne?
0: Was machst du denn beruflich?
2: Ich arbeite in der Verwaltung.
0: Und da habt ihr so Gleitzeit und dann bist du aber vermutlich schon vor deinen ganzen Kollegen da, oder?
2: Ich habe auch 2, 3 Kolleginnen, die sind zur gleichen Zeit da, aber sonst der Großteil kommt zwischen 8 und 9.
0: Aber ich verstehe das total. Ich würde auch immer früher, ich meine, mache ich ja auch hier morgens im Studio, aber ich würde mich auch immer dafür entscheiden, früher anzufangen, damit man dann noch richtig schön viel vom Tag hat. Ja. Und wohnst du gerne in Hellersdorf?
2: Nein.
0: Nein?
2: Nein.
0: Oh, siehst du, ich schwärme immer so von meiner Zeit dort. Und du nicht? Warum?
2: Ich bin groß geworden in Friedrichshain und bin in den Osten gezogen, weil wir uns halt wohnlich vergrößern wollten. Und ja, wir haben halt nur dort eine Wohnung gefunden. Ne? Deswegen ab nach Hellersdorf.
0: Aber du guckst ins Grüne, wenn du aus dem Fenster guckst?
2: Es ist grüner auf jeden Fall als in Friedrichshain.
0: Ja. Ja,
2: das stimmt.
0: Also es hat auch seine positiven Seiten.
2: Genau, und es ist natürlich auch ruhiger. Es ist nicht direkt eine Hauptstraße. Es ist nicht so viel los dort, wo wir wohnen. Das ist voll okay.
0: Ich danke dir auf jeden Fall sehr fürs Hören. Einen entspannten Arbeitstag für dich im Büro.
2: Dankeschön.

0: Taylor Swift mit Cruel Summer hier auf RBB 88.8. Es ist 5.49 Uhr am Freitag.
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0: Domino Dancing, die Pet Shop Boys. Hier auf RBB 88.8. Es ist 5.54 Uhr.
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2: Meine Challenge diese Woche? Jeden Morgen mit einem Lied auf den Lippen zu beginnen. Und zwar keines aus den Charts, kein Schlager aus den 90ern, kein TikTok-Hit. Das Lied stammt aus dem 17. Jahrhundert. Es ist wirklich eine Challenge. Allein die Sprache ist für heutige Ohren eine Herausforderung. Hören Sie selbst, so beginnt die 8. Strophe. Treib unseren Willen, dein Wort zu erfüllen, hilf uns gehorsam wirken deine Werke. Die Worte stammen aus der Feder des dichtenden Theologen Paul Gerhardt, der im 17. Jahrhundert vor allem in Berlin mitten Walde und Lübben wirkte. Ein echter Berlin-Brandenburger, könnte man meinen. Paul Gerhardt allerdings war zu seiner Zeit ein echter Preuße, pflichtbewusst und ein frommer Christ. Treib unseren Willen, dein Wort zu erfüllen, hilf uns gehorsam wirken, deine Werke. Von sich selbst mal absehen und auf den schauen, der es gut meint mit mir und der Welt und der alles schafft und erhält. Ups, da komme ich glatt selbst ins Dichten. Wahrscheinlich, weil ich es einfach genauso sehe wie Paul. Sich selbst mal aus dem Mittelpunkt nehmen. Weniger ich und mehr Gott. Hilf uns gehorsam wirken deine Werke. Ich gebe zu, das wäre jetzt nicht so meine Sprache, aber der Sache nach, in den 10 Geboten und der Idee mit der Nächstenliebe steckt schon viel drin, was unser Miteinander echt voranbringen würde. Und weil Paul Gerhardt auch schon wusste, dass der innere Schweinehund beim Tun des Guten manchmal im Wege steht, geht die Strophe bittend zu Ende. Hilf uns gehorsam wirken deine Werke, und wo wir schwach sind, da gib du uns Stärke. Lobet den Herrn. Damit habe ich die Herausforderung heute nicht nur angenommen, sondern schon erfüllt. Zumindest gelesen habe ich den Text und ich glaube, ich habe auch verstanden, was der Dichter mir damit sagen wollte. Fehlt nur noch das Singen. Aber das tue ich allein. Und ich wünsche Ihnen, dass auch Sie heute noch irgendein Liedchen pfeifen, das Ihnen beim Tun des Guten hilft.
0: Das waren die Worte auf den Weg von Pfarrerin Juliane Rumpel hier auf RBB 88.8.

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1: Es ist 6 Uhr, ich bin Andreas Marschner, guten Morgen. Brandenburgs Ministerpräsident Woidke hat bestürzt auf die Gewalttat mit 2 Toten an einer Schule in Neu-Zittau reagiert. Seine Gedanken und sein tiefstes Mitgefühl seien bei den Angehörigen der Opfer, ihren Familien und Freunden, sagte Woidke. Nach Polizeiangaben wurde ein 19-jähriger Deutscher vorläufig festgenommen. Nach RBB-Informationen soll der mutmaßliche Täter eine 18-jährige Schülerin mit einem Messer getötet haben. Bei dem zweiten Todesopfer soll es sich um einen Hausmeister handeln. Am Abend legten viele Menschen Blumen und Kerzen am Tatort ab. Nach der verheerenden Sturzflut am Himalaya suchen Helfer in den Schlammmassen weiter nach etwa 1.400 Vermissten. Die Behörden geben die Zahl der Toten derzeit mit fast 400 an, unter ihnen viele Touristen. Nach einem mutmaßlichen Gletscherabbruch war vorgestern eine riesige Sturzflut aus Wasser und Schlamm fast 170 Kilometer weit durch Nepal geströmt und hatte ganze Ortschaften mitgerissen. Experten zufolge droht eine weitere Flutwelle, weil sich hinter Schutt und Geröll wieder Wasser ansammeln könnte. In Münster setzen die Fraktionsspitzen von Union und SPD heute ihr Treffen fort. Dabei soll der Kurs der Bundesregierung für die kommenden Monate abgestimmt werden. Unter anderem geht es um die Debatte über das Ende der abschlagsfreien Rente nach 45 Beitragsjahren. Weitere Themen sind die geplanten Reformen in den Bereichen Steuern, Gesundheit und Pflege. Ein neuer europäischer Wettersatellit ist ins All gestartet. An Bord einer Ariane 6 Rakete hob er am späten Abend vom Weltraumbahnhof in Französisch-Guayana ab. Gemeinsam mit weiteren Wettersatelliten in etwa 36.000 Kilometern Höhe soll er unter anderem Warnungen vor Stürmen und Sturzfluten verbessern und bei der Überwachung von Waldbränden helfen.
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1: Bei dem Hackerangriff auf das Berliner Landesnetz handelt es sich offenbar um einen Fall von Erpressung. Nach RBB-Informationen ist eine Lösegeldforderung an das Land Berlin gegangen. Die Höhe der Summe ist nicht bekannt. Am Vormittag soll es ein Treffen der Senatskanzlei, der Bundes- und Landessicherheitsbehörden und der betroffenen Senatsverwaltungen geben. Erst am Mittwoch hatte die Senatskanzlei bekannt gegeben, dass die Hacker früher in das Landesnetz eingedrungen sind als bisher bekannt. Dabei sind vermutlich auch sensible, personenbezogene Daten abgeflossen. Zum Sport. Bayern München und Stuttgart eröffnen am Abend im Münchner Olympiastadion die neue Saison der Fußball-Bundesliga. Aufgestiegen in die Bundesliga sind Schalke, Elversberg und Paderborn. Die Füchse sind mit einem Sieg in die neue Handball-Bundesliga-Saison gestartet. Die Berliner gewannen am Abend in der Max-Schmeling-Halle gegen Melsungen mit 33:31. 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
2: Es ist richtig warm heute früh. 19 Grad haben wir, kriegen 28. Dazu ein Mix aus vielen Wolken, aber auch etwas Sonne. Am Nachmittag kann es Gewitter geben, die ein klein wenig Abkühlung bringen, vor allem in der Nacht. Es bleibt aber auch am Wochenende meistens trocken bei um die 26 Grad.
3: Berlins genauester Verkehrsservice, bitte vorsichtig fahren auf der A10 im südlichen Berliner Ring Richtung Dreieck Werder. Zwischen Rangsdorf und Genshagen, da liegt ein Fahrrad auf der mittleren Spur. Bitte fahrt da ja vorsichtig. Wir schauen aufs Stadtgebiet Mariendorf. Die Britzer Straße ist zwischen Rixdorfer Straße und Hochkönigweg in beiden Richtungen nach einem Unfall gesperrt. Morbide Tiergartentunnel bzw. Tiergartentunnel-Einfahrt an der Heidestraße ist wegen technischer Probleme gesperrt. Und wir schauen zur S-Bahn. Am Hauptbahnhof und in Nikolassee müssen Signale repariert werden. Es kommt zur Einschränkung. Die S5 fährt nur zwischen Strausberg Nord, Hoppegarten und Ostbahnhof. Und die taktverstärkenden Züge der S5 nur zwischen Momentchen, Mahlsdorf und Lichtenberg. Alle Meldungen zu Straßen und Schienen findet ihr auf rbb888.de oder in unserer ARD Sounds App. Wir wünschen euch eine gute Fahrt.
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3: Also nicht mal 9 Minuten haben wir es mit einer Mondfinsternis zu tun. Ja.
2: Ja, so richtig. Es geht ja schon eine Weile, aber da schiebt sich der Kernschatten der Erde gerade vor.
3: So, meine ganz doofe Frage an dieser Stelle.
2: Ja.
3: Was sehe ich denn da bei einer Mondfinsternis?
2: Naja, es sieht so ähnlich aus, bloß in dunkler wie bei einer Sonnenfinsternis. Brauchst auch keine Brille. Kannst auch so reingucken.
3: Das heißt, wir sollten definitiv zum Himmel schauen, denn wir können etwas sehen. Und unsere Reporterin ist gleich auch von vor Ort, um sich das ein bisschen genauer anzuschauen in der Sternwarte am Insulaner.

0: Welchley Arms hier auf RBB 88.8 und Sanctuary um 12 Minuten nach 6. Guten Morgen, Berlin.
1: Also bei einigen Berlinerinnen und Berlinern hat heute sehr, sehr früh der Wecker geklingelt, weil seit kurz nach 4:30 können wir eine partielle Mondfinsternis am Berliner Himmel beobachten.
0: Ja, und ein paar Menschen machen das in diesem Moment auf der Sternwarte am Insulana in Schöneberg. Eine davon ist unsere Guten Morgen Berlin-Reporterin Miriam Keuter. Und Miri, wenn ich hier aus dem Fenster gucke, sehe ich, dass ich nichts sehe.
2: Ja. Ja, Leute, alles Theorie, reine Theorie heute Morgen. Also ist echt wirklich schade. Wir sind hier, ich sag mal so, 2 gute Dutzend Berliner und Berlinerinnen, die wirklich früh den Wecker gestellt haben, ja, und alle hergekommen sind und stehen hier auf der Terrasse an der Sternwarte. Und jetzt hat es eben auch noch geregnet, da muss man die große Kuppel schließen. Eigentlich wollte man durch das große Fernrohr auf den Mond gucken, aber nix mit Mond. Es ist halt so in diesem Leben. Mit dem Wetter ist es ja, Astronomen und Wetter vertragen sie nicht so gut. Da muss man sich drauf einstellen. Ja, wir haben einen kleinen schönen Sonnenaufgang haben wir gesehen, aber wir konnten natürlich runtergehen in den Vorführraum und da läuft gerade ein Kanal, der nennt sich Time and Date und da kann man zum Beispiel sehen, wie die partielle Mondfinsternis in Kanada aussieht oder in Sevilla. Und so wie in Sevilla hätten wir es auch gesehen mit so einem, sage ich mal, Kupferrot und dann wäre es wirklich fast so 95% wäre der Mond kupferrot gewesen, wenn wir in Sevilla gewesen wären. Monika Stesche ist hier. Die ist nämlich hier von der Stiftung Planetarium und hätte mir eigentlich eben, wir hätten schön plaudern können, ne, über den Mond, wie schön der ist. Stattdessen haben sie jetzt gerade Schokolade hier verteilt und alle sind glücklich. Wie enttäuscht sind Sie?
3: Ich bin eigentlich nicht so enttäuscht, denn ich habe einfach schon so viele Finsternisse, Mond- oder Sonnenfinsternisse hier auf der Plattform erlebt. Das ging von die ganze Nacht eine wunderschöne Finsternis bis zu Lausigkeit im Nebel. Also es gibt alles. Und Astronominnen und Wetter, das ist, bei Facebook würde man sagen, die Beziehung ist kompliziert.
2: Die Beziehung ist kompliziert. Warum hätten wir den Mond eigentlich so rot gesehen, ist die Frage.
3: Wir hätten ihn nur ganz leicht rot gesehen, also nicht so intensiv rot wie bei einer totalen Mondfinsternis. Es ist ja nur eine partielle Mondfinsternis gewesen, wenn auch eine relativ tiefe, also fast 96%. Wir haben immer noch ein ganz klein wenig Licht von der Sonne, was quasi durch die Atmosphäre seitlich durchfällt. Da kommt wie bei einem Sonnenauf- oder Untergang das rote Licht am besten durch. Und das wird durch die Atmosphäre dann in den Kernschatten reingelenkt, auf den Mond selber. Übrigens, wenn man auf der Mondoberfläche gestanden hätte, dann zu dem Zeitpunkt, dann hätte man eine Sonnenfinsternis erlebt, verursacht durch die Erde vor der Sonnenscheibe.
2: Wenn das nicht cool ist, also ich meine, ich finde es einfach hier immer super stark hier zu sein. Man lernt so viel, das glaubt ihr gar nicht. Insofern hat sich das für alle, die hier sind, auch gelohnt, auch ohne dass wir wirklich was gesehen haben.
1: Okay. Schon faszinierend. Und die nächste Chance auf eine Mondfinsternis gibt es ja schon nächstes Jahr vom 20. auf den 21. Februar.
0: Ja, hoffentlich können wir das von hier aus gucken oder müssen wir uns jetzt alle Zugtickets nach Sevilla kaufen.
1: Das ist nicht das Schlimmste, finde ich.
0: Finde ich eigentlich auch nicht. Ja, 6.15 Uhr haben wir es. Wir hören Sabrina Carpenter und Manchild. Guten Morgen, Berlin.
1: Oh boy.

0: Liebe 888 Mitarbeiter, es spricht Ihren RBB-Sicherheitsbeauftragten, Herrn Mangold. Viele Nachfragen erreichen mich, warum ich denn nun den Schreckautomaten weiträumig abgesperrt habe. Nun denn, das ist, weil Sie in den Apparat dermaßen viel Bargeld drin gepumpt haben, dass das sich bei diesen jetzt, nach meiner Information, ab jetzt um eine offizielle Bank respektive ein systemrelevantes Devisenlager handelt, welches abgesperrt, ich hab das abgesperrt.
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0: 6.23 Uhr, hier ist RBB 888 und wir haben heute eine so schöne Kategorie, ich sag mal im weitesten Sinne Berlin.
1: Im allerweitesten, ja.
0: Aber dann auch ganz speziell.
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1: Ja, so kurz vorm Wochenende geht man ja vielleicht in Zoo oder bummelt über den Kuhdamm. Und was ist dort vor Ort noch legendäres? Der Bahnhof Zoo.
0: Vielleicht steigt man auch einfach nur um. Ja, auch sein. Ja. So, auf jeden Fall ist der Zoo ja aufgrund seiner Historie ganz oft besungen worden, Thema in popkulturellen Zeugnissen. Und wir haben da zwei, die wir heute Morgen gegeneinander stellen möchten.
1: Ja, ich möchte gerne hören. Niederhagen mit Auf dem Bahnhof Zoo.
3: Auf dem Bahnhof Zoo im Damenklo.
0: Und ich setze dagegen von den irischen Rockern von U2, die ja Anfang der 90er hier in unserer Stadt ein Album produziert haben. Zoo Station, hier sind U2.
1: Ist schon ein bisschen schräg, das Duell heute. Aber man muss vielleicht diesen Bahnhof wirklich einfach mal musikalisch feiern.
0: Es ist sehr speziell und ihr könnt euch entscheiden, was ihr von beiden hören möchtet. Also die Nina Hagen und auf dem Bahnhof Zoo oder die Zoo Station von U2. Jetzt abstimmen auf rbb888.de und wir sind sehr gespannt, welche Wahl ihr trefft.

0: Nee. Kiek mal, Ulf aus Althohenschönhausen schreibt uns gerade: Guten Morgen, ich glaube, eure Abstimmung fürs Hit-Duell ist kaputt. Ich wollte gerade für U2 stimmen, aber das geht nicht.
1: Ja, wie können wir das nicht anwählen? Ne? Es gibt so ein... Eine Stimme hat wohl gezählt, das sind dann zu 100% auf dem Bahnhof Zoo von Hinterhagen, aber alle 9 Stimmen, die reinkommen, da will es irgendwie, da hakt es augenscheinlich. Deswegen müssen wir jetzt ganz kurz was überlegen. Wir machen das wie folgt. Während des Kompakts gibt es die Möglichkeit, uns WhatsApps zu schicken. Bitte entweder Nina Hagen oder U2, das reicht schon. Das werden wir dann gegeneinander auswählen.
0: Zählen wir aus.
1: Und dann haben wir nach halb, beziehungsweise nach den Nachrichten und Wetter und Verkehr haben wir dann ein Ergebnis.
0: Und ich schwöre, ich habe es nicht manipuliert, dass nur Nina Hagen jetzt hier.
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1: 6:30, hier ist Andreas Mascher.
3: Guten Morgen. Hackerangriffe auf Berliner Landesnetz, offenbar Fall von Erpressung. Nach RBB-Informationen ist eine Lösegeldforderung an das Land Berlin eingegangen. Die Höhe der Summe ist nicht bekannt. Auch ist unklar, ob es sich tatsächlich um die Hacker oder um Trittbrettfahrer handelt. Die Senatskanzlei hat sich auf RBB-Anfrage bisher nicht geäußert. Angela Ulrich.
4: Am Vormittag soll es ein Treffen der Sicherheitsbehörden, der Senatskanzlei und der betroffenen Verwaltungen geben. Nach RBB-Informationen sind Vertreter des Cyberabwehrzentrums von BSI, LKA, BKA sowie des Verfassungsschutzes ins Rote Rathaus eingeladen. Beim Hackerangriff sind nach Angaben der Senatskanzlei mehr Daten abgeflossen als ursprünglich bekannt gemacht. Die Hacker haben offenbar auch mindestens eine Woche vor Entdeckung ihr Unwesen getrieben, vielleicht länger. Welche Daten genau abgeflossen sind, ist weiter nicht bekannt.
3: Berlin ist Weltmeister bei den Wohnnebenkosten. Das sagt zumindest der Bericht eines Forschungsinstituts der Deutschen Bank. Martin Schmitz berichtet.
5: Laut dem Deutsche Bank Research Institute sind die Kosten für Wärme, Wasser, Strom und Müllentsorgung in Berlin stark angestiegen. Von umgerechnet 110 Euro vor 14 Jahren auf 350 Euro heute. Platz 1 der Weltmetropolen. Es folgen Tel Aviv und Oslo. Die Nebenkosten sollten in der Untersuchung international vergleichbar sein. Deshalb sind auch die Stromkosten dazu gerechnet. Das deutsche Gesetz kennt dagegen nur Betriebskosten.
3: Warnstreik im Handel. Dazu hat die Gewerkschaft Verdi aufgerufen. Sie fordert für alle Beschäftigten eine Bezahlung nach dem Mindestlohn. Verhandlungsführerin Conny Weißbach sagte uns:
6: Die Erhöhung über einen Mindestlohn hinaus ist deshalb so wichtig, weil der Fachkräftemangel im Handel insgesamt schon absolut groß ist und händeringend, Sie kennen das vom Einkaufen, Arbeitskräfte und Verkäuferinnen gesucht werden. Man sieht immer mal wieder den Aushang. Wir wollen, dass die Beschäftigten im Handel angemessen bezahlt werden für eine Arbeit, die sehr viel härter ist, als man sich das vorstellen kann, und zwar physisch und psychisch.
3: Ab 11.30 Uhr ist eine Kundgebung auf dem Breitscheidplatz geplant. Auch morgen soll im Einzelhandel gestreikt werden. Abgeordnetenhaus will Existenz der Bibliotheken sichern. Dazu hat die schwarz-rote Koalition einen Gesetzentwurf vorgelegt. Aus unserer landespolitischen Redaktion Ute Schumacher.
7: In dem Gesetz sollen Bezirksbibliotheken und die Zentral- und Landesbibliothek erstmals per Gesetz als Teil der Daseinsvorsorge festgeschrieben werden. Das sichert aus Sicht der schwarz-roten Regierung die Existenz der Bibliotheken der Stadt. Grüne und Linke sehen das anders und kritisieren den Gesetzentwurf als zu schwach. Er beschreibe lediglich den Status quo. Nötig sei es, Bibliotheken als Pflichtaufgabe der öffentlichen Daseinsvorsorge festzuschreiben.
3: Und zum Sport. Die Füchse sind mit einem Sieg in die neue Handball-Bundesliga-Saison gestartet. Die Berliner gewannen am Abend in der Max-Schmeling-Halle gegen Melsungen mit 33:31.
0: Wir starten mit 19 Grad rein ins Wochenende. Wir kriegen 28 heute. Es kann ein bisschen Regen geben. Auch Gewitter sind am Nachmittag möglich. Morgen dann 25 Grad, meistens trocken. Genau wie Sonntag, da wird es dann sogar noch mal ein bisschen wärmer.
1: Berlins genauester Verkehrsservice. Wir schauen nach Mariendorf und Britz. Der Straßenzug Britzer Straße bis Morener Allee ist zwischen Rixdorfer Straße und Buckower Damm in beiden Richtungen gesperrt. Hier hat es einen Unfall gegeben. Morbid, der Tiergartentunnel oder die Tiergartentunnel-Einfahrt an der Heidestraße ist wegen technischer Probleme gesperrt. Wir schauen nach Schöneberg. Die Ella Barowski-Straße wird am Vormittag Richtung Sachsendamm zwischen Hedwig-Dom-Straße und Quartiersweg bis Mitte Oktober gesperrt. Und noch was Aktuelles von der S-Bahn am Hauptbahnhof und der Nikolassee. Da müssen Signale repariert werden. Dadurch kommt es zu Einschränkungen. Die taktverstärkenden Züge der S5 fahren nur zwischen Mahlsdorf und Lichtenberg. und die S7 fährt zwischen Charlottenburg und Potsdam Hauptbahnhof nur alle 20 Minuten und die S75 fährt nur zwischen Wartenberg und Warschauer Straße. Alle Meldungen zu Straßen und Schienen findet ihr auf rbb888.de und in unserer ARD Sounds App. Wir wünschen euch eine gute Fahrt.
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1: Das ist wirklich blöd, wenn man ins Wochenende startet mit so technischen Problemen. Normalerweise könnt ihr immer abstimmen auf rbb888.de und anklicken, welchen Song des Hit-Duells ihr jetzt um kurz nach 6:30 hören möchtet. Aber heute Morgen ist irgendwie Sand im Getriebe. Die Geschichte funktioniert nicht so richtig, wie sie soll.
0: Aber wir hatten ja eine neue Lösung. Per WhatsApp habt ihr jetzt abgestimmt und ich habe hier eine Liste und habe ganz viele Striche gemacht und ich schwöre, ich habe nicht geschummelt.
1: Ja.
0: Ich habe wirklich ganz
1: doll
0: gewonnen.
1: Wir vertrauen dir da auch.
0: Ich habe wirklich ganz doll gewonnen. Und soll ich dir was sagen? Ich habe die ganze Woche gewonnen.
1: Das ist die perfekte Woche gewesen. Absolut.
0: Voll.
1: Beeindruckend.
0: Wir hören jetzt also Auf dem Bahnhof Zoo von Nina Hagen.

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1: Am Ende einer perfekten Woche. Muss man wirklich so sagen, wie der Biggie vor.
2: Durchaus, ja.
1: Steht Nina Hagenroth auf dem Bahnhof Zoo.
2: Das ist das Ergebnis des heutigen Hit-Duells gewesen. Meine Wahl, auch diesmal habt ihr euch dafür entschieden.
1: Am Montag, 6.25 Uhr, geht es weiter mit einem neuen Duell.
2: Mhm.
1: Und ich sag mal so, in der nächsten Woche warten auch so ein paar Dinger.
2: Mhm. Mit denen du gewinnen willst?
1: Ich werde es versuchen.
2: Mhm.
1: Ja, ich versuche, wie so ein Trainer im Sport.
2: Ja.
1: Vielleicht hat es diese Woche die Konzentration gefehlt, vielleicht auch ein bisschen das Glück.
2: Ja,
1: wir trainieren, wir versuchen das Beste.
2: Ja, ja, ich hatte einfach die besseren Songs, so könnte man es auch sagen, aber.
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0: Flown Leakhead um 6.43 Uhr hier auf RBB 888 und sollten an diesem Wochenende die Blasenpflaster in unserer Stadt ausverkauft sein. Wir kennen, glaube ich, die Schuldigen.
1: Ja, der Megamarsch findet nämlich statt. Da laufen bzw. gehen Menschen 50 Kilometer quer durch Berlin. Es ist ein bisschen verrückt, weil natürlich ist das wahnsinnig lang.
0: Wahnsinnig viel und dann auch noch mitten in der Nacht. Und einer, der da mitmacht, ist Reinhard Haar.

0: Börse. Guten Morgen.
1: Guten Morgen.
0: Morgen Abend geht es los. Du marschierst 50 Kilometer quer durch Berlin. 12 Stunden hast du Zeit.
1: Ja.
0: Ich habe eigentlich nur eine Frage. Warum, Reinhard?
1: Ja, weil das Spaß macht.
2: Aber es muss doch wahnsinnig anstrengend sein für den Körper und für den Geist. Wie schaffst du denn das durchzuziehen?
1: Nein, das funktioniert. Ich mache das ja schon öfter. Man denkt immer zur nächsten Station immer. Es gibt ja jedes 10 Kilometer eine Verpflegungsstation ungefähr. Und so muss man denken, immer bis zur nächsten denken und dann immer weitergehen.
2: Und du hast ja schon bei 50 von diesen Märschen mitgemacht. In Berlin bist du jetzt zum dritten Mal. Unterscheidet sich so ein Marsch durch unsere schöne Stadt von den anderen?
1: Ja, Berlin ist natürlich viel in der City praktisch und viel Asphalt. Und manche andere, so Erfurt und so, die haben ja viel Natur.
2: Ja, aber wir haben ja so viele Sehenswürdigkeiten, das begeistert uns doch.
1: Ja, sicher. Ich war zwar schon oft in Berlin, aber das finde ich immer schön.
2: Und machst du das mit einem Freund oder einer Freundin oder wirklich ziehst du es ganz alleine immer durch?
1: Nee, man kennt sie ja schon durch die ganzen Märsche immer. Es sind immer verschiedene Leute dabei, mit Bekannten so, die ich aus ganz Deutschland kenne.
2: Ah.
0: Das ist ja so eine eingeschworene Gemeinschaft, kann man fast.
1: Genau. Ich kenne überall welche jetzt in Deutschland praktisch, auch in der Schweiz und so.
2: Und du würdest es auch für alle Menschen jeden Alters empfehlen, da mal mitzumachen?
1: Ja, auf jeden Fall. Das macht Spaß.
0: Was ist genau das Spaßige? Also ich meine, es ist gar nicht so skeptisch, wie es jetzt klingt, aber wo besteht für dich der Spaß?
1: Ja, die Gemeinschaft und so, wenn man unterwegs ist und so. Man redet miteinander, man lernt neue Leute kennen und so.
0: Ach toll. Mensch, dann wünschen wir wahnsinnig viel Glück und Spaß und Vergnügen.
1: Ja,
0: und
1: das werden wir haben.
0: Bestimmt mal Samstagnacht an dich denken, da bin ich fast sicher. Danke sehr für das Gespräch heute Morgen, Rainer.
1: Ja, kein Problem.
2: Über 1000 Menschen sind morgen dabei beim Megamarsch 50 Kilometer quer durch Berlin.
0: Und weil ich mir ja auch gerade die Frage gestellt habe, bei der langen Nacht der Museen, ob da die Menschen auch auf 50 Kilometer kommen, wenn sie da...
2: Kann man schaffen.
0: Von Museum zu Museum.
2: Vielleicht.
0: Gibt es auch auf jeden Fall also hohe Schrittzahlen in unserer Stadt an diesem Wochenende. Jetzt die 90er mit When Do I Get to Sing My Way? Das sind die Sparks auf RBB 88.8. Es ist 6:46 Uhr. Guten Morgen, Berlin.

0: 6.54 Uhr, RBB 88.8. Ihr hört guten Morgen. Berlin, in einer Schule kurz hinter der Berliner Stadtgrenze sind gestern zwei Menschen getötet worden. Diese Geschichte in Gosen-Neu-Zittau bewegt uns heute Morgen auch noch.
1: Die Polizei geht von einer Beziehungstat aus, bei der eine 18-jährige Schülerin zum Opfer wurde. Bei dem zweiten Todesopfer soll es sich um einen Hausmeister handeln, der dazwischen gegangen sein könnte.
0: Nach Polizeiangaben wurde ein 19-jähriger Deutscher vorläufig festgenommen. Die erste Reaktion auf die Tat hört ihr gleich bei Andreas in den Nachrichten hier auf RBB 88.8.
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1: Gleich 7 Uhr, guten Morgen, ich bin Andreas Marschner. Nach der Sturzflut im Himalaya ist die Zahl der Opfer weiter gestiegen. Nach Angaben der Behörden wurden 470 Tote geborgen. Mehr als 1400 Menschen werden noch vermisst, unter ihnen viele Touristen. Unklar ist bisher das Schicksal von 8 vermissten Deutschen. Eine riesige Sturzflut aus Wasser und Schlamm war vorgestern fast 170 Kilometer weit entlang zweier Flüsse durch Nepal gerast und hatte ganze Ortschaften mitgerissen. Ursache war offenbar ein Gletscher. Abbruch. Union und SPD beenden heute ihre Klausurtagung in Münster. Sie wollen die Arbeit der nächsten Monate vorbereiten. Im Mittelpunkt steht das Reformpaket zum Umbau der Sozialsysteme. Zur Debatte über das geplante Ende der abschlagsfreien Rente nach 45 Beitragsjahren äußerte sich Unionsfraktionschef Frei am Abend im ZDF. Frei sagte, es solle niemand bestraft werden. Trotz des demografischen Wandels wolle man ein Rentensystem, das am Ende für alle Menschen gute Ergebnisse bringt. Brandenburgs Ministerpräsident Woidke hat bestürzt auf die Gewalttat mit 2 Toten an einer Schule in Neu-Zittau reagiert. Seine Gedanken und sein tiefstes Mitgefühl seien bei den Angehörigen der Opfer, ihren Familien und Freunden, sagte Woidke. Nach Polizeiangaben wurde ein 19-jähriger Deutscher vorläufig festgenommen. Nach RBB-Informationen soll der mutmaßliche Täter eine 18-jährige Schülerin mit einem Messer getötet haben. Bei dem zweiten Todesopfer soll es sich um einen Hausmeister handeln. Am Abend legten viele Menschen Blumen und Kerzen am Tatort ab.
0: Und jetzt das Wichtigste aus Berlin.
1: Bei dem Hackerangriff auf das Berliner Landesnetz handelt es sich offenbar um einen Fall von Erpressung. Nach RBB-Informationen ist eine Lösegeldforderung an das Land Berlin eingegangen. Die Höhe der Summe ist nicht bekannt. Unklar ist auch, ob es sich tatsächlich um die Hacker oder um Trittbrettfahrer handelt. Die Senatskanzlei hat sich auf RBB-Anfrage bisher nicht geäußert. Am Vormittag wollen sich Vertreter des Senats mit Sicherheitsbehörden des Landes und des Bundes treffen. Vorgestern hatte die Senatskanzlei bekannt gegeben, dass die Hacker früher in das Landesnetz eingedrungen sind als bisher bekannt. Dabei sind vermutlich auch sensible, personenbezogene Daten abgeflossen. Die Gewerkschaft Verdi hat für heute und morgen zu Warnstreiks im Groß- und Einzelhandel hier in Berlin und in Brandenburg aufgerufen. Sie kritisiert, dass die Arbeitgeber bisher kein Angebot vorgelegt hätten, das allen Beschäftigten einen Verdienst oberhalb des gesetzlichen Mindestlohns sichere. Am Mittag ist eine Kundgebung auf dem Breitscheidplatz geplant. Mit den Warnstreiks will Verdi den Druck auf die Arbeitgeber erhöhen. Die Gewerkschaft fordert 7% mehr Geld, mindestens aber 22 Euro im Monat. Und zum Sport. Bayern München und Stuttgart eröffnen am Abend im Münchner Olympiastadion die neue Saison der Fußball-Bundesliga. Aufgestiegen in die Bundesliga sind Schalke, Elversberg und Paderborn. Die Füchse sind mit einem Sieg in die neue Handball-Bundesliga-Saison gestartet. Die Berliner gewannen am Abend in der Max-Schmeling-Halle gegen Melsungen mit 33:31. 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
2: Fast ein bisschen schwül heute früh. Wir haben schon 19 Grad, wir kriegen 28 heute. Dazu ein Mix aus etwas Sonne, aber vor allem vielen Wolken. Am Nachmittag kann es auch Gewitter geben. Morgen dann meistens trocken bei 25 Grad und auch der Sonntag wird ganz schön. 27 Grad kriegen wir da nochmal.
3: 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Wir schauen auf das Stadtgebiet. Ein paar Minuten länger dauert es bereits auf der A100 Richtung Wedding vor der Baustelle Detmolder Straße und stadteinwärts auf der Landsberger Allee in Richtung Marzahn. Mariendorf und Britz, der Straßenzug Britzer Straße bis Moriner Allee ist zwischen Rixdorfer Straße und Buckower Damm in beiden Richtungen gesperrt, jetzt einen Unfall gegeben. Noch kurz rüber zur S-Bahn am Hauptbahnhof und in Nikolassee müssen Signale repariert werden. Es kommt zur Einschränkung. Die taktverstärkenden Züge der S5 fahren nur zwischen Mahlsdorf und Lichtenberg. Die S7 fährt zwischen Charlottenburg und Potsdam Hauptbahnhof nur alle 20 Minuten und die S75 fährt nur zwischen Wartenberg und Warschauer Straße. Alle Meldungen zu Straßen und Schienen findet ihr auf rbb888.de oder in unserer ARD Sounds App. Wir wünschen euch eine gute Fahrt.
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3: Ihr habt es gerade in den Nachrichten gehört, Bundesliga-Start. Union Berlin startet mit einem Heimspiel morgen in die neue Saison um 15.30 Uhr im Stadion an der Alten Försterei gegen Eintracht Frankfurt. Und Frankfurt hat jetzt zuletzt einen neuen Torwart verpflichtet. Aber egal, wie neu der Torwart der Frankfurter ist, Manuel ist neuer.
2: Wow, Tim Koschwitz.
3: Ich wollte diesen uralten Scherz nochmal anbringen.
2: Richtig gut.
3: Heute Abend Bundesliga-Start, feiern gegen Stuttgart. Natürlich auch mit Manuel Neuer.

0: 12 nach 7 haben wir das RBB 888. Hier wird Guten Morgen Berlin. Und das erste Wochenende nach den Sommerferien kann sich wirklich sehen lassen. Ein Spandaus Altstadtfest, morgen die lange Nacht der Museen. Wir haben die gesamte Woche schon Tickets an euch verschenkt.
1: Und es gibt noch ein Highlight. Morgen feiert nämlich die ganze Stadt 175 Jahre Berliner Feuerwehr. Der große Fahrzeugkorso der Berliner Feuerwehr fährt durch die Stadt. 80 moderne und historische Fahrzeuge sind unterwegs und schlängeln sich dann so vom Flughafen Tegel bis zum Technikmuseum.
0: Wird riesiges Spektakel, sagt Vinzenz Kasch, Sprecher der Berliner Feuerwehr.
2: Es ist faszinierend, große Technik und davon gibt es eben einiges zu sehen. Und diese Feuerwehrfahrzeuge, wenn die da vorbeifahren, das wirkt ja auch auf einen. Das sind alles große Fahrzeuge. Ich hoffe, dass viele Menschen eben insbesondere da am 17. Juni, wo wir sehr langsam vorbeifahren, damit man in Ruhe gucken kann, also auf dieser Strecke Rieck-Izer-Grabin-Straße bis zum Brandenburger Tor, dass da viele Leute hinkommen und sich das anschauen.
1: Oh, das wäre das Event gewesen, ne? Für unsere beiden Söhne, ehrlicherweise. Komplett. Vor 6 Jahren, Gott, hätten wir da in der Schlange gestanden, hätten uns das angeguckt. Also wir sind Medienpartner und wir haben ja einen guten Draht zur Feuerwehr. Und ihr könnt da, Achtung, mitfahren bei diesem Fahrzeugkorso. Morgen von 10 bis 13:30 Uhr in einem ganz besonderen Fahrzeug.
0: Und im Feuerwehrmann zum Kostüm.
1: Möglicherweise.
0: Zweifel. Jetzt
1: wenn man will.
0: Anrufen 30 32 88 8 100 für die Karte.
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0: 7:20 Uhr und RBB 888.8 und von Michael Schultes roten Haaren gehen wir jetzt rüber zu roten Autos, denn morgen ab 10 schlängelt sich der große Fahrzeugkorso der Berliner Feuerwehr durch unsere Stadt.
1: Ja, die ganze Stadt feiert 175 Jahre Berliner Feuerwehr. Es wird ein super Event und Nadja aus Schönfließ wäre gerne dabei. Hallo, guten Morgen.
2: Guten Morgen.
0: Nadja, du kommst aus einer Feuerwehrmann-Frau-Familie.
2: Wir sind eine komplette Blaulichtfamilie, ja, das stimmt.
0: Blaulichtfamilie.
1: Wieso? Wie bist du da involviert?
2: Ich gehöre zum Deutschen Roten Kreuz und da zur Wasserwacht und Bereitschaft und meine Tochter zum Jugendroten Kreuz und unsere Männer zur Freiwilligen Feuerwehr.
1: Ach, das ist ja ein Knaller. Ey, wir sagen herzlichen Glückwunsch. Ihr seid dabei auf dem Fahrzeugkorso. Ja, auf dem tollen Wagen. Ihr könnt euch da in voller Montur hinstellen oder einfach nur winken in euren Freizeitoutfits. Das wird ganz, ganz großartig.
2: Toll, danke. Da freuen wir uns ganz, ganz toll und meine Männer werden sich mega freuen.
0: Ja, bitteschön. Der Korso startet um 10 am Flughafen Tegel, führt dann über den Ernst-Reuter-Platz an der Siegessäule entlang, über die Straße 17. Juni am Brandenburger Tor vorbei und endet gegen 13.30 Uhr am Deutschen Technikmuseum. Der RBB sendet live vom Korso ab 11.45 Uhr im RBB-Fernsehen und auf dem RBB-YouTube-Kanal. Außerdem, das wird ein Kracher für alle und dieses Wort ist ja wirklich schön, auch für alle Blaulichtfamilien.
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1: Halb acht ist Andreas Maschner.
2: Guten Morgen. Hackerangriff auf Berliner Landesnetz, offenbar Fall von Erpressung. Nach rbb-Informationen ist eine Lösegeldforderung an das Land Berlin gegangen. Aus unserer Redaktion für Landespolitik, Angela Ulrich.
3: Eine Menge ist allerdings noch unklar. Sind das wirklich die Angreifer auf das Berliner Landesnetz, die sich jetzt mit der Forderung nach Lösegeld gemeldet haben? Oder Trittbrettfahrer? Und auch wie hoch die Lösegeldforderung ist, wurde zunächst nicht bekannt. Die Senatskanzlei hat sich auf rbb-Anfrage dazu nicht geäußert. Am Vormittag soll es ein Treffen der Sicherheitsbehörden, der Senatskanzlei und der betroffenen Verwaltungen geben. Beim Hackerangriff sind nach Angaben der Senatskanzlei mehr Daten abgeflossen als ursprünglich bekannt gemacht.
2: Teure Wohnnebenkosten. Laut einem Forschungsinstitut der Deutschen Bank sind bei uns in Berlin die Kosten für Wärme, Wasser, Strom und Müllentsorgung stark angestiegen. Von umgerechnet 110 Euro vor 14 Jahren auf 350 Euro heute. Das bedeutet Platz 1 der Weltmetropolen. Wiebke Werner vom Berliner Mieterverein.
4: Aus unserer Sicht, aus der Beratungsperspektive, erkennen wir vor allen Dingen einen Extremanstieg bei den Energiepreisen, aber auch bei den Versicherungskosten und den sozusagen personalgebundenen Kosten wie Gartenpflege, Hausreinigung, Hausmeistertätigkeit.
2: Nach Berlin ist es noch besonders teuer in Tel Aviv und in Oslo. Warnstreik im Handel, dazu hat die Gewerkschaft Verdi aufgerufen und Verhandlungsführerin Conny Weißbach hat uns gesagt.
5: Vor allen Dingen fordern wir, dass niemand mehr unterhalb des gesetzlichen Mindestlohns arbeitet, besonders, dass die 14,90 Euro im Jahr 2027 erreicht werden. Das liegt über dem gesetzlichen Mindestlohn und in diesem Jahr, wo der gesetzliche Mindestlohn bei 13,90 Euro liegt, dass alle Beschäftigten 14,20 Euro bekommen. Das auch wirklich ohne Ausnahme.
2: Ab 11.30 Uhr ist eine Kundgebung auf dem Breitscheidplatz geplant. Auch morgen soll im Einzel- und Großhandel gestreikt werden. Weißenseer Kultursommer startet. Bis Ende September gibt's mehr als 100 Veranstaltungen an über 40 Orten in Weißensee. Zum Auftakt startet das Kiezfest auf der Freilichtbühne Weißensee. Veranstaltungen gibt es außerdem im Kulturhaus Peter Edel, in der Wolf-Dietrich-Schnurre-Bibliothek, im Kino Toni und in der Weißenseer Kunsthochschule. Es gibt unter anderem Konzerte, Filmvorführungen, Ausstellungen, Stadtspaziergänge, Workshops und Nachbarschaftsaktionen. Und zum Sport. Die Füchse sind mit einem Sieg in die neue Handball-Bundesliga-Saison gestartet. Die Berliner gewannen am Abend in der Marc-Schmeling-Halle gegen Melsungen mit 33:31.
6: Wie warm das jetzt schon ist um 7.32 Uhr. Wir haben 19 bis 20 Grad im Moment. Wir kriegen heute noch 28. Am Vormittag meist trocken, am Nachmittag kann es dann Gewitter geben und Regenschauer. Morgen dann 25 Grad bei einem Sonne-Wolken-Mix und ganz ähnlich sieht es am Sonntag aus.
1: Berlins genaueste Verkehrsservice. Wir schauen auf den Stadtverkehr und auf die A100. Da brauchen wir ein bisschen mehr Zeit in Richtung Wedding vor der Baustelle Detmolder Straße und stadteinwärts auf der Landsberger Allee in Marzahn. Mariendorf und Britz, der Straßenzug Britzer Straße bis Morina Allee ist zwischen Rixdorfer Straße und Buckower Damm in beiden Richtungen gesperrt nach einem Unfall. Dann schauen wir noch zur S-Bahn. Am Hauptbahnhof und der Nikolassee müssen Signale repariert werden. Das kommt zur Einschränkung. Und die taktverstärkenden Züge der S5 fahren nur zwischen Mahlsdorf und Lichtenberg. Und die S7 fährt zwischen Charlottenburg und Potsdam Hauptbahnhof nur alle 20 Minuten. Alle Meldungen zu Straßen und Schienen findet ihr auf rbb888.de und in unserer ARD Sounds App. Wir wünschen euch eine gute Fahrt.
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1: Das ist wirklich keine kleine Zahl. 35.550 Berlinerinnen und Berliner dürften, ich würde sagen, schon wahrscheinlich die gesamte Woche relativ schlecht geschlafen haben. Hm. Denn sie werden am Samstag eingeschult.
6: Ja.
1: Die Aufregung ist doch so riesig.
6: Das macht einen irre.
1: Fix und fertig.
6: Und die Eltern sind ja auch dann so involviert. Man ist ja da emotional wirklich auch dolle drin. Und dann gibt man so viel Geld aus für diese Einschulung und plant das über Wochen.
1: Aber was kommt rein in die Schultüte 2026? Ja. Wir haben uns mal fachlichen Rat geholt, und zwar von einem Spielwarengeschäft in Wilmersdorf. Mhm. Und was da reinkommt, wir sprechen gleich in 10 Minuten mal mit der Besitzerin.

0: Kuchen backen, Klamotten nochmal bügeln, alles schön dekorieren. Oh, die To-Do-Liste, die ist lang für alle, die morgen Einschulung feiern in Berlin. Das sind 35.550 Kinder.
1: Wahnsinn. Und da darf natürlich eins nicht fehlen, neben dem Ranzen, die Schultüte.
0: Ja.
1: Wir uns mal umgehört, was da gerade so die Trends sind bei Tina Elschenbräuch-Johnson im Spielzeugladen Spielvogel in Wilmersdorf.
2: Lineale, Schreibutensilien, kleine Lernspiele wie Lernkarten, ABC. Wir haben Süßwaren drin, Spielzeuge aber auch, Flummis. Natürlich dürfen auch die Dumplings nicht fehlen, die absoluten Quetsch-Trendartikel aktuell. Natürlich auch Quetschbutter in klassischem Gelb oder auch Gold oder Bunt ist gerade der Trendartikel, den alle bei Instagram und TikTok sehen. Es ist quasi ein kleiner Quetschball in länglicher Butterstickform. Und den muss aktuell jeder haben.
0: Na klar.
3: Quetschbutter
0: habe ich noch nie gehört, aber ist notiert. Must have für die Schultüte. Und falls Oma und Opa die Spendierhosen anhaben und noch was Größeres schenken wollen, das hier ist wohl auch gerade der Renner.
2: Schreibtischunterlagen mit Wischwegstiften, die man also immer wieder wegwischen kann. Mhm. Da können die Kinder dann darauf anfangen zu lernen, wie man ein A schreibt, eine 1 schreibt. Das ist eine tolle Sache. Aber auch sehr schöne Spielzeuge wie Leap Move von VTech. Das ist eine eigenständige kleine Konsole, die man einfach nur an den Fernseher anstöpselt und dann können die Kinder sofort interaktiv anfangen, darauf zu spielen. Sie werden von einer Kamera erkannt und müssen jetzt das A antippen mit ihrer Hand oder müssen eine 2 nachzeichnen oder tanzen einfach und haben ein bisschen Spaß damit.
1: Sagt Tina Elschenbräuch-Johnson vom Spielzeugladen Spielvogel in Wilmersdorf. Wir wünschen allen Eltern, allen Kindern, allen Anverwandten ganz, ganz herrliche Einschulungen morgen und vor allem gute Nerven für die gesamten Vorbereitungen. Das steht ja dann heute.
0: Ist so.
1: So noch ein paar Stühle aus dem Keller holen.
0: Ja.
1: Oder die Bierbank
0: oder so, ja, richtig, manche mieten ja dann auch richtig diese Bierbänke und so.
1: Also es ist noch einiges zu tun bis morgen. Gabrielle jetzt, die 90er und Rise, guten Morgen, Berlin.

0: 10 Minuten vor 8, RBB 888. Ihr hört Guten Morgen Berlin und ihr habt es heute Morgen schon in unseren Nachrichten gehört. Der Hackerangriff auf das Berliner Landesnetz ist zu einem Erpressungsfall geworden.
1: RBB 888 Reporterin Angela Ulgrich aus der Landespolitik sagt, was da genau passiert ist.
2: Ja, vieles wissen wir noch gar nicht so genau. Die Senatskanzlei hält sich bisher auch offiziell noch bedeckt. Aber wir haben mehrere Quellen, die uns diesen Erpressungsversuch bestätigt haben auf das Land Berlin, eine Lösegeldforderung. Aber ob das jetzt wirklich die Angreifer auf das Landesnetz sind, die an ihrem Datendiebstahl verdienen wollen oder Trittbrettfahrer, das ist alles noch nicht bewiesen. Auch womit die Erpresser genau drohen und wie hoch die Lösegeldforderung ist. Aber die Senatskanzlei, die Sicherheitsbehörden nehmen das alles sehr ernst. Nach unseren Informationen soll es nämlich am Vormittag im Roten Rathaus ein Treffen geben. Der Regierende, die Senatoren, die zuständig sind, dazu Vertreter von Bundes- und Landeskriminalamt, Verfassungsschutz, Cyberabwehrzentrum. Das alles zeigt, Berlin ist heftig angegriffen worden oder wird es eben auch noch. Da tut sehr gute Abstimmung Not.
1: Und das besprechen wir auch gleich nochmal in den RBB-Nachrichten um 8.
0: Es ist 7.51 Uhr. Einen schönen Freitagmorgen zusammen.
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1: Gleich 8 Uhr, ich bin Andreas Marschner, guten Morgen. Nach der verheerenden Sturzflut am Himalaya suchen Helfer in den Schlammmassen weiter nach etwa 1400 Vermissten. Die Behörden geben die Zahl der Toten derzeit mit fast 400 an, unter ihnen viele Touristen. Nach einem mutmaßlichen Gletscherabbruch war vorgestern eine riesige Sturzflut aus Wasser und Schlamm fast 170 Kilometer weit durch Nepal geströmt und hatte ganze Ortschaften mitgerissen. Experten zufolge droht eine weitere Flutwelle, weil sich hinter Schutt und Geröll wieder Wasser ansammeln könnte. In Münster setzen die Fraktionsspitzen von Union und SPD heute ihr Treffen fort. Dabei soll der Kurs der Bundesregierung für die kommenden Monate abgestimmt werden. Unter anderem geht es um die Debatte über das Ende der abschlagsfreien Rente nach 45 Beitragsjahren. Weitere Themen sind die geplanten Reformen in den Bereichen Steuern, Gesundheit und Pflege. Brandenburgs Ministerpräsident Woidke hat bestürzt auf die Gewalttat mit 2 Toten an einer Schule in Neu-Zittau reagiert. Seine Gedanken und sein tiefstes Mitgefühl seien bei den Angehörigen der Opfer, ihren Familien und Freunden, sagte Woidke. Nach Polizeiangaben wurde ein 19-jähriger Deutscher vorläufig festgenommen. Nach RBB-Informationen soll der mutmaßliche Täter eine 18-jährige Schülerin mit einem Messer getötet haben. Bei dem zweiten Todesopfer soll es sich um einen Hausmeister handeln. Am Abend legten viele Menschen Blumen und Kerzen am Tatort ab.
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1: Bei dem Hackerangriff auf das Berliner Landesnetz handelt es sich offenbar um einen Fall von Erpressung. Nach RBB-Informationen ist eine Lösegeldforderung an das Land Berlin eingegangen. Die Höhe der Summe ist nicht bekannt. Unklar ist auch, ob es sich tatsächlich um die Hacker oder um Trittbrettfahrer handelt. Die Senatskanzlei hat sich auf RBB-Anfrage bisher nicht geäußert. Am Vormittag wollen sich Vertreter des Senats mit Sicherheitsbehörden des Landes und des Bundes treffen. Die Gewerkschaft Verdi hat für heute und morgen zu Warnstreiks im Groß- und Einzelhandel hier in Berlin und in Brandenburg aufgerufen. Laut Verdi haben die Arbeitgeber bisher kein Angebot vorgelegt, das allen Beschäftigten einen Verdienst oberhalb des gesetzlichen Mindestlohns sichert. Mit den Warnstreiks will Verdi den Druck erhöhen. Die Gewerkschaft fordert 7% mehr Geld, mindestens aber 222 Euro im Monat. Am Mittag ist eine Kundgebung auf dem Breitscheidplatz geplant. Und zum Sport. Der FC Bayern und der VfB Stuttgart eröffnen am Abend in München die neue Saison der Fußball-Bundesliga. Anstoß ist um 20.30 Uhr. Die Füchse sind mit einem Sieg in die neue Handball-Bundesliga-Saison gestartet. Die Berliner gewannen am Abend in der Max-Schmeling-Halle gegen Melsungen mit 33:31. 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
2: Wir haben aktuell schon zwischen 19 und 20 Grad und kriegen heute noch 28 maximal. Dazu viele Wolken. Am Nachmittag sind auch Gewitter möglich. Morgen dann 25 Grad. Ein Sonne-Wölkchen-Mix, also die Einschulung, die sollte draußen stattfinden können. Am Sonntag ist es dann auch meist regenfrei.
3: Berlins genaueste Verkehrsservice. Ein paar Minuten länger dauert es auf der A100 in Richtung Wedding, vor der Baustelle Detmolder Straße, in Lichterfelde auf der Königsberger Straße in Richtung Zehlendorf und stadteinwärts auf dem Mariendorfer Damm vor der Körtingstraße. Mariendorf und Britz, der Straßenzug Britzer Straße bis Moriner Allee, ist zwischen Rixdorfer Straße und Buckower Damm in beiden Richtungen gesperrt nach einem Unfall dort. Dann schauen wir weiter in Richtung S-Bahn. Wegen der Reparatur an einem Signal in Nikolassee fährt die Linie S7 zwischen Charlottenburg und Potsdam Hauptbahnhof nur im 20-Minuten-Takt. Alle Meldungen zu Straßen und Schienen findet ihr auf rbb888.de oder in unserer ARD Sounds App. Wir wünschen euch eine gute Fahrt.
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3: Heute Abend, wir haben es gerade in den Nachrichten gehört, Bundesliga-Eröffnung der Bayern gegen Stuttgart. Morgen dann Union Berlin. Erstes Heimspiel der neuen Saison gegen Eintracht Frankfurt im Stadion an der Alten Försterei. Zeit also, meinen Lieblingsscherz aus der Fußballwelt zu erzählen.
2: Und los.
3: Der Sohn des Fußballprofis kommt nach Hause und sagt, Papa, ich habe richtig gute Nachrichten. Mhm. Ich habe meinen Vertrag mit der 4. Klasse um ein weiteres Jahr verlängert.

0: 8:16 haben wir es, RBB 88.8. Ihr hört Guten Morgen Berlin.
1: An einer Schule hinter der Berliner Stadtgrenze sind gestern zwei Menschen getötet worden. Die Geschichte in Gosen-Neu-Zittau, die bewegt uns heute Morgen. Die Polizei geht von einer Beziehungstat aus, bei der eine 18-jährige Schülerin zum Opfer wurde. Und beim zweiten Todesopfer soll es sich um einen Hausmeister handeln.
0: Wir sprechen mit unserem RBB 88.8-Reporter Andreas Oppermann. Andreas, was weiß denn die Polizei über die Hintergründe der Tat?
2: Die Polizei spricht von einer Beziehungstat. Also ist davon auszugehen, dass der 19-Jährige aus irgendwelchen emotionalen Gründen seine ehemalige Freundin, seine 18-Jährige mit dem Messer angegriffen hat und dass der 30-jährige Hausmeister dazwischen gegangen ist.
1: Wie geht die Schule heute früh damit um?
2: Zum einen ist heute kein normaler Unterricht. Die Kinder und Jugendlichen müssen heute nicht in die Schule kommen. Sie sind freigestellt. Wer kommen will von den 500 bis 600 Jugendlichen und Kindern von der Kita bis zum Abitur, kann dort psychologisch betreut werden. Es sind Notfallseelsorger vor Ort und alle möglichen anderen Teams, um die Kinder und Jugendlichen psychologisch aufzufangen. Wenn die Eltern in der Lage sind, sich mit den Kindern auszutauschen und sie aufzufangen, dann können die Kinder heute zu Hause bleiben.
0: Soweit unser RBB 88.8-Reporter Andreas Oppermann zu dem wirklich tragischen Unglück, das gestern Abend in der Nähe von Berlin in Gosen-Neu-Zittau passiert ist. Der Mord an einer jungen Frau und an einem jungen Mann. Danke sehr für die Information heute Morgen.
2: Bitte, bitte.

0: freue mich schon so doll aufs Wochenende. Ich habe morgen was ganz Magisches vor.
1: Was denn bitte?
0: Im Stadtbad Prenzlauer Berg in der Oderstraße. Mhm. Da ist so ein Harry Potter Event und ich bin ja so ein Harry Potter Fangirl. Der erste Teil der Stein der Weisen feiert dieses Jahr 25-jähriges Jubiläum und dann ist ja sowieso immer dieses, wenn die Schüler am 1. September wieder nach Hogwarts fahren, sind sowieso Events weltweit.
1: Selbstverständlich. Weil immer sie das tun.
0: Ja, und in diesem Schwimmbad ist so eine Harry Potter Welt aufgebaut und da gehe ich hin und ich freue mich schon so.
1: Ja, das wird bestimmt ganz toll.
0: Wird's?
1: Außerdem gibt es natürlich die 175-Jahres-Feier der Berliner Feuerwehr mit dem tollen Korso durch die gesamte Stadt. Das RBB-Fernsehen wird das live übertragen. Und wir müssen auch daran denken, als Autofahrende, die A100 wird ab heute Abend Richtung Wedding voll gesperrt. Mhm. Will ich geistig mal gleich meinen Werkzeuggürtel umlegen.
0: Ja, ich kann ja danach vielleicht auch das ein bisschen schneller zaubern.
1: Das glaube ich nicht. Die Autobahnbrücke der A100 wird repariert über die Mecklenburgische Straße. Und der Beton braucht nämlich bis Montag früh, Lydia, bis er ausgehärtet ist. Dann soll der Verkehr aber wieder rollen und der Verkehr wird ab Detmolder Straße abgeleitet, dass wir da alle Bescheid wissen und drüber nachdenken. Sonst heißt es Expedio Stau.
0: Und, Expelliarmus.
1: Das wollen wir ja alle nicht.

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1: 8:30, hier ist Andreas Marschner.
2: Guten Morgen. Hackerangriffe auf Berliner Landesnetz, offenbar Fall von Erpressung. Nach rbb-Informationen ist eine Lösegeldforderung an das Land Berlin eingegangen. Die Höhe der Summe ist nicht bekannt. Unklar ist auch, ob es sich tatsächlich um die Hacker oder um Trittbrettfahrer handelt. Die Senatskanzlei hat sich auf rbb-Anfrage bisher nicht geäußert. Angela Ulrich.
3: Am Vormittag soll es ein Treffen der Sicherheitsbehörden, der Senatskanzlei und der betroffenen Verwaltungen geben. Nach rbb-Informationen sind Vertreter des Cyberabwehrzentrums von BSI, LKA, BKA sowie des Verfassungsschutzes ins Rote Rathaus eingeladen. Beim Hackerangriff sind nach Angaben der Senatskanzlei mehr Daten abgeflossen als ursprünglich bekannt gemacht. Die Hacker haben offenbar auch mindestens eine Woche vor Entdeckung ihr Unwesen getrieben, vielleicht länger. Welche Daten genau abgeflossen sind, ist weiter nicht bekannt.
2: Warnstreik im Handel? Dazu hat die Gewerkschaft Verdi aufgerufen. Sie fordert für alle Beschäftigten eine Bezahlung nach Mindestlohn. Verhandlungsführerin Conny Weißbach sagte uns:
4: Die Erhöhung über einen Mindestlohn hinaus ist deshalb so wichtig, weil der Fachkräftemangel im Handel insgesamt schon absolut groß ist und händeringend, Sie kennen das vom Einkaufen, Arbeitskräfte und Verkäuferinnen gesucht werden. Man sieht immer mal wieder den Aushang. Wir wollen, dass die Beschäftigten im Handel angemessen bezahlt werden für eine Arbeit, die sehr viel härter ist, als man sich das vorstellen kann, und zwar physisch und psychisch.
2: Ab 11.30 Uhr ist eine Kundgebung auf dem Breitscheidplatz geplant. Auch morgen soll im Einzelhandel gestreikt werden. Berlin ist Weltmeister bei den Wohnnebenkosten. Das sagt zumindest der Bericht eines Forschungsinstituts der Deutschen Bank. Einzelheiten von Martin Schmitz.
5: Laut dem Deutsche Bank Research Institute sind die Kosten für Wärme, Wasser, Strom und Müllentsorgung in Berlin stark angestiegen. Von umgerechnet 110 Euro vor 14 Jahren auf 350 Euro heute. Platz 1 der Weltmetropolen. Es folgen Tel Aviv und Oslo. Die Nebenkosten sollten in der Untersuchung international vergleichbar sein. Deshalb sind auch die Stromkosten dazu gerechnet. Das deutsche Gesetz kennt dagegen nur Betriebskosten.
2: Wohnsiedlung in Prenzlauer Berg seit anderthalb Jahren ohne warmes Wasser. Die Wohnungsaufsicht des Bezirks hat bisher nicht eingegriffen. Bezirksstadtrat Cornelius Bechtler verweist auf komplizierte Eigentümerverhältnisse. Ohne warmes Wasser sind rund 27 Häuser in der John-Scher-Straße mit verschiedenen Eigentümern. Doch das eigentliche Problem sei viel grundsätzlicher, sagt der Bezirksstadtrat.
6: Wir hatten jetzt die letzten Jahre zwei Stellen, 427.000 Einwohner in Pankow. Davon ist im Moment nur eine besetzt und wir haben jetzt nochmal zusätzlich eine geschaffen, aber die muss auch erstmal besetzt werden. Und das ist aber auch viel zu wenig, um ja diesen gewachsenen Anfragen und Problemen gerecht zu werden.
2: Einige Bewohner behelfen sich mit Campingduschen. Zum Sport. Die Füchse sind mit einem Sieg in die neue Handball-Bundesliga-Saison gestartet. Die Berliner gewannen am Abend in der Max-Schmeling-Halle gegen Melsungen mit 33:31.
7: Zwischen 19 und 20 Grad haben wir schon. Es ist so ein bisschen schwül heute. Es kann auch Gewitter geben im Laufe des Nachmittags. Bis dahin viele dicke Wolken. Wir kriegen 28 Grad heute maximal. Morgen meistens trocken bei 25 Grad und auch am Sonntag viel Sonne. Da wird es dann noch mal ein bisschen wärmer bei bis zu 27 Grad.
1: Berlins genauester Verkehrsservice. Wir schauen auf die A100 in Richtung Wedding vor der Baustelle Detmolder Straße. Brauchen wir ein bisschen mehr Zeit. In Lichterfelde auf der Königsberger Straße Richtung Zehlendorf und stadteinwärts auf dem Mariendorfer Damm vor der Körtingstraße Stau und stockender Verkehr. Dann schauen wir noch zur S-Bahn. Wegen der Reparatur an einem Signal in Nikolassee fährt die Linie S7 zwischen Charlottenburg und Potsdam nur im 20-Minuten-Takt. Alle Meldungen zu Straßen und Schienen findet ihr auf rbb888.de und in unserer ARD-Sounds-App. Wir wünschen euch eine gute Fahrt.
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1: Ich glaube, ich hatte in meiner Schultüte nichts drin, was mir Spaß gemacht hat.
7: Nee, nur so Stifte und so Blöcke
1: Stifte
7: und so
1: Kram. Und Lineal und also wirklich alles für die Schule. Weißt du noch, was du in deiner...
7: Ja, ich hatte schon auch sinnvolles Zeug, aber auch Süßigkeiten. Und obendrauf auf der Schultüte saß mein Teddy, mein allerliebster Lieblingsteddy. Der hat mich dann begleitet in die Schule.
1: So, was heutzutage alles in die Schultüten reinkommt, ist ja wirklich deutlich, sag ich mal, unterhaltsamer geworden. Deshalb wird die Expertin gefragt aus dem Spielzeugladen Spielvogel in Wilmersdorf. Die soll uns das mal erzählen in 10 Minuten hier.

0: 41 RBB 888. Es ist schon eine ganz schöne Liste, die man da abarbeiten muss, bevor man so ein Kind eingeschult hat. Ne? Kuchen backen, Klamotten bügeln, dekorieren, Hefte besorgen, was für die Schultüte zum Hineintun.
1: Ist so. Und das sind immerhin 35.550 Kinder, die in Berlin jetzt am Wochenende eingeschult werden. Und diese Schultüte. Wir haben uns mal umgehört, was da gerade so die Trends sind. Bei Tina Elschenbräuch-Johnson im Spielzeugladen Spielvogel in Wilmersdorf.
2: Lineale, Schreibutensilien, kleine Lernspiele wie Lernkarten, ABC. Wir haben Süßwaren drin, Spielzeuge aber auch, Flummis. Natürlich dürfen auch die Dumplings nicht fehlen, die absoluten Quetsch-Trendartikel aktuell. Natürlich auch Quetschbutter in klassischem Gelb oder auch Gold oder Bunt ist gerade der Trendartikel, den alle bei Instagram und TikTok sehen. Es ist quasi ein kleiner Quetschball in länglicher Butterstickform. Und den muss aktuell jeder haben.
0: So ist das. Und falls Oma und Opa die Spendierhosen anhaben und noch was Größeres schenken wollen, ja, das hier ist wohl gerade der Renner.
2: Schreibtischunterlagen mit Wischwegstiften, die man also immer wieder wegwischen kann. Da können die Kinder dann darauf anfangen zu lernen, wie man ein A schreibt, eine 1 schreibt. Das ist eine tolle Sache. Aber auch sehr schöne Spielzeuge wie Leapmove von VTech. Das ist eine eigenständige kleine Konsole, die man einfach nur an den Fernseher anstöpselt. Und dann können die Kinder sofort interaktiv anfangen, darauf zu spielen. Sie werden von einer Kamera erkannt und müssen jetzt das A antippen mit ihrer Hand oder müssen eine 2 nachzeichnen oder tanzen einfach und haben ein bisschen Spaß damit.
1: So, weil Bewegung ja auch wichtig ist, sagt Tina Elschenbräuch-Johnson vom Spielzeugladen Spielvogel in Wilmersdorf. Wir wünschen eine ganz tolle Einschulung morgen und gute Nerven weiterhin bei den Vorbereitungen. Und dann kommt ja oft die ganze Familie auch.
0: Das ist ja auch nicht nur schön.
1: Ist auch nicht nur ohne, ja.
0: Also, wir begleiten euch musikalisch jetzt mit den 80ern und Aha. Take Out Me, es ist 8:43 Uhr. Guten Morgen, Berlin.

0: Hier ist RBB 888, es ist 8.50 Uhr.
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3: Hier eine Botschaft an alle Eltern, deren Kinder in diesem Jahr eingeschult werden. Auch wenn es so scheint, ihr müsst vorher kein verdammtes Zuckertütenstudium abschließen. Leider gerät man fast automatisch in den Zuckertütenwahnsinn. Oder wussten Sie, dass es in Deutschland zwei Standard-Zuckertütengrößen gibt? Im Internet sagen die Eltern, man dürfe bloß nicht die kleine kaufen. Dann werden die Kinder traurig, wenn sie all die anderen Kindern mit den großen Dingern sehen. Wer seinem Kind eine kleine Zuckertüte schenkt, kann eigentlich den Antrag für eine Langzeitpsychotherapie gleich dazu packen. Aber die Sünde schlechthin ist es sowieso, eine Zuckertüte zu kaufen. Anscheinend vermittelt man dem Kind damit, dass es nichts wert ist. Man solle sich doch online bitte einer Zuckertüten-Bastel-AG anschließen und da dann mit Hilfe von Federn, Glitzerstaub, naja, bla bla bla, Sie wissen schon, und das dann selber basteln. Und jedenfalls kostet der ganze Kram nur 250 Euro und man braucht auch nur 3 Wochenenden. Entschuldigung, aber eine Tüte bauen hatte früher doch eine etwas entspanntere Bedeutung.
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0: 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Gleich 9 Uhr, ich bin Andreas Marschner, guten Morgen. Nach der Sturzflut im Himalaya ist die Zahl der Opfer weiter gestiegen. Nach Angaben der Behörden wurden 470 Tote geborgen. Mehr als 1400 Menschen werden noch vermisst, unter ihnen viele Touristen. Unklar ist bisher das Schicksal von 8 vermissten Deutschen. Eine riesige Sturzflut aus Wasser und Schlamm war vorgestern fast 170 Kilometer weit entlang zweier Flüsse durch Nepal gerast und hatte ganze Ortschaften mitgerissen. Ursache war offenbar ein Gletscherabbruch. Union und SPD beenden heute ihre Klausurtagung in Münster. Sie wollen die Arbeit der nächsten Monate vorbereiten. Im Mittelpunkt steht das Reformpaket zum Umbau der Sozialsysteme. Zur Debatte über das geplante Ende der abschlagsfreien Rente nach 45 Beitragsjahren äußerte sich Unionsfraktionschef Frei am Abend im ZDF. Frei sagte, es solle niemand bestraft werden. Trotz des demografischen Wandels wolle man ein Rentensystem, das am Ende für alle Menschen gute Ergebnisse bringen. Nach der Gewalttat mit 2 Toten an einer Schule im brandenburgischen Neuzittau laufen die Ermittlungen. Offenbar handelt es sich um eine Beziehungstat. Nach Polizeiangaben wurde ein 19-jähriger Deutscher vorläufig festgenommen. Nach RBB-Informationen soll der mutmaßliche Täter eine 18-jährige Schülerin mit einem Messer getötet haben. Das zweite Todesopfer soll ein Hausmeister sein. Heute kommen Schulpsychologen und Notfallseelsorger zur Schule, um die Kinder, Jugendlichen und Lehrkräfte zu unterstützen.
1: Und jetzt das Wichtigste aus Berlin.
0: Bei dem Hackerangriff auf das Berliner Landesnetz handelt es sich offenbar um einen Fall von Erpressung. Nach RBB-Informationen ist eine Lösegeldforderung an das Land Berlin eingegangen. Die Höhe der Summe ist nicht bekannt. Unklar ist auch, ob es sich tatsächlich um die Hacker oder um Trittbrettfahrer handelt. Die Senatskanzlei hat sich auf RBB-Anfrage bisher nicht geäußert. Am Vormittag wollen sich Vertreter des Senats mit Sicherheitsbehörden des Landes und des Bundestreffen. Die Gewerkschaft Verdi hat für heute und morgen zu Warnstreiks im Groß- und Einzelhandel hier in Berlin und in Brandenburg aufgerufen. Laut Verdi haben die Arbeitgeber bisher kein Angebot vorgelegt, das allen Beschäftigten einen Verdienst oberhalb des gesetzlichen Mindestlohns sichert. Mit den Warnstreiks will Verdi den Druck erhöhen. Die Gewerkschaft fordert 7% mehr Geld, mindestens aber 222 Euro im Monat. Am Mittag ist eine Kundgebung auf dem Breitscheidplatz geplant. Zum Sport. Der FC Bayern und der VfB Stuttgart eröffnen am Abend in München die neue Saison der Fußball-Bundesliga. Anstoß ist um 20.30 Uhr. Die Füchse sind mit einem Sieg in die neue Handball-Bundesliga-Saison gestartet. Die Berliner gewannen am Abend in der Max-Schmeling-Halle gegen Melsungen mit 33:31. 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
2: Wir haben 20 Grad jetzt inzwischen in den meisten Bezirken. Es ist so schwülwarm heute. Es liegt Gewitter in der Luft und es kann auch blitzen und donnern im Laufe des Nachmittags spätestens. 28 Grad bekommen wir heute maximal. Morgen 25, dazu ein Sonne-Wolken-Mix, meistens trocken, genau wie am Sonntag.
3: Berlins genauester Verkehrsservice. Ein paar Minuten länger dauert es auf der A100 in Richtung Wedding vor der Baustelle Detmolder Straße, in Lichterfelde auf der Königsberger Straße in Richtung Zehlendorf und stadteinwärts auf dem Mariendorfer Damm vor der Körtingstraße. Mariendorf und Britz, der Straßenzug Britzer Straße bis Moriner Allee ist zwischen Rixdorfer Straße und Buckower Damm in beiden Richtungen gesperrt. Jetzt ein Unfall gegeben. Und wir schauen zur S-Bahn wegen der Reparatur an einem Signal in Nikolassee. Fährt die Linie S7 zwischen Charlottenburg und Potsdam nur im 20-Minuten-Takt. Alle Meldungen zu Straßen und Schienen findet ihr auf rbb888.de oder in unserer ARD-Sounds-App. Wir wünschen eine gute Fahrt.
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3: Heute Morgen um 13 Minuten nach 6 gab es in unserer Stadt eine Mondfinsternis zu bestaunen. Ja. Und deswegen war unsere Guten Morgen Berlin-Reporterin Miriam Keuter. Foto gibt's im Reporterin-Blog auf rbb888.de. Pünktlich in der Sternwarte am Insulaner. Und man kann nur fazitieren.
2: War jetzt nicht so viel zu sehen.
3: Weil Wolken?
2: Ja.
3: Wie blöde, wir hätten in Sevilla wohnen müssen, um das mitzubekommen.
2: Ja.
3: Aber wir müssen nicht allzu traurig sein, denn die nächste Mondfinsternis gibt es bei uns zu sehen Ende Februar nächsten Jahres.
2: Ja, und da verabreden wir uns einfach in Sevilla.
3: Ja, ich würde schon versuchen, dass wir das hier machen.
2: Ja?
3: Lass uns das hier machen,
2: weil... Wie willst du aber dann, wenn dann wieder Wolken sind?
3: Also der Februar ist ja wirklich ein Monat, bei dem man weiß, dass das... Also
2: sternklar?
3: Fast immer.

0: Taylor Swift in a New Year, New Year hier auf RBB 88. Ach, das ist 9:11.
1: Also dieses erste Wochenende nach den Sommerferien kann sich wirklich sehen lassen. In Spandau ist Altstadtfest. Morgen ist ja dann auch die lange Nacht der Museen. Und es gibt noch ein Highlight, weil morgen feiert die ganze Stadt 175 Jahre Berliner Feuerwehr.
0: Da gibt es einen großen Fahrzeug-Corso, 80 moderne und historische Fahrzeuge sind unterwegs und schlängeln sich so vom Flughafen Tegel bis zum Technikmuseum für ein Riesenspektakel, sagt Vinzenz Kasch, Sprecher der Berliner Feuerwehr.
2: Es ist faszinierend, große Technik und davon gibt es eben einiges zu sehen. Und diese Feuerwehrfahrzeuge, wenn die da vorbeifahren, das wirkt ja auch auf einen. Das sind alles große Fahrzeuge. Ich hoffe, dass viele Menschen, eben insbesondere da am 17. Juni, wo wir sehr langsam vorbeifahren, damit man in Ruhe gucken kann, also auf dieser Strecke Regiza-Gralbin-Straße bis zum Brandenburger Tor, dass da viele Leute hinkommen und sich das anschauen.
1: Ach, das ist ein Event für kleine und große Berlinerinnen und Berliner. Wir sind Medienpartner und haben natürlich einen super Rat zur Feuerwehr. Und jetzt kommt's. Achtung, Achtung. Ihr könnt mitfahren beim großen Fahrzeug-Corso morgen von 10 bis 13:30 Uhr in einem ganz besonderen Fahrzeug.
0: Es wird mega stark. 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

0: Morgen ab 10 schlängelt sich der große Fahrzeugkorso der Berliner Feuerwehr durch die Stadt. 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
1: Das wird ein irres Event. Elke ist am Telefon aus Marzahn. Guten Morgen.
2: Guten Morgen. Was für ein Glück. Ich grüße euch, Tim und Lydia.
0: Elke, du willst da hingehen mit deinem Enkelkind, richtig?
2: Ja, richtig, richtig. Ich bin überzeugt davon, dass er sich da riesig freut.
1: Ja. Ist er gerade in der Feuerwehrmann-Sam-Phase?
2: Nee, er ist schon 10. Und da ist er schon ein bisschen drüber raus. Aber wir haben früher schon mal so Feuerwehrfest besucht und da durfte er auch mitfahren. Und das war natürlich toll. Aber er ist einfach technisch sehr interessiert und ich glaube, das ist was für ihn.
1: Total, na klar. Dann sagen wir herzlichen Glückwunsch, ihr zwei.
2: Dankeschön.
1: Habt einen schönen Ausflug vor morgen.
2: Ja, das haben wir. Dankeschön. Ich krieg noch Informationen, gell?
0: Ja, natürlich sämtliche Informationen. Ja. Zum Beispiel der Corso startet um 10 Uhr am Flughafen Tegel, führt dann über den Hans-Reuter-Platz an der Siegessäule entlang über die Straße 17. Juni am Brandenburger Tor vorbei, endet gegen 13.30 Uhr am Deutschen Technikmuseum. Das ist aber nicht nur für Elke und ihren Enkel wichtig, sondern auch für euch.
1: Richtig, wer nicht dabei sein kann, und Elke und das Enkelchen, die stehen ja sogar mit auf so einem Fahrzeug drauf.
0: Ja,
1: das wird eine Megatour. 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
1: Halb zehn ist Andreas Marschner.
2: Guten Morgen. Hackerangriffe auf Berliner Landesnetz. Offenbar Fall von Erpressung. Nach RBB-Informationen ist eine Lösegeldforderung an das Land Berlin eingegangen. Aus unserer Redaktion für Landespolitik, Angela Ulrich.
3: Eine Menge ist allerdings noch unklar. Sind das wirklich die Angreifer auf das Berliner Landesnetz, die sich jetzt mit der Forderung nach Lösegeld gemeldet haben? Oder Trittbrettfahrer? Und auch wie hoch die Lösegeldforderung ist, wurde zunächst nicht bekannt. Die Senatskanzlei hat sich auf RBB-Anfrage dazu nicht geäußert. Am Vormittag soll es ein Treffen der Sicherheitsbehörden, der Senatskanzlei und der betroffenen Verwaltungen geben. Beim Hackerangriff sind nach Angaben der Senatskanzlei mehr Daten abgeflossen als ursprünglich bekannt gemacht.
2: Warnstreik im Handel, dazu hat die Gewerkschaft Verdi aufgerufen. Verhandlungsführerin Conny Weißbach sagte uns:
4: Vor allen Dingen fordern wir, dass niemand mehr unterhalb des gesetzlichen Mindestlohns arbeitet, besonders, dass die 14,90 Euro im Jahr 2027 erreicht werden. Das liegt über dem gesetzlichen Mindestlohn. Und in diesem Jahr, wo der gesetzliche Mindestlohn bei 13,90 Euro liegt, dass alle Beschäftigten 14,20 Euro bekommen. Das auch wirklich ohne Ausnahme.
2: Ab 11.30 Uhr ist eine Kundgebung auf dem Breitscheidplatz geplant. Auch morgen soll im Einzelhandel gestreikt werden. Teure Wohnnebenkosten. Laut einem Forschungsinstitut der Deutschen Bank sind bei uns in Berlin die Kosten für Wärme, Wasser, Strom und Müllentsorgung stark angestiegen. Von umgerechnet 110 Euro vor 14 Jahren auf 350 Euro heute. Das bedeutet Platz 1 der Weltmetropolen. Wiebke Werner vom Berliner Mieterverein.
5: Aus unserer Sicht, aus der Beratungsperspektive, erkennen wir vor allen Dingen einen Extremanstieg bei den Energiepreisen, aber auch bei den Versicherungskosten und den sozusagen personalgebundenen Kosten wie Gartenpflege, Hausreinigung, Hausmeistertätigkeit.
2: Nach Berlin ist es noch besonders teuer in Tel Aviv und in Oslo. Wolken verhindern Blick auf den Mond. Von der partiellen Mondfinsternis war heute früh von Berlin aus nicht zu sehen. Vom Planetarium am Insulaner berichtet unsere Guten Morgen Berlin-Reporterin Miriam Keuter.
6: Seit 4.30 Uhr konnten Berliner und Berlinerinnen von der Terrasse der Wilhelm-Förster Sternwarte in den Morgenhimmel gucken. Und auch die große Kuppel mit dem über 100 Jahre alten Teleskop war geöffnet. Aber die Wolken gaben den Blick nicht frei. Zur großen Enttäuschung der zahlreichen Sternenfans, die extra früh aufgestanden waren. Die nächste Mondfinsternis hier in Berlin gibt es übrigens Silvester 2028.
2: Zum Sport. Die Füchse sind mit einem Sieg in die neue Handball-Bundesliga-Saison gestartet. Die Berliner gewannen am Abend in der Max-Schmeling-Halle gegen Melsungen mit 33 zu 31.
7: Wir haben aktuell schwülwarme 20 Grad. Wir kriegen heute 28 maximal. Viele graue Wolken. Am Nachmittag kann es Gewitter geben. Morgen dann meistens trocken bei 25 Grad. Und am Sonntag 27 und kein Regen in Sicht.
1: 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Ein paar Minuten länger dauert es auf der A100 in beiden Richtungen zwischen Schmargendorf und Albuinstraße. In Köpenick auf der Rudolf-Rühler-Allee in Richtung Biesdorf und stadteinwärts auf dem Mariendorfer Damm vor der Körtingstraße brauchen wir auch mehr Zeit. Mariendorf und Britz, der Straßenzug Britzer Straße bis Morener Allee ist zwischen Rixdorfer Straße und Buckower Damm in beiden Richtungen gesperrt. Hier hat es einen Unfall gegeben. Und wir schauen noch Richtung S-Bahn. Wegen der Reparatur in einem Signal in Nikolassee fährt die Linie S7 zwischen Charlottenburg und Potsdam nur um 20 Minuten Takt. Alle Meldungen zu Straßen und Schienen findet ihr auf rbb888.de oder in unserer ARD Sounds App. Wir wünschen euch eine gute Fahrt.
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1: Ja, aber wie ich finde, doch
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2: Grüße gehen rüber zu Rüdiger nach Marzahn. Hallo, guten Morgen.
3: Hallo, guten Morgen. Rüdiger, ich freue mich, dass ich durchgekommen bin.
0: Na. Ja, wir freuen uns auch. Rüdiger, das ist ja heute Morgen so eine sehr, sehr diffuse Sekunde, kann man sagen.
2: Was ist denn das für ein Hit?
3: Ja, fand ich gar nicht diffus. Irgendwie sofort hat das bei mir ausgelöst. Das kann nur Tina Turner sein. Und ich glaube, es ist Private Dancer. Bin mir nicht ganz sicher.
2: Na, sag mal, da höre ich doch einen echten Kenner raus.
3: Ja, das war ja eine Revolution, als diese Platte 84 kam. Und wenn man das heute hört, dann versetzt dann das sofort wieder zurück in das Alter von 25, 26, 27. Ja, es war eine tolle Platte und ein toller Song, wie überhaupt die Musik aus dieser Zeit.
0: Ein bisschen Soundtrack deines Lebens, Rüdiger.
3: Ja. Und ja, ohne Zweifel.
0: Wir wollen das jetzt gleich auch zusammen hören, dein Gewinnersong. Bleibt nur noch zu sagen, du bekommst auch unsere RBB 88.8 Lieblingstasse und jetzt hoffentlich ganz viele schöne Erinnerungen mit Tina Turner und Private Dancer auf RBB 88.8.

0: wir sagen Happy Birthday Berliner Feuerwehr. Die werden ja dieses Jahr 175 Jahre alt. Es wird morgen riesig gefeiert in der ganzen Stadt mit einem großen Fahrzeugkorso, mit so historischen Autos und ganz neuen, also für Technikbegeisterte, für die kleinen Feuerwehrmäuse und so. Es ist wirklich also sehenswert.
1: Wir sind ja Medienpartner und begleiten dieses Jubiläumsjahr.
0: Ja. Ne?
1: Eine Sache fehlt mir aber.
0: Was fehlt dir?
1: Woran? Ich habe das Gefühl, die Berliner Feuerwehr hat daran nicht gedacht.
0: Mhm.
1: Und zwar den Kalender. Es gibt auf berlinerfeuerwehr.de gibt es einen Kalender, da stehen so Daten drin. Zum Beispiel, wann ist was? Wo kann man was erleben? Ja. Gibt es einen Tag der offenen Tür?
0: Ja, was halt ein Kalender so tut.
1: Ja, aber ich meine so einen speziellen Feuerwehrkalender.
0: Mit großen Schläuchen und...
1: Nein, so mit hier so Feuerwehrmänner, die dann auch mal so zeigen und
0: ach, so
1: jetzt nicht alle Feuerwehrmänner.
0: Wo man dann immer so ein Blatt abreißen kann.
1: So.
0: Und
1: so,
0: dann,
1: so.
0: Aha. Hättest du Interesse?
1: Ich glaube, dass sich das in unserer Stadt wahnsinnig gut verkaufen würde.
0: Mhm.
1: Vielleicht, wenn das irgendwie jemand hört, jetzt vielleicht der Kameramann von der...
0: So weit.
1: Nein, ich glaube, das ist da Potenzial einfach da.
0: Okay, ja, man muss ja mal aussprechen.
1: Das mit dem Fahrzeugkorso ist auch super.
0: Ja.
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1: 10 Uhr, ich bin Andreas Marschner, guten Tag. Nach der verheerenden Sturzflut am Himalaya suchen Helfer in den Schlammmassen weiter nach etwa 1400 Vermissten. Die Behörden geben die Zahl der Toten derzeit mit 470 an, unter ihnen viele Touristen. Nach einem mutmaßlichen Gletscherabbruch war vorgestern eine riesige Sturzflut aus Wasser und Schlamm fast 170 Kilometer weit durch Nepal geströmt und hatte ganze Ortschaften mitgerissen. Experten zufolge droht eine weitere Flutwelle, weil sich hinter Schutt und Geröll wieder Wasser ansammeln könnte. In Münster setzen die Fraktionsspitzen von Union und SPD heute ihr Treffen fort. Dabei soll der Kurs der Bundesregierung für die kommenden Monate abgestimmt werden. Unter anderem geht es um die Debatte über das Ende der abschlagsfreien Rente nach 45 Beitragsjahren. Weitere Themen sind die geplanten Reformen in den Bereichen Steuern, Gesundheit und Pflege. Der Thüringer AfD-Fraktionschef Höcke übernimmt heute einen neuen Anlauf, um Ministerpräsident Vogt von der CDU aus dem Amt zu drängen. Im Landtag in Erfurt wird gerade über einen Misstrauensantrag der AfD-Fraktion abgestimmt. Es ist der zweite in diesem Jahr. Die AfD begründet ihr Vorgehen damit, dass Vogt der Doktortitel aberkannt wurde. Ihm wird vorgeworfen, in seiner Promotionsarbeit abgeschrieben zu haben. Der CDU-Politiker hat vergeblich Widerspruch bei der TU Chemnitz eingelegt. Beobachter rechnen trotzdem nicht mit einer Mehrheit für den AfD-Antrag.
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1: In unserer Stadt waren in diesem Monat mehr Menschen arbeitslos gemeldet als im Juli. Laut der Regionaldirektion der Bundesagentur für Arbeit waren hier in Berlin knapp 228.000 Menschen ohne Job, etwa 4.100 mehr als im Vormonat. Die Agentur spricht von einer saisonüblichen Entwicklung. Sowohl in Berlin als auch in anderen Bundesländern befinde sich der Arbeitsmarkt noch in der Sommerpause. Bundesweit ist die Zahl der Arbeitslosen im August noch weiter über die Marke von 3 Millionen gestiegen. Die Agentur meldet 3 Millionen 61.000 Menschen ohne Job. Das sind 54.000 mehr als im Juli. Vertreter des Senats beraten am Vormittag mit Sicherheitsbehörden des Landes und des Bundes über den Cyberangriff auf das Landesnetz. Vorgestern hatte die Senatskanzlei bekannt gegeben, dass die Hacker früher in das Landesnetz eingedrungen sind als bisher bekannt. Dabei sind vermutlich auch sensible, personenbezogene Daten abgeflossen. Hintergrund ist möglicherweise eine Erpressung. Nach RBB-Informationen ist eine Lösegeldforderung an das Land Berlin eingegangen. Die Höhe der Summe ist nicht bekannt. Unklar ist auch, ob es sich tatsächlich um die Hacker oder um Trittbrettfahrer handelt. 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
2: Unser Berlin-Wetter ist heute ziemlich freundlich bei 26 Grad. Kann es dann allerdings auch mal ein paar dichtere Wolken geben und zum Nachmittag oder Abend ein paar Schauer, die mit dabei sein können. Wir messen jetzt aktuell Temperaturen von 21 Grad in Mitte, 20 Grad in Hellersdorf, 21 Grad in Tempelhof. Euer Wochenendwetter wird schön. 25, 26 Grad, sonnig und trocken. 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Wir gucken erstmal auf den Stadtring. Da dauert es natürlich wieder ein bisschen länger auf der 100 in beiden Richtungen zwischen Schmargendorf und Albuinstraße. In Köpenick auf der Rudolf-Rühl-Allee in Richtung Biesdorf und stadteinwärts auf dem Mariendorfer Damm vor der Körtingstraße. Neue Baustelle gibt's heute in Schöneberg. Die Ella-Barowski-Straße wird am Vormittag in Richtung Sachsendamm zwischen Hedwig-Dom-Straße und Quartiersweg bis Mitte Oktober gesperrt. B1-B5 Biesdorf-Alt-Biesdorf in Höhe Märkischer Allee ist nach einem Wasserrohrbruch in beiden Richtungen nur eine Spur frei. Pankow-Breite-Straße zwischen Kavalierstraße und Ossietzky-Straße ist bis Montag nur die linke Spur frei. Die Eintrachtstraße und die Ossietzky-Straße sind dadurch Sackgassen. Aktuell ist zur S-Bahn wegen einer Reparatur an der Strecke an der Greifswalder Straße. Kommt es bei den Ringbahnlinien 41-42, der S8 und der S85 im Moment zu Verspätungen und Ausfällen. Alle Meldungen zu Straßen und Schienen findet ihr auf rbb888.de und in unserer ARD Sounds App. Gute Fahrt euch durch die Stadt.
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2: Mit Arnie, guten Morgen. Leute, hört ja auch manchmal so die neuen Songs, die freitags rauskommen. Das habe ich heute Morgen in der Ringbahn gemacht und das war so unbefriedigend. Mann, ey. Kein richtiger Feelgood-Song dabei. Keiner, wo man irgendwie automatisch anfängt zu lächeln. Aber die gibt's bei uns. Michael Jacksons uplifting Feelgood-Song Will You Be There. Gleich nach ihm.

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0: Na, wisst ihr noch, was da in den Charts war? Mann, ich bin froh, wenn ich manchmal weiß, was gestern noch los war. Also, heute vor 40 Jahren in den Charts.
2: Gonna ring, ring a dong for a holiday. Hey, check out the new star we just played.
3: We are going on a summer holiday. If you want to go, you'll
0: sweat. Natürlich MC Micah und DJ Holiday Rap. Das Konzept ist natürlich total klar. Die haben sich einfach einen Rap, beziehungsweise sie haben sich einfach einen alten Song geschnappt, alt in Anführungszeichen, neuen Rap draufgepackt, einen Beat drunter und schon war es wieder ein neuer Hit. Und also vor 40 Jahren waren die Holländer MC Mike G und DJ Sven mit ihrem Holiday Rap auf Nummer 1 bei uns in Deutschland. Aber das war gar nicht so einfach, erinnert sich DJ Sven.
4: The first demo version of Holiday Rap was we actually used Madonna's intro. The intro of Holiday we looked at.
5: Beim ersten Demo benutzten wir das Intro von Madonnas Holiday. Wir haben es geloopt und darüber gerappt. Aber die Plattenfirma hat den Remixer Ben Liebrand, einen der besten Remixer der Welt, kontaktiert. Und der hat alles neu eingespielt. Mit den gleichen Instrumenten, gleiche Keyboards, gleiche Kuhglocken, die gleichen Samples. Er musste sogar nach Deutschland in einen Keyboardladen fahren, um einen bestimmten Sound zu bekommen, den er nicht hatte. Der Grund, warum es kein Hit in den USA wurde, ist, der Produzent von Madonna glaubte, wir hätten seine Aufnahme verwendet. Und Ben musste vor Gericht beweisen, dass er alles neu eingespielt hat. Das dauerte 2 Jahre und dann war es zu spät. Aber der Holiday Rap wird auch in den USA heute noch im Radio gespielt.
0: Was für ein krasser Knick, den sie da verwendet haben, wa? Was für eine clevere Idee auf jeden Fall. Der Holiday Rap damals 5 Wochen auf Platz 1 und klingt nach wie vor sehr, sehr fresh. Und verlängert die Ferien vielleicht noch so ein klitzekleines bisschen.
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3: Halb elf, hier ist Natascha Gutschmidt.
4: Guten Tag. Hackerangriff auf Berliner Landesnetz, offenbar Fall von Erpressung. Nach RBB-Informationen ist eine Lösegeldforderung an das Land Berlin eingegangen. Wie viel die Erpresser fordern, ist nicht bekannt. Aus unserer Redaktion Landespolitik, Angela Ulrich.
5: Ob das jetzt wirklich die Angreifer auf das Landesnetz sind, die an ihrem Datendiebstahl verdienen wollen, oder Trittbrettfahrer, das ist alles noch nicht bewiesen. Aber die Senatskanzlei, die Sicherheitsbehörden nehmen das alles sehr ernst. Nach unseren Informationen soll es nämlich am Vormittag im Roten Rathaus ein Treffen geben. Der Regierende, die Senatoren, die zuständig sind, dazu Vertreter von Bundes- und Landeskriminalamt, Verfassungsschutz, Cyberabwehrzentrum. Das alles zeigt, Berlin ist heftig angegriffen worden oder wird es eben auch noch. Da tut sehr gute Abstimmung Not.
4: Sommerpause auf dem Arbeitsmarkt. Im August waren knapp 228.000 Menschen ohne Job. Das sind rund 4.100 mehr als im Vormonat. Die Arbeitslosenquote liegt bei 10,6%. Aus unserer Redaktion dazu Matthias Bartsch.
6: Der Berliner Arbeitsmarkt zeigt im August die übliche Sommerflaute. Vergleicht man die Zahlen mit dem Vorjahreszeitraum, erkennt man allerdings einen leichten Abwärtstrend. Vor einem Jahr gab es noch 4.500 weniger Arbeitslose in der Hauptstadt. Es gibt aber auch erste Anzeichen für eine Belebung nach den Ferien. Die Unternehmen meldeten 5.700 neue Stellen, ein Plus von fast 14% zum Vorjahr. Besonders gefragt sind Fachkräfte in der öffentlichen Verwaltung. Die Agentur für Arbeit ruft außerdem Unternehmen dazu auf, aktiv nach neuen Mitarbeitenden zu suchen.
4: Warnstreik im Handel. Dazu hat die Gewerkschaft Verdi aufgerufen. Sie fordert für alle Beschäftigten eine bessere Bezahlung. Verhandlungsführerin Conny Weißbach sagte uns:
7: Die Erhöhung über einen Mindestlohn hinaus ist deshalb so wichtig, weil der Fachkräftemangel im Handel insgesamt schon absolut groß ist und händeringend, Sie kennen das vom Einkaufen, Arbeitskräfte und Verkäuferinnen gesucht werden. Man sieht immer mal wieder den Aushang. Wir wollen, dass die Beschäftigten im Handel angemessen bezahlt werden für eine Arbeit, die sehr viel härter ist, als man sich das vorstellen kann, und zwar physisch und psychisch.
4: In einer Stunde ist eine Kundgebung auf dem Breitscheidplatz geplant. Und auch morgen soll im Einzelhandel gestreikt werden. Wohnsiedlung in Prenzlauer Berg seit anderthalb Jahren ohne warmes Wasser. Die Wohnungsaufsicht des Bezirks hat bisher nicht eingegriffen, aufgrund der komplizierten Eigentümerstruktur, sagt Bezirksstadtrat Cornelius Bechtler. Ohne warmes Wasser sind rund 27 Häuser in der John-Scher-Straße mit verschiedenen Eigentümern. Doch das eigentliche Problem sei viel grundsätzlicher, so Bechtler.
8: Wir hatten jetzt die letzten Jahre zwei Stellen, 427.000 Einwohner in Pankow. Davon ist im Moment nur eine besetzt und wir haben jetzt nochmal zusätzlich eine geschaffen, aber die muss auch erstmal besetzt werden. Und das ist aber auch viel zu wenig, um ja diesen gewachsenen Anfragen und Problemen gerecht zu werden.
4: Einige Bewohner behelfen sich mit Campingduschen. Wolken verhindern Blick auf den Mond. Von der partiellen Mondfinsternis war heute früh von Berlin aus nichts zu sehen. Am Planetarium am Insulaner war Guten Morgen Berlin-Reporterin Miriam Keuter.
9: Seit 4.30 Uhr konnten Berliner und Berlinerinnen von der Terrasse der Wilhelm-Förster-Sternwarte in den Morgenhimmel gucken. Und auch die große Kuppel mit dem über 100 Jahre alten Teleskop war geöffnet. Aber die Wolken gaben den Blick nicht frei. Zur großen Enttäuschung der zahlreichen Sternenfans, die extra früh aufgestanden waren. Die nächste Mondfinsternis hier in Berlin gibt es übrigens Silvester 2028.
3: Viel Sonnenschein heute, bevor es dann zum Nachmittag oder Abend ein bisschen regnen kann. Bei Tageshöchstwerten um die 26 Grad ist es aber auch schon richtig schwül, merkt man auf jeden Fall. 20 Grad jetzt bei euch in Marzahn, 21 Grad in Spandau und 22 Grad in Mitte. Unser Wochenendwetter, 25, 26 Grad, sonnig und trocken. Berlins genauester Verkehrsservice, A100 Stadtring in Richtung Treptow zwischen Gradestraße und Pritzertor. Tunnel ist die rechte Spur wegen eines defekten Fahrzeugs gesperrt. Ihr braucht ein bisschen Geduld auf der A100 in beiden Richtungen zwischen Schmargendorf und Alpuinstraße, in Köpenick auf der Rudolf-Röhl-Allee in Richtung Biesdorf und stadteinwärts auf dem Mariendorfer Damm vor der Körtingstraße. B1-B5 Biesdorf-Alt-Biesdorf in Höhe Märkischer Allee ist nach einem Wasserrohrbruch in beiden Richtungen nur eine Spur frei. Pankow-Breite-Straße, die Kavalierstraße und Ossietzky-Straße ist bis Montag nur die linke Spur frei. Zwischen Kavalierstraße und Ossietzky-Straße ist bis Montag nur die linke Spur frei. Die Eintrachtstraße und Ossietzky-Straße sind dadurch Sackgassen. Aktuell ist noch von der S-Bahn wegen der Reparatur an der Strecke der Greifswalder Straße kommt es bei den Ringbahnlinien 41 und 42 sowie S8 und 85 zu Verspätungen und Ausfällen. Alle Meldungen zu Straßen und Schienen findet ihr auf rbb888.de und in unserer ARD Sounds App. Kommt gut durch die Stadt.
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3: Moinsen, Anni für euch im Studio. Wie geht's euch eigentlich mit diesen Wahlplakaten? Also mir ist hier heute Morgen vom Haus des Rundfunks erstmal wirklich die Kinnlade runtergefallen. Wutköder, Ragebait, würde mein Sohn sagen. Ich hätte mich richtig aufregen können. Bin dann erstmal kurz ein bisschen runtergekühlt. Wir wollen wissen, was auf eurem Wahlplakat denn draufstehen würde. Machen statt meckern, schreibt Klaus Dieter auf der rbb 888 Facebook-Seite. Max frei, Bier für alle. Und alle gemeinsam statt jeder für sich, schreibt Sandra. So, was würde denn auf eurem Wahlplakat draufstehen? Schickt mal eine WhatsApp ins Studio unter 030 30 32 88 8100.

0: Nico Santos auf RBB 88.8 und gleich in meiner Mega mit Je ne parle pas français.
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0: 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Gleich 11 Uhr, ich bin Andreas Marschner, guten Tag. Nach dem tödlichen Angriff an einer Schule in Gosen-Neu-Zittau im Landkreis Oder-Spree hat die Polizei weitere Angaben zu den beiden Toten gemacht. Eins der Opfer soll demnach ein 30-jähriger Kita-Erzieher gewesen sein. Die Kita ist auf demselben Gelände wie eine Grund- und eine Oberschule. Bei der Gewalttat waren gestern eine Frau und ein Mann getötet worden. Ein 19-jähriger Deutscher gilt als Tatverdächtiger. Er wurde vorläufig festgenommen und ist in Polizeigewahrsam. Bei der Frau soll es sich nach Medienberichten um die Ex-Freundin des Tatverdächtigen handeln. Die Polizei bestätigte eine Beziehungstat und das Alter der 18-Jährigen. Nach der verheerenden Sturzflut im Himalaya sind die Rettungsarbeiten in Tibet unterbrochen worden. Rettungsteams ziehen sich dort zurück, denn ein See, der sich hinter Schlamm- und Geröllmassen aufstaut, beginne über die Ufer zu treten, berichten chinesische Staatsmedien. Auch in Nepal wurde der Einsatz kurzzeitig unterbrochen. Im Katastrophengebiet in Tibet und Nepal werden noch etwa 1.400 Menschen vermisst. Die Behörden melden bisher etwa 470 Todesopfer, unter ihnen viele Touristen. Im Thüringer Landtag läuft eine Sondersitzung, bei der über einen Misstrauensantrag der AfD gegen Ministerpräsident Vogt von der CDU abgestimmt werden soll. AfD-Fraktionschef Höcke begründete das Vorgehen mit Vogts aberkannten Doktortitel. Er nannte Vogt in seiner Rede einen Plagiator. Vogt warf Höcke vor, dass es ihm nicht um das Land Thüringen gehe. Höcke habe keine politischen Vorhaben genannt. CDU, BSW, Linke und SPD hatten vorab schon deutlich gemacht, dass sie Höcke nicht wählen werden. Der norwegische König Harald V. ist gestorben, das hat das Königshaus in Oslo mitgeteilt. Harald V. war seit 1991 König von Norwegen. Mit 89 Jahren war er der älteste lebende Monarch Europas. Er hatte in den vergangenen Jahren immer wieder gesundheitliche Probleme. Sein Sohn Hakon ist damit der neue König von Norwegen.
1: Und jetzt das Wichtigste aus Berlin.
0: In unserer Stadt waren in diesem Monat mehr Menschen arbeitslos gemeldet als im Juli. Laut der Regionaldirektion der Bundesagentur für Arbeit waren hier in Berlin knapp 228.000 Menschen ohne Job, etwa 4.100 mehr als im Vormonat. Die Agentur spricht von einer saisonüblichen Entwicklung. Sowohl in Berlin als auch in anderen Bundesländern befindet sich der Arbeitsmarkt in der Sommerpause. Bundesweit ist die Zahl der Arbeitslosen im August noch weiter über die Marke von 3 Millionen gestiegen. Insgesamt waren 3.061.000 Menschen ohne Job. Das sind 54.000 mehr als im Juli. Ab heute Abend wird der Stadtring, die A100 in Richtung Wedding in Höhe der Mecklenburgischen Straße, für 2 Tage komplett gesperrt. Grund sind laut Autobahn Nordost GmbH Sanierungsarbeiten der Brücke an der Anschlussstelle Detmolder Straße. Dafür wird die Brücke einseitig ab heute 23 Uhr bis Montagmorgen 5 Uhr gesperrt. 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
2: Viel Sonnenschein heute. Bei 26 Grad ist es auch echt ordentlich schwül. Da merkt man, da kommt ein bisschen Regen auf uns zu. Spätestens am Nachmittag oder Abend soll dann ein bisschen was runterkommen. Wahrscheinlich auch nicht überall, sondern nur stellenweise. Die aktuellen Temperaturen liegen bei 22 Grad in Mitte, 20 Grad in Neukölln und 21 Grad in Spandau. Unser Wochenendwetter 25, 26 Grad, sonnig und trocken. 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Stadtverkehr Berlin. Es dauert ein bisschen länger auf der A100 in beiden Richtungen zwischen Schmargendorf und Albuinstraße. In Köpenick auf der Rudolf-Rühl-Allee in Richtung Biesdorf und stadteinwärts in Pfennful auf der Landsberger Allee. Kreuzberg. Die Dudenstraße ist in beiden Richtungen zwischen Mehringdamm und Medfesselstraße nach einem Wasserrohrbruch gesperrt. B1-B5 Biesdorf, Alt-Biesdorf in Höhe Märkischer Allee ist nach einem Wasserrohrbruch in beiden Richtungen nur eine Spur frei. Und zur S-Bahn, die Linien S8, 9 und 85 sind zwischen Schöneweide und Treptower Park unterbrochen. Die Linien S46 und 47 sind zwischen Schöneweide und Neukölln unterbrochen. Bis Sonntag Betriebsschluss fahren noch ersatzweise Busse. Wenn ihr zum BER wollt, nutzt bitte die Regionalzüge. Alle Meldungen zu Straßen und Schienen findet ihr auf rbb888.de und in unserer ARD Sounds App. Gute Fahrt!
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2: Mit Anni, wie aufregend. Einschulung steht an für viele kleine Stöpkes hier bei uns in der Stadt. Ey, und die Eltern und die Kinder alle total aufgeregt. Statistisch gesehen wurde gesagt, die Frage, und freust du dich auf die Schule, ist die Frage, die die armen Kinder dann immer am häufigsten gestellt bekommen. Okay, also dabei wünschen wir euch ganz, ganz viel Spaß, euren Eltern und all den lieben Leuten, die mit euch feiern. Und viele haben natürlich auch schon die erste Schulwoche bzw. die erste Arbeitswoche. Zumindest in Gedanken schon mal geschafft, wird Zeit fürs Wochenende.

0: Was für eine Hymne. Our City featuring Adam Levine mit Locked Away auf RBB 88.8. 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Oh Mann, ey, es fühlt sich voll komisch an. Eine Ära geht zu Ende. Die Fantastischen Vier gehen auf Abschiedstournee. Habt ihr schon mitgekriegt, schon klar. Wir haben sie gesagt, bevor wir im Sitzen spielen müssen, hören wir lieber auf.
1: Das wird das letzte Mal sein.
2: Das, was wir bisher immer gemacht haben, machen wir jetzt das letzte Mal. Ich meine, woher sonst denn?
1: Wir lösen uns nicht auf. Wir können uns gar nicht auf. Wir sind so lange zusammen.
3: Das wollte ich doch hören. Da wollte ich drauf hinaus.
1: Das ist ja, ey, wir sind ja eigentlich, wenn man unsere Leben betrachtet, sind wir die längste Familie sozusagen. Ne? Die Familie, aus der wir stammen, mit denen waren wir nicht so lange zusammen, weil wir irgendwann 18, 20 weg. Die Familie, die wir gegründet haben, sind auch noch keine 20 Jahre alt. Und wir sind jetzt 37 Jahre zusammen. Wir können uns nie mehr auflösen. Ne? Wir sind so eine Symbiose. Aber wir müssen erkennen, wie wir uns darstellen wollen und wie nicht. Und das ist das Kapitel, das man von den Fantastischen Vier kennt. Das hören wir mit dieser Tournee auf.
0: Schon ein bisschen traurig irgendwie. Die Fantastischen Vier in einem Interview mit dem SWR findet ihr übrigens komplett in der ARD Sounds App, die ihr jetzt auf eurem Handy habt. Der letzte Bus heißt die Abschiedstour der Fantastischen Vier. War natürlich super schnell ausverkauft, total klar. 17. Dezember in Berlin und dann im Sommer 27 nochmal in der Waldbühne. Ich finde, es fühlt sich voll komisch an. Die Jungs haben uns so lange begleitet. 37 Jahre, hallo? So, hier für alle Troy-Fans, die Fantastischen Vier mit Troy.
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5: Wir haben es 11:30. Hier ist Natascha Gutschmidt. Guten Tag. Grüne und Linke ziehen gegen neues Polizeigesetz vor Gericht. Die Berliner Fraktionen haben angekündigt, die Ende des vergangenen Jahres erweiterten Befugnisse für die Polizei vom Landesverfassungsgericht überprüfen zu lassen. Aus unserer Redaktion Landespolitik Sabine Müller.
6: Nach Ansicht der beiden Fraktionen verstößt die Reform der schwarz-roten Regierung mehrfach gegen Grundrechte. Unter anderem warnen sie, durch KI-gestützte Videoüberwachung und die automatisierte Analyse der Bilder drohe eine biometrische Massenüberwachung der Bevölkerung. Ein weiterer Kritikpunkt, das Ausspähen von Handys und Computern sei auch beim Verdacht auf weniger schwere Straftaten erlaubt. Die CDU-Fraktion nennt den grün-linken Normenkontrollantrag einen Schlag ins Gesicht der Polizeikräfte.
5: Zwei Tote durch Gewalttat an Schule in Neuzittau nahe der Berliner Stadtgrenze. Bei den Opfern handelt es sich nach RBB-Informationen um eine 18 Jahre alte Schülerin und einen 30 Jahre alten Erzieher. Michael Nowak mit den Einzelheiten.
7: Bislang wurde davon ausgegangen, dass es sich bei dem Toten um einen Hausmeister handelt. Die Polizei bestätigte nun, dass es sich um einen Erzieher aus einer Kita handelt, die sich ebenfalls auf dem Schulcampus befindet. Gestern soll ein 19 Jahre alter Mann auf dem Gelände der Dokemo-Schule Neuzittau seine Opfer mit einem Messer angegriffen und getötet haben. Der Tatverdächtige wurde festgenommen. Heute soll er nach RBB-Informationen einem Haftrichter vorgeführt werden. Die Polizei geht von einer Beziehungstat aus und sucht weiterhin Zeugen.
5: Sommerpause auf dem Arbeitsmarkt. Im August waren knapp 228.000 Menschen ohne Job. Das sind rund 4.100 mehr als im Vormonat. Die Arbeitslosenquote liegt bei 10,6%. Aus unserer Redaktion dazu Matthias Bartsch.
8: Der Berliner Arbeitsmarkt zeigt im August die übliche Sommerflaute. Vergleicht man die Zahlen mit dem Vorjahreszeitraum, erkennt man allerdings einen leichten Abwärtstrend. Vor einem Jahr gab es noch 4.500 weniger Arbeitslose in der Hauptstadt. Es gibt aber auch erste Anzeichen für eine Belebung nach den Ferien. Die Unternehmen meldeten 5.700 neue Stellen, ein Plus von fast 14% zum Vorjahr. Besonders gefragt sind Fachkräfte in der öffentlichen Verwaltung. Die Agentur für Arbeit ruft außerdem Unternehmen dazu auf, aktiv nach neuen Mitarbeitenden zu suchen.
5: Wolken verhinderten Blick auf den Mond. Von der partiellen Mondfinsternis war heute früh von Berlin aus nichts zu sehen. Am Planetarium am Insulaner war unsere Guten Morgen Berlin-Reporterin Miriam Keuter.
9: Seit 4.30 Uhr konnten wir hier von der Terrasse der Wilhelmförster Sternwarte in den Morgenhimmel gucken. Auch die große Kuppel mit dem über 100 Jahre alten Teleskop war geöffnet. Aber die Wolken gaben den Blick nicht frei, zur großen Enttäuschung der noch sehr müden Frühaufsteher.
10: Ich bin sehr enttäuscht, aber dafür haben wir ja diesen Sonnenuntergang, der sehr schön aussieht.
11: Ich dachte, ich lasse es drauf ankommen, wenn ich um 4 wach bin, dann... Aber ich habe keinen Wecker gestellt.
9: Die nächste Mondfinsternis ist Silvester 2028.
5: Weißenseer Kultursommer startet. Bis Ende September gibt es mehr als 100 Veranstaltungen an über 40 Orten in Weißensee. Zum Auftakt fährt der Kulturzug auf der Tramlinie M4 zwischen den Stationen S-Bahnhof Greifswalder Straße und Sulzfelder Straße. Außerdem gibt es eine Führung und einen Spaziergang rund um das Milchhäuschen. Veranstaltungen gibt es außerdem im Kulturhaus Peter Edel, in der Wolf-Dietrich-Schnurre-Bibliothek, im Kino Toni und in der Weißenseer Kunsthochschule. 26 Grad sind heute Tageshöchstwerte und es ist so ein bisschen klebrig. Es ist so ein bisschen, wie ist das Wort dafür? Jetzt fehlt mir das Wort dafür. Schwül, das war's.
12: Drückend.
5: Drückend, sagt Natascha, sehr gut. Ja, wir kriegen 26 Grad und es soll heute im Laufe des Nachmittags oder abends noch regnen. Wir messen jetzt 24 Grad in Wilmersdorf, 24 Grad in Lichtenberg und 24 Grad in Schöneberg. Am Wochenende soll es trocken bleiben bei 25, 26 Grad. Viel Sonnenschein.
12: Berlins genauester Verkehrsservice. Wir gucken mal auf die A100. Da dauert es länger in Richtung Schmargendorf. Nee, in beiden Richtungen zwischen Schmargendorf und Albuinstraße. Außerdem dauert es länger auf der A103 vor der Ausfahrt Sachsendamm und vor der Auffahrt zur A100 in Richtung Treptow. Ein paar Minuten Geduld braucht ihr auch in Köpenick auf der Rudolf-Rühl-Allee in Richtung Biesdorf und stadteinwärts in Fenfohl auf der Landsberger Allee. Kreuzberg, die Dudenstraße, ist in beiden Richtungen gesperrt zwischen Mehringdamm und Metfesselstraße nach einem Wasserrohrbruch. Alle Meldungen zu Straßenumstehen findet ihr auf rbb888.de und in unserer ARD Sounds App. Kommt gut und sicher ans Ziel.
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12: Mit Anni im Studio, moinsen. Könnt ihr vielleicht so ein paar richtig schicke, mega soundmäßige In-Ear-Kopfhörer von Teufel gebrauchen? Ich kann mir vorstellen, dass da der eine oder andere von euch jetzt gerade nickt. Also dann jetzt schon mal die Nummer ins Studio, 030 30 32 88 8100. Vielleicht habt ihr uns ja schon eingespeichert, das wäre hilfreich, denn hier kommt eure Chance, mir jetzt zu sagen, welcher Song ist denn das, den wir diese Woche suchen? Hm. 030 30 32 88 8100.

0: Oh mein Gott, sag mal, lieber Sebastian, wer war denn deine große erste Liebe? Kannst du dich noch erinnern?
1: Meine erste große Liebe?
2: Ja.
1: Kann ich mich noch daran erinnern? Ist lange her, kann ich dir sagen.
2: Wie hieß er oder sie?
1: Sie hieß Jenny damals.
2: Jenny, oh Mann, da werden ja Erinnerungen wach. Aber du, ich glaube, du hast gar nicht angerufen, weil du mir sagen wolltest, wie deine erste große Liebe hieß, sondern...
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2: Weil du einfach ein Musiknerd bist, ein Auskenner und vielleicht eine Idee hast, welchen Song wir diese Woche bei Everybody hört's bei unserem Soundrätsel suchen. Ich spiele jetzt dir nochmal vor. So, Sebastian.
1: Ja,
2: erzähl mal.
1: Ich bin gemeint, ne? Genau. Aber ich glaube, gemeint habt ihr den Herbert Grönemeyer mit seinem, wie ich finde, größten Hit Alkohol, oder?
2: Yes, sir!
1: Sehr cool.
2: Ey, Sebastian, das war so verrückt. Das haben so viele Leute so spannende Ideen geschickt diese Woche. Und ich habe gedacht, das ist doch so easy, man hört es sofort. Aber das waren ganz wenige richtige Lösungen mit dabei. Verrückt, wie bist du drauf gekommen?
1: Ich musste auch ewig lange überlegen. Ich hatte auch ganz viele andere Titel im Kopf, alles, was irgendwie mit Alkohol zu tun hat.
2: Ja.
1: Aber auf diese eigentliche Lösung, die ja eigentlich quasi, die steht ja da. Ne?
2: Ja.
1: Auf die bin ich echt spät gekommen erst.
2: Wunderbar. So, das heißt, für dich gibt es jetzt in ihr Kopfhörer von Teufel. Wie gut kannst du die gebrauchen?
1: Oh, sehr gut, sehr, sehr gut. Ich kann gleich zu Hause mal abschalten. Wenn die Kinder wieder zu laut sind, dann kommen die ins Ohr und dann...
2: Super Idee, auf jeden Fall kann ich nachvollziehen. Dann wünschen wir dir ganz, ganz viel Spaß damit und super, dass du mitgemacht hast. Und wir hören jetzt natürlich Herbert Grönemeyer. Dir ein schönes Wochenende.
1: Danke dir auch.
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1: Es ist 12, ich bin Svetlana Oheim, guten Tag. 2 Tage nach der verheerenden Flutkatastrophe im Himalaya-Gebirge droht eine neue Überschwemmung. Auf der tibetischen Seite ist der Staudamm eines Sees gebrochen. Dieser hatte sich wegen der Trümmer- und Geröllmassen neu gebildet. Rettungskräfte mussten die Suche nach Vermissten inzwischen einstellen. Offiziell melden die Behörden fast 470 Tote und etwa 1400 Vermisste, darunter hunderte Ausländer. Vor mehr als 11 Jahren ist eine Germanwings-Maschine in den französischen Alpen abgestürzt. Das Landgericht Braunschweig verhandelt nun über eine neue Klage. 30 Hinterbliebene fordern jeweils bis zu 110.000 Euro zusätzliches Schmerzensgeld vom Staat. Ermittlungen ergaben, dass der damalige Co-Pilot das Flugzeug absichtlich gegen einen Berg in den französischen Alpen gesteuert hatte. 150 Menschen kamen damals ums Leben. Die AfD ist noch einmal mit dem Versuch gescheitert, Thüringens Ministerpräsidenten Vogt zu stürzen. Bei der Abstimmung stimmten 33 Parlamentarier für AfD-Fraktionschef Höcke. Nötig gewesen wären 45 Stimmen. Offizieller Anlass des Misstrauensvotums war diesmal die Aberkennung des Doktortitels des Ministerpräsidenten, wogegen Vogt klagt. Nach der Gewalttat an einer Schule in Neuzittau im Landkreis Oder-Spree gibt es noch viele offene Fragen. Die Polizei hat bisher nur wenige Informationen zur Tat, den Opfern und dem mutmaßlichen Motiv mitgeteilt. Heute kommen Schulpsychologen und Notfallseelsorger in die Schule, um die Kinder und Jugendlichen sowie die Lehrkräfte zu unterstützen. Bei der Gewalttat kamen eine 18-jährige Schülerin und ein 30-jähriger Mitarbeiter ums Leben. Tatverdächtig ist ein 19-jähriger Deutscher. Er wurde vorläufig festgenommen.
0: Und jetzt das Wichtigste aus Berlin.
1: Grüne und Linke in Berlin ziehen gegen das neue Polizeigesetz vor das Landesverfassungsgericht. Sie halten die Ende 2025 beschlossene Reform für grundgesetzwidrig und kritisieren vor allem die KI-gestützte Videoüberwachung. Diese könne zu biometrischer Massenüberwachung führen. Die CDU spricht von einem Schlag ins Gesicht der Polizei. Auch im Berliner Einzelhandel und Großhandel wird heute und morgen gestreikt. Die Gewerkschaft Verdi wirft den Arbeitgebern vor, kein Angebot vorgelegt zu haben, das allen Beschäftigten Löhne über dem Mindestlohn sichert. Mit dem Warnstreik will die Gewerkschaft den Druck in den Tarifverhandlungen erhöhen. Gerade findet eine Kundgebung am Breitscheidplatz in Charlottenburg statt. Der Handelsverband hält die Forderung für nicht finanzierbar. 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
2: Es ist schwül, es ist drückend. Wir kriegen bis 26 Grad und auf jeden Fall spätestens zum Nachmittagabend auch noch ein paar Schauer. 24 Grad jetzt in Mitte, 25 Grad in Marzahn und 25 Grad in Neukölln. Am Wochenende 25, 26 Grad an beiden Tagen, soll es trocken bleiben und sehr sonnig werden. 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Wir gucken erstmal auf die A100. Da dauert es nämlich immer noch ein wenig in beiden Richtungen zwischen Schmargendorf und Albuinstraße. Außerdem auf der A103 vor der Ausfahrt Sachsendamm und vor der Auffahrt zur A100 in Richtung Treptow. Braucht ihr ein paar Minuten länger in Köpenick, auch auf der Rudolf-Rühler-Allee in Richtung Biesdorf und stadteinwärts in Venful auf der Landsberger Allee. Kreuzberg, die Dudenstraße, ist in beiden Richtungen zwischen Mehringdamm und Metfesselstraße nach einem Wasserrohrbruch gesperrt. Zur S-Bahn noch. Die Linien S8, 9 und 85 sind zwischen Schöneweide und Treptower Park unterbrochen. Die Linien S46 und 47 fahren nicht zwischen Schöneweide und Neukölln. Bis zum Sonntag, Betriebsschluss, fahren ersatzweise Busse. Ihr könnt auch auf die Regionalzüge ausweichen, wenn ihr Richtung BER wollt. Alle Meldungen zu Straßen und Schienen findet ihr auf rbb888.de und in unserer ARD Sounds App. Gute Fahrt durch die Stadt.
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2: Mit Anni im Studio. Hello, Sonnenwärme auf der Haut. Also wenn die Sonne so, ja, schön unsere Haut berührt. Oder der Wind, so ein Sommerwind, so ganz sanft drüber streicht. Oder man irgendwie das Meer rauschen hört und einfach die Augen schließen kann. Eine Umarmung, ein Kuss. Welchen Moment würdet ihr für immer abspeichern? Ich muss mich nämlich an der Stelle mal kurz outen. Ich bin ein Riesenfan von dem neuen Backstreet Boys Song Bottle Up. Den hören wir jetzt gleich. Und da geht es genau darum, dass man das Gefühl von so einem superschönen Moment in Flaschen abfüllt für später, wenn es mal nicht so schön ist. Schöne Idee.

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0: Bottle Up von den Backstreet Boys hier auf RBB 88.8. 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Und wir haben was richtig Fettes für euch.
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0: Take that, komm nach Berlin. Vor echt ein paar Minuten haben sie ein Konzert nächsten Sommer in der Waldbühne gedroppt. Mich.

0: alle großen Take That Hits an einem Sommerabend Open Air nächstes Jahr bei uns in der Stadt. Besser geht's doch gar nicht. Also markiert euch schon mal den 12. Juni 2027. Da spielen sie dann nämlich. Und weil wir das Konzert präsentieren, haben wir safe auch Tickets für euch.
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0: Nächsten Freitag startet dann der

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3: Hier ist Natascha Gutschmidt.
4: Guten Tag. Grüne und Linke ziehen gegen neues Polizeigesetz vor Gericht. Die Berliner Fraktionen wollen die Ende des vergangenen Jahres erweiterten Befugnisse für die Polizei vom Landesverfassungsgericht überprüfen lassen. Die Reform der schwarz-roten Regierung verstoße mehrfach gegen Grundrechte, heißt es von den beiden Fraktionen. Durch die KI-gestützte Videoüberwachung und Analyse der Bilder drohe eine biometrische Massenüberwachung der Bevölkerung. Die CDU-Fraktion spricht von einem Schlag ins Gesicht der Polizeikräfte. Teure Wohnnebenkosten. Laut einem Forschungsinstitut der Deutschen Bank sind bei uns in Berlin die Kosten für Wärme, Wasser, Strom und Müllentsorgung stark angestiegen. Von umgerechnet 110 Euro vor 14 Jahren auf 350 Euro heute. Das bedeutet Platz 1 der Weltmetropolen. Wiebke Werner vom Berliner Mieterverein.
5: Aus unserer Sicht, aus der Beratungsperspektive, erkennen wir vor allen Dingen einen Extremanstieg bei den Energiepreisen, aber auch bei den Versicherungskosten und den sozusagen personalgebundenen Kosten wie Gartenpflege, Hausreinigung, Hausmeistertätigkeit.
4: Besonders teuer ist es nach Berlin noch in Tel Aviv und Oslo. Warnstreik im Handel. Dazu hat die Gewerkschaft Verdi aufgerufen. Verhandlungsführerin Conny Weißbach sagte uns:
6: Vor allen Dingen fordern wir, dass niemand mehr unterhalb des gesetzlichen Mindestlohns arbeitet. Besonders, dass die 14,90 Euro im Jahr 2027 erreicht werden. Das liegt über dem gesetzlichen Mindestlohn. Und in diesem Jahr, wo der gesetzliche Mindestlohn bei 13,90 Euro liegt, dass alle Beschäftigten 14,20 Euro bekommen. Das auch wirklich ohne Ausnahme.
4: Auch morgen soll im Einzelhandel gestreikt werden. Mehr Arbeitslose in der Hauptstadt. Die Regionaldirektion der Bundesagentur für Arbeit meldet für den August rund 228.000 Menschen ohne Job. Das sind 4.100 mehr als im Vormonat und 4.500 mehr als vor einem Jahr. Die Arbeitslosenquote liegt aktuell bei 10,6%. Unternehmen melden aber auch mehr neue Stellen, sagte uns Jens Krüger von der Regionaldirektion.
7: In Berlin sehen wir eine positive Entwicklung bei der Nachfrage nach Fachkräften. Hier ist es allerdings so, dass es vor allem die öffentliche Verwaltung ist, die aktuell kräftig nachfragt auf dem Ausbildungsmarkt, aber eben auch das Baugewerbe, was jetzt im August zulegen konnte.
3: Unser Berlin-Wetter ist heute ziemlich freundlich, aber auch drückend schwül, denn da kommt einiges an Regen auf uns zu. Also auf jeden Fall sind ein paar Schauer mit dabei am Nachmittagabend. Höchstwerte 26 Grad, jetzt 25 Grad in Spandau, 25 Grad in Lichtenberg und 25 Grad in Friedrichshain. Jetzt am Wochenende 25, 26 Grad soll an beiden Tagen sonnig und trocken bleiben. 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Wir gucken auf die A100, denn da dauert es in beiden Richtungen länger zwischen Schmargendorf und Albuinstraße. Ein paar Minuten plus auch auf der A103 vor der Ausfahrt Sachsendamm und vor der Auffahrt zur A100 in Richtung Treptow. Außerdem in Köpenick auf der Rudolf-Röhl-Allee in Richtung Biesdorf und stadteinwärts in Venful auf der Landsberger Allee. Kreuzberg, die Dudenstraße, ist in beiden Richtungen zwischen Mehringdamm und Medwesselstraße nach einem Wasserrohrbruch gesperrt. Alle Meldungen zu Straßen und Schienen findet ihr auf rbb888.de und in unserer ARD Sounds App. Kommt gut und sicher Richtung Wochenende.
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3: Mit Anni, und ich finde, am Freitag kann man schon mal so ein raushauen. Immerhin ist ja bald Wochenende.

0: Fresher Sound von Bibi Rexha, New Religion auf RBB 88.8. Deine Hits, dein Berlin. Gleich eine richtig schöne Ballade von Orange Blue.
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0: Das könnt ihr. Und zwar jeden Morgen mit uns spielen. Kurz nach 9:30 gibt's eine Sekunde aus einem berühmten Hit und ihr ruft an und sagt uns, welcher Hit das ist. So wie es Rüdiger aus Marzahn gemacht hat.
2: Was ist denn das für ein Hit?
3: Ja, fand ich gar nicht diffus. Irgendwie sofort hat das bei mir ausgelöst. Das kann nur Tina Turner sein. Und ich glaube, es ist Private Dancer. Bin mir nicht ganz sicher.
2: Na, sag mal, da höre ich doch einen echten Kenner raus.
3: Ja, das war ja eine Revolution, als diese Platte 84 kam. Und wenn man das heute hört, dann versetzt man das sofort wieder zurück in das Alter von 25, 26, 27. Ja, es war eine tolle Platte und ein toller Song, wie überhaupt die Musik aus dieser Zeit.
4: Ein bisschen Soundtrack deines Lebens, Rüdiger.
3: Ja. Ja, ohne Zweifel.
0: Ja, und Rüdiger freut sich jetzt über eine RBB 88.8-Tasse. Die ist super schick, kann ich euch nur empfehlen, auch wenn ihr keinen Tassenfetisch habt. Also morgen eine Sekunde Hit, kurz nach 9:30 hier bei uns, so wie jeden Morgen. Probiert doch mal euer Glück.

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1: 13 Uhr, ich bin Svetlana Oheim, guten Tag. Nach der Flutkatastrophe im Himalaya-Gebirge ist eine vierköpfige deutsche Familie aus dem Katastrophengebiet in Nepal gerettet worden. Zusammen mit weiteren Betroffenen wurde sie per Hubschrauber in ein Armeecamp gebracht. Die Behörden melden inzwischen mehr als 530 Tote, fast 1000 Menschen werden noch vermisst, darunter viele Ausländer. Auch aus China wurden weitere Todesopfer gemeldet. Wie sich die Ostsee besser vor russischen Bedrohungen schützen lässt, darüber beraten gerade Innenminister aus mehreren EU-Staaten. Das Treffen findet in Flensburg statt. Bundesinnenminister Dobrindt kündigte kurz vorher an, dass er eine gemeinsame Taskforce gegen hybride Angriffe plant. An dem Treffen nehmen Vertreter von 8 Ostsee-Anrainerstaaten teil. Energie hat die deutschen Importpreise im Juli erneut nach oben getrieben. Laut Statistischem Bundesamt waren Waren aus dem Ausland im Schnitt 6,8% teurer als ein Jahr davor. Besonders deutlich stiegen die Preise für Mineralölprodukte um 47,5%. Auch Erdöl, Strom und Erdgas verteuerten sich. Landwirtschaftliche Produkte waren dagegen günstiger als im Jahr davor. Der norwegische König Harald V. ist tot. Er starb im Alter von 89 Jahren. Harald kämpfte schon seit längerem mit gesundheitlichen Problemen. Der Verstorbene bestieg den norwegischen Thron 1991. Er galt als fortschrittlich. Nachfolger auf dem Thron wird sein Sohn Kronprinz Haakon.
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1: Kurz vor Beginn des neuen Ausbildungsjahres sind in Berlin und Brandenburg noch rund 14.000 Lehrstellen unbesetzt. Darauf weisen die Unternehmensverbände beider Länder hin. Sie halten die offiziellen Zahlen der Arbeitsagenturen für zu niedrig, weil viele Betriebe freie Stellen nicht melden. Vor allem in Brandenburg gibt es wegen des Fachkräftemangels und der demografischen Entwicklung viele Angebote. Jugendlichen aus Berlin wird daher geraten, auch im Umland nach Ausbildungsplätzen zu suchen. In unserer Stadt waren in diesem Monat mehr Menschen arbeitslos gemeldet als im Juli. Laut der Regionaldirektion der Bundesagentur für Arbeit waren hier in Berlin knapp 228.000 Menschen ohne Job, etwa 4.100 mehr als im Vormonat. Die Agentur spricht von einer saisonüblichen Entwicklung. Sowohl in Berlin als auch in anderen Bundesländern befinde sich der Arbeitsmarkt in der Sommerpause. 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
2: Es ist klebrig, unser Berlin-Wetter. 26 Grad sind die Tageshöchstwerte und da ist durchaus zum Nachmittagabend noch mal ein Schauer drin. Der ein oder andere. 25 Grad jetzt in Spandau, 25 Grad in Hellersdorf und 24 Grad in Mitte. Bleibt also wechselhaft, weitgehend aber trocken. Morgen und übermorgen unser Wochenendwetter wird super. 25, 26 Grad, trocken und sonnig. Berlins genauester Verkehrsservice. Wir gucken auf die A100. In beiden Richtungen steht ihr ein bisschen an, zwischen Schmargendorf und Albuinstraße. Auf der A103 vor der Ausfahrt Sachsendamm und auf der Auffahrt zur A100 in Richtung Treptow. In Köpenick auf der Rudolf-Rühl-Allee in Richtung Biesdorf und stadteinwärts in Fenful auf der Landsberger Allee. Kreuzberg, die Dudenstraße, ist in beiden Richtungen zwischen Mehringdamm und Metfesselstraße nach einem Wasserrohrbruch gesperrt. Noch zur S-Bahn, die Linien S8, 9 und 95 sind zwischen Schöneweide und Treptower Park unterbrochen. Die S46 und 47 fahren nicht zwischen Schöneweide und Neukölln. Jeweils bis Betriebsschluss Sonntag fahren ersatzweise Busse. Und wenn ihr zum Flughafen BER wollt, könnt ihr auch auf die Regionalzüge ausweichen. Alle Meldungen zu Straßen und Schienen findet ihr auf rbb888.de und in unserer ARD Sounds App. Gute Fahrt!
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2: Mit Anni, sag mal, habt ihr am Wochenende schon was Schönes vor? Ich frag ja nur.
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Mine. Brandy und Monica auf RBB 88.8. Und hier kommt ein dreifaches Halleluja, denn es gibt Tickets für euch. 030 30 32 88 8100 ist die Nummer ins Studio. Und worum geht es? Es geht um Tickets für morgen Abend für das Musical Sister Act. Erinnert ihr euch noch dran? Whoopi Goldberg in dieser Rolle von der Frau, die in einem Nachtclub Zeugin eines Mordes wird, dann wird sie als Kronzeugin in ein Kloster geschleift und dort nimmt sie sich dann des Chors an und macht den sehr, sehr erfolgreich. Und diesen tollen Film gibt's jetzt eben als Musical bei uns in der Stadt noch bis zum 6. September. Immer um 19.30 Uhr im Blumex-Theater am Potsdamer Platz, Marlene Dietrich, Platz Nummer 1. Und wir schicken euch hin. Wenn ihr sagt, morgen habe ich noch nichts vor, ich wäre gerne dabei, dann könnt ihr mich jetzt anrufen unter 030 30 32 88 8100. Also eure Tickets für Sister Act, das Musical. Morgen Abend jetzt bei uns 030 30 32 88 8100.

0: Kylie Minogue mit The Locomotion auf RBB 88.8 und bei mir am Telefon ist die Dani aus Falkensee. Moinsen.
1: Moin.
0: Du sag mal, du hast die 888 hinten in deiner Nummer. Du kannst ja gar keinen anderen Sender hören.
1: Das ist Zwang, das geht gar nicht.
0: Sehr schön. Und was hast du am Wochenende Schönes vor?
1: Ich hoffe, ich gehe mit meiner Tochter zu Sister Act.
0: Wie alt ist deine Tochter?
1: 16.
0: Hat sie den Film schon gesehen?
1: Natürlich.
0: Oh mein Gott, ich stelle mir vor, ihr beiden so girls-mäßig auf dem Sofa. Habt ihr getanzt? Ich finde es so schwer, nicht zu tanzen bei diesem Film.
1: Das geht gar nicht. Du musst mitsingen, du musst
0: Oder?
1: Tanzen.
0: Absolut.
1: Du musst die Schauspieler verehren. Was willst du machen?
0: Na, dann würde ich sagen, ihr geht beide hin, oder?
1: Oh mein Gott, ich danke dir.
0: Sehr, sehr gerne. Wir wünschen euch ein tolles Wochenende und ganz viel Spaß morgen, ja?
1: Oh, ganz lieben Dank. Und
0: sehr
1: macht
0: gerne.
1: Weiter so. Ich höre dich so gerne.
0: Oh, vielen Dank. Bin ich aber auch rot.
1: Ich auch.

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3: Halb zwei mit Natascha Gutschmidt.
4: Guten Tag. Grüne und Linke ziehen gegen neues Polizeigesetz vor Gericht. Die Berliner Fraktionen haben angekündigt, die Ende des vergangenen Jahres erweiterten Befugnisse für die Polizei vom Landesverfassungsgericht überprüfen zu lassen. Aus unserer Redaktion Landespolitik Sabine Müller.
5: Nach Ansicht der beiden Fraktionen verstößt die Reform der schwarz-roten Regierung mehrfach gegen Grundrechte. Unter anderem warnen sie, durch KI-gestützte Videoüberwachung und die automatisierte Analyse der Bilder drohe eine biometrische Massenüberwachung der Bevölkerung. Ein weiterer Kritikpunkt, das Ausspähen von Handys und Computern sei auch beim Verdacht auf weniger schwere Straftaten erlaubt. Die CDU-Fraktion nennt den grün-linken Normenkontrollantrag einen Schlag ins Gesicht der Polizeikräfte.
4: Zwei Tote durch Gewalttat an Schule in Neuzittau nahe der Berliner Stadtgrenze. Bei den Opfern handelt es sich nach RBB-Informationen um eine 18 Jahre alte Schülerin und einen 30 Jahre alten Erzieher. Michael Nowak mit den Einzelheiten.
6: Bislang wurde davon ausgegangen, dass es sich bei dem Toten um einen Hausmeister handelt. Die Polizei bestätigte nun, dass es sich um einen Erzieher aus einer Kita handelt, die sich ebenfalls auf dem Schulcampus befindet. Gestern soll ein 19 Jahre alter Mann auf dem Gelände der Dokemo-Schule Neuzittau seine Opfer mit einem Messer angegriffen und getötet haben. Der Tatverdächtige wurde festgenommen. Heute soll er nach RBB-Informationen einem Haftrichter vorgeführt werden. Die Polizei geht von einer Beziehungstat aus und sucht weiterhin Zeugen.
4: Sommerpause auf dem Arbeitsmarkt. Im August waren knapp 228.000 Menschen ohne Job. Das sind rund 4.100 mehr als im Vormonat. Die Arbeitslosenquote liegt bei 10,6%. Aus unserer Redaktion dazu Matthias Bartsch.
7: Der Berliner Arbeitsmarkt zeigt im August die übliche Sommerflaute. Vergleicht man die Zahlen mit dem Vorjahreszeitraum, erkennt man allerdings einen leichten Abwärtstrend. Vor einem Jahr gab es noch 4.500 weniger Arbeitslose in der Hauptstadt. Es gibt aber auch erste Anzeichen für eine Belebung nach den Ferien. Die Unternehmen meldeten 5.700 neue Stellen, ein Plus von fast 14% zum Vorjahr. Besonders gefragt sind Fachkräfte in der öffentlichen Verwaltung. Die Agentur für Arbeit ruft außerdem Unternehmen dazu auf, aktiv nach neuen Mitarbeitenden zu suchen.
4: Wolken verhinderten Blick auf den Mond. Von der partiellen Mondfinsternis war heute früh von Berlin aus nichts zu sehen. Am Planetarium am Insulaner war unsere Guten-Morgen-Berlin-Reporterin Miriam Keuter.
8: Seit 4.30 Uhr konnten wir hier von der Terrasse der Wilhelm-Förster-Sternwarte in den Morgenhimmel gucken. Auch die große Kuppel mit dem über 100 Jahre alten Teleskop war geöffnet. Aber die Wolken gaben den Blick nicht frei, zur großen Enttäuschung der noch sehr müden Frühaufsteher.
9: Ich bin sehr enttäuscht, aber dafür haben wir ja diesen Sonnenuntergang, der sehr schön aussieht.
10: Ich dachte, ich lasse es drauf ankommen, wenn ich um 4 wach bin, dann... Aber ich habe keinen Wecker gestellt.
8: Die nächste Mondfinsternis ist Silvester 2028.
4: Weißenseer Kultursommer startet. Bis Ende September gibt es mehr als 100 Veranstaltungen an über 40 Orten in Weißensee. Zum Auftakt fährt der Kulturzug auf der Tramlinie M4 zwischen den Stationen S-Bahnhof Greifswalder Straße und Sulzfelder Straße. Außerdem gibt es eine Führung und einen Spaziergang rund um das Milchhäuschen. Veranstaltungen gibt es außerdem im Kulturhaus Peter Edel, in der Wolf-Dietrich-Schnurre-Bibliothek, im Kino Toni und in der Weißenseer Kunsthochschule.
3: Unser Berlin-Wetter hat sich einigermaßen zugezogen. Da sind so ein paar Schauer unterwegs, die jetzt am Nachmittag bei uns sein können. Nachmittags und abends kann ein bisschen was runterkommen bei Tageshöchstwerten um 26 Grad. Und deswegen fühlt es sich auch so drückend und so schwül an. 25 Grad jetzt in Pankow, 25 Grad in Marzahn und 25 Grad in Mitte. Unser Berlin-Wochenendwetter wird schön sonnig und trocken bei 25, 26 Grad. 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Es läuft auf den Straßen bei uns in der Stadt. Ein paar kleine Staustellen gibt es. Da braucht ihr ein paar Minuten länger auf der A100 in beiden Richtungen. Zwischen Schmargendorf und Albuinstraße auf der A103 vor der Ausfahrt Sachsendamm und vor der Auffahrt zur A100 in Richtung Treptow. In Köpenick auf der Rudolf-Rühl-Allee in Richtung Biesdorf und stadteinwärts in Pfennfuhl auf der Landsberger Allee. Wilmersdorf, die Uhlandstraße, ist zwischen Fechnerstraße und Berliner Straße in beiden Richtungen gesperrt wegen eines Feuerwehreinsatzes. Kreuzberg, die Dudenstraße, ist in beiden Richtungen zwischen Mehringdamm und Metfesselstraße nach einem Wasserrohrbruch gesperrt. Und noch zur S-Bahn. Die Linien S8, 9 und 85 sind zwischen Schöneweide und Treptower Park unterbrochen. Die Linien S46 und 47 fahren nicht zwischen Schöneweide und Neukölln. Bis Sonntag Betriebsschluss fahren Busse und wenn ihr zum BER wollt, könnt ihr auch die Regionalzüge nutzen. 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
3: Mit Ani im Studio. Ihr glaubt, euch ist heiß? Puh, na dann wartet mal die nächsten drei Songs ab. Vanilla Ice mit Ice Ice Baby, Flo mit Lick It und Walk the Moon mit Shut Up and Dance.

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1: 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Hier ist RBB 88.8 und wir haben was für euch.
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1: 14 Uhr, ich bin Svetlana Oheim, guten Tag. Nach der Sturzflut im Himalaya gestalten sich die Rettungsarbeiten schwierig. Sowohl auf chinesischer als auch auf nepalesischer Seite müssen Einsätze aus Sicherheitsgründen immer wieder unterbrochen werden. Offenbar ist im Katastrophengebiet auf chinesischer Seite ein Damm gebrochen. Außerdem droht ein See überzulaufen, der sich hinter Geröllmassen aufgestaut hat. Bislang wurden mehr als 540 Todesopfer geborgen. Eine vierköpfige Familie aus Deutschland konnte gerettet werden. Nach dem Willen von Innenminister Dobrindt sollen die Anrainerstaaten der Ostsee schneller auf mögliche Bedrohungen reagieren. Der CSU-Politiker sprach von einer Taskforce, die sie gemeinsam einrichten sollen. Dabei gehe es sowohl um Bedrohungen aus der Luft und im Wasser als auch um Cyberangriffe über das Internet. Dobrindt berät heute in Flensburg mit den Innenministern aus anderen Ostsee-Anrainerstaaten über die Abwehr von Sabotageakten. Die AfD ist noch einmal mit dem Versuch gescheitert, Thüringens Ministerpräsident Vogt zu stürzen. Bei der Abstimmung stimmten 33 Parlamentarier für AfD-Fraktionschef Höcke. Nötig gewesen wären 45 Stimmen. Offizieller Anlass des Misstrauensvotums war diesmal die Aberkennung des Doktortitels des Ministerpräsidenten, wogegen dieser klagt. In der Demokratischen Republik Kongo beginnen die Impfungen gegen Ebola. Eingesetzt wird der Impfstoff Ervebo, der in der Vergangenheit erfolgreich bei anderen Ebola-Ausbrüchen eingesetzt wurde. Ob er auch gegen die vorherrschende Variante wirkt, ist noch nicht erwiesen. Die WHO hatte 70.000 Dosen des Impfstoffs zugesagt.
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1: Wegen der Cyberattacke auf die Berliner Verwaltung kommt der Senat am Nachmittag zu einer Sondersitzung zusammen. Außerdem wurden die Fraktionsvorsitzenden aus dem Abgeordnetenhaus um 15 Uhr ins Rote Rathaus eingeladen, um auf den neuesten Stand gebracht zu werden. Danach wollen der regierende Bürgermeister Wegner und Innensenatorin Spranger die Öffentlichkeit informieren. Die beiden hatten sich am Vormittag schon mit Sicherheitsbehörden aus Bund und Ländern getroffen. Auch im Berliner Einzel- und Großhandel wird heute und morgen gestreikt. Die Gewerkschaft Verdi wirft den Arbeitgebern vor, kein Angebot vorgelegt zu haben, das allen Beschäftigten Löhne über dem Mindestlohn sichert. Mit dem Warnstreik will die Gewerkschaft den Druck in den Tarifverhandlungen erhöhen. Ab Mittag gab es eine Kundgebung am Breitscheidplatz. Der Handelsverband hält die Forderungen für nicht finanzierbar. 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
2: Heute ziemlich wolkig bei Höchsttemperaturen von bis zu 28 Grad. 24 Grad meldet Buch im Moment, 25 Grad Dahlem, 24 Grad Marzahn. Es kann auch Schauer geben, teils auch Gewitter. In der Nacht zieht das Ganze dann ab. Tiefstwerte so um die 16 Grad hier in Berlin. Morgen und übermorgen am Wochenende kriegen wir es mit mal Sonne, mal Wolken zu tun. Der Sonntag wird wahrscheinlich der etwas wolkigere Tag bei Tageshöchstwerten bis 26 Grad. 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Viele Autos und damit immer wieder stockender Verkehr auf der A100 Stadtring Richtung Treptow zwischen Beusselstraße und Dreieck Funkturm und auf der A100 Stadtring in beiden Richtungen im Baustellenbereich zwischen Schmargendorf und Albuinstraße. Ebenfalls viel los A103 vor der Ausfahrt Sachsendamm und vor der Auffahrt zur A100 Richtung Treptow und viele Pendler jetzt unterwegs stadtauswärts auf der Landsberger Allee und auf der Straße Alt-Biesdorf. Die Uhlandstraße ist zwischen Fechnerstraße und Berliner Straße aktuell in beiden Richtungen gesperrt. Hier ist die Feuerwehr im Einsatz. Und im Umland A10 westlicher Berliner Ring Richtung Dreieck Werder zwischen Potsdam Nord und Vöben Baustellenstau plus 45 Minuten. Und in der Gegenrichtung Richtung Dreieck Havelland A10 westlicher Ring zwischen Großkreuz und Leest Stau ebenfalls an der Baustelle plus 30 Minuten. Bei der S-Bahn, die Linien S8, 9 und 85 sind zwischen Schöneweide und Treptower Park unterbrochen. Die Linien S46 und 47 fahren nicht zwischen Schöneweide und Neukölln. Hier gibt es bis Sonntag Betriebsschluss noch Ersatzverkehr mit Bussen und zum BER am besten mit dem Regionalzug fahren. 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
2: Hoch die Hände, Wochenende. Und dieses hier wird ein besonders tolles in Berlin. Es ist nämlich wahnsinnig viel los. Und für Ich glaube, eines der großartigsten Events überhaupt in dieser Stadt habe ich Tickets für euch. Und zwar für die lange Nacht der Museen. 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Holt sie euch mit dem Anruf bei mir 030 30 32 88 8 100. Ich stelle euch hier in 5 Minuten 3 Berliner Museen vor. Zwei davon gibt's wirklich und eins haben wir uns ausgedacht. Wenn ihr das entdeckt, dann gehen die Tickets an euch. Also, auf zur langen Nacht der Museen 030 30 32 88 8 100 jetzt anrufen.

0: kommt mir italienisch vor. Eros Ramazzotti, Fuoco nel Fuoco. 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Und jetzt wird's spannend. Lange nach der Museen Crime in Berlin ist das Thema. In diesem Jahr könnte die spannendste Museumsnacht aller Zeiten werden. Kriminalfälle in Berlin. Und mit RBB 88.8 seid ihr dabei. Ich habe nämlich jetzt Tickets für euch. Und die Svenja aus Schulzendorf ist dran. Hallo Svenja.
1: Hallo Alex.
0: Noch nicht ganz am Wochenende, oder? Wie lange musst du heute noch arbeiten?
1: Oh, so circa 2 Stündchen noch. Dann kommen die Kinder auch nach Hause und dann starten wir ins Wochenende.
0: Ah, Homeoffice also, ja?
1: So sieht's aus.
0: Genau, okay. Wie alt sind die Kinder?
1: Die Kinder sind jetzt 7 und 9.
0: Mhm, allerfeinstes. Naja, noch, also so Kunstmuseum-Alter würde ich jetzt nicht sagen. In welche Museen geht ihr gerne?
1: Naturkundemuseum, das Technikmuseum.
0: Ja.
1: Genau, ja. Das sind so.
0: Ja, das Technikmuseum, wo man versuchen muss, so ein, oh Gott, da war ich mit meinen Kindern auch in dem Alter, wo man versuchen muss, so ein Schiff in so einen Hafen zu steuern. Und das ist echt nicht einfach. Also, ich glaube, ich habe es vor die Hafenmauer gesetzt. Unter dem großen Gejohle natürlich meiner Kinder. Ich habe Tickets für euch, für die lange Nacht der Museen. Aber eine kleine Hürde für dich ist noch, ich stelle dir jetzt hier 3 Berliner Museen vor, ja? Unser Berlin-Museumsführer. 2 davon gibt es wirklich. 1 haben wir erfunden. Und wenn du mir das sagst, dann gehen die Tickets an dich. Bist du bereit?
1: Jawohl. Ja, ich bin bereit, absolut.
2: A. Computerspielemuseum Friedrichshain. Von Pong bis PlayStation. Hier wird gezockt, was die Pixel hergeben. Mit Konsolen, Automaten und jeder Menge digitaler Nostalgie. B. Gurkenmuseum Bohnsdorf. Hier bleibt wirklich kein Glas geschlossen. Von sauer, senfig, knoblauchig bis knackig und erstaunlich geschichtsträchtig. C. Museum für Naturkunde in Mitte. Jede Menge Zeug, das schon ziemlich lange tot ist. Highlight? Tristan. Ein echter T-Rex und garantiert kein Kuscheltier.
0: A. Computermuseum. B. Gurkenmuseum. C. Museum für Naturkunde. Welches davon gibt es nicht, liebe Svenja?
1: Ich entscheide mich für B. Das Gurkenmuseum.
0: Du sagst, das Gurkenmuseum gibt es nicht und das ist richtig. Ja, wunderbar. Glückwunsch, die Tickets gehen an dich.
1: Super, vielen Dank, ich freue mich.
0: Hab viel Spaß und schönes Wochenende in Berlin.
1: Ja, Dankeschön, vielen Dank.
0: Und für euch jetzt hier ein neuer Song auf RBB 88.8, hier sind Cat's Eye und Animal.

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Pet Shop Boys und West End Girls. Ab ins Wochenende mit RBB 888. Gerade eben vor 10 Minuten hat ja die Svenja hier Tickets gewonnen für die lange Nacht der Museen. Aber es ist ja noch viel, viel mehr los an diesem Wochenende in Berlin. Das ist ja irgendwie das Coole an diesen Wochenenden nach den Sommerferien. Man hat so den Eindruck, alle geben alles, damit wir hier viel Spaß haben in der Stadt. Es ist jetzt am Wochenende das ISTAF, das internationale Stadionfest. Es ist das Altstadtfest in Spandau. Am Gleisdreiecksparkist das Pistachio Street Food Festival. Also ein Street Food Festival, wo es nur um die Pistazie geht. Und zwar nicht nur süße Sachen, sondern auch sehr, sehr herzhafte Sachen, die mit Pistazie gemacht werden und. Den Gesamtüberblick kriegt ihr jedes Wochenende immer ab 10 Uhr hier auf RBB 888, unser Wochenende in Berlin mit den besten Tipps und Tickets fürs Wochenende. Und morgen könnt ihr euch da auch nochmal ein paar Tickets holen für die lange Nacht der Museen. Schönes Wochenende in Berlin, RBB 888 immer dabei, jetzt mit Mark Amber und Belong Together.

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3: Um 14.30 Uhr mit Natascha Gutschmidt.
4: Guten Tag. Sondersitzung des Senats. Grund ist die Cyberattacke auf die Berliner Verwaltung. Die Fraktionsvorsitzenden aus dem Abgeordnetenhaus sind in einer halben Stunde ins Rote Rathaus eingeladen. Sie sollen auf den neuesten Stand gebracht werden. Aus unserer Redaktion für Landespolitik Sabine Müller.
5: Danach wollen der regierende Bürgermeister Wegner und Innensenatorin Spranger die Öffentlichkeit informieren. Die beiden hatten sich am Vormittag schon mit Sicherheitsbehörden aus Bund und Land getroffen. Das alles deutet darauf hin, dass der Hackerangriff tatsächlich eine neue Eskalationsstufe erreicht hat. Wie der RBB aus verschiedenen Quellen hört, ist er inzwischen zu einem Erpressungsfall mit Lösegeldforderung geworden. Die Senatskanzlei hat das bisher nicht bestätigt. Nach RBB-Informationen ist es der größte Cybervorfall, den das Land Berlin bisher erlebt hat.
4: Gewalttat an Privatschule im Berliner Speckgürtel. Die Staatsanwaltschaft hat einen Haftantrag gegen einen 19-Jährigen gestellt, wegen zweifachen Mordes. Bei der Tat soll es sich um einen Femizid handeln. Die Staatsanwaltschaft wirft dem jungen Mann vor, gestern auf dem Schulcampus in Gosen-Neuzittau eine 18-jährige Schülerin und einen 30-jährigen Mann aus niedrigen Beweggründen getötet zu haben. Nach den bisherigen Ermittlungen handelt es sich bei dem Opfer um seine ehemalige Freundin. Bei dem männlichen Opfer soll es sich um einen Erzieher handeln, der der Schülerin helfen wollte. Mehr Arbeitslose in der Hauptstadt. Die Regionaldirektion der Bundesagentur für Arbeit meldet für den August rund 228.000 Menschen ohne Job. Das sind 4.100 mehr als im Vormonat und 4.500 mehr als vor einem Jahr. Die Arbeitslosenquote liegt aktuell bei 10,6%. Unternehmen melden aber auch mehr neue Stellen, sagt uns Jens Krüger von der Regionaldirektion.
6: In Berlin sehen wir eine positive Entwicklung bei der Nachfrage nach Fachkräften. Hier ist es allerdings so, dass es vor allem die öffentliche Verwaltung ist, die aktuell kräftig nachfragt auf dem Ausbildungsmarkt, aber eben auch das Baugewerbe, was jetzt im August zulegen konnte.
4: Auswärts bei Eintracht Braunschweig. Nach dem Erfolg im DFB-Pokal will Fußball-Zweitligist Hertha heute Abend auch in der Liga weiter erfolgreich sein. Doreen Herber aus unserer Sportredaktion.
7: Und das wäre der perfekte Start in die neue Saison, denn das wäre für die Hertha dann der dritte Sieg in Folge. Einen so guten Saisonauftakt gab es zuletzt in der Spielzeit 2018-2019. Für Trainer Stefan Leitl ist dabei vor allem ein Faktor entscheidend.
8: Das Selbstvertrauen. Grundsätzlich geben die Jungs mir ein super Feedback und ein super Gefühl. Wir wollen nicht runter vom Gaspedal, sondern wir wollen draufbleiben.
7: Für weitere Erfolgserlebnisse soll auch Neuzugang und Ex-Augsburger Mats Pedersen sorgen. Der Linksverteidiger könnte heute Abend gegen Eintracht Braunschweig sein Debüt im Hertha-Trikot feiern.
9: Alle spielen sie irgendwie gegen Eintracht. Hertha gegen Eintracht Braunschweig heute, Union morgen Abend gegen oder morgen Nachmittag gegen Eintracht Frankfurt. Das Berlin-Wetter macht mit bei diesem Wochenende. Schön sommerliche Temperaturen. Heute ist es schon ein bisschen schwül eigentlich. Ne? 24 Grad Wannsee, 23 Grad Adlershof, 25 Grad im Moment in Spandau. Bis zu 28 erwarten wir. Und es kann Schauer geben, teilweise auch Gewitter. In der Nacht beruhigt sich das Wetter. Tiefstwerte dann um die 17 Grad. Morgen trocken, maximal 26 Grad. Sonntag ein bisschen wolkiger. Schauer sind möglich bei ebenfalls 26 Grad. Berlins genauester Verkehrsservice auf RBB 888 voll und mit Gefahr von stockendem Verkehr ist es auf der A100 Richtung Treptow zwischen Beusselstraße und Dreieck Funkturm und auf der A100 in beiden Richtungen im Baustellenbereich zwischen Schmargendorf und Albuinstraße. Auf der A103 müsst ihr immer mal wieder kurz vom Gas gehen, vor der Ausfahrt Sachsendamm und vor der Auffahrt zur A100 Richtung Treptow, also Kreuz Schöneberg. Und statt auswärts auf der Landsberger Allee sowie auf der Straße Alt-Biesdorf läuft es auch nicht richtig rund. Wilmersdorf, hier gibt es einen Feuerwehreinsatz. Die U-Landstraße ist zwischen Fechnerstraße und Berliner Straße aktuell in beiden Richtungen gesperrt. Im Umland die A10 westlicher Berliner Ring Richtung Dreieck Werder. Nach wie vor langer Stau, 45 Minuten zwischen Potsdam Nord und Föben, Grund dafür die Baustelle. Und in der Gegenrichtung eine halbe Stunde zwischen Großkreuz und Leest, ebenfalls wegen der Baustelle. Bei der S-Bahn, die S8, 9 und 85 sind zwischen Schöneweide und Treptower Park noch an diesem Wochenende unterbrochen. Die S46 und 47 fahren nicht zwischen Schöneweide und Neukölln. Hier gibt es Ersatzverkehr mit Bussen und zum BER mit dem Regionalzug. 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
9: Mann, was würdet ihr denn machen, wenn ihr regierender Bürgermeister oder regierende Bürgermeisterin von Berlin wärt? Ich finde das eine sehr spannende Frage. Also ich persönlich hätte noch nicht so das politische Programm, aber wir fragen rum in Berlin. Und die Antwort von Alina auf diese Frage hört ihr gleich in ein paar Minuten hier auf rbb 88.8. Ich bin Alex Schurich und ich habe zumindest schon mal Songs für euch ausgewählt. Shawn Mendes jetzt, Treat You Better.

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Gut 3 Wochen noch, dann wählen wir ein neues Abgeordnetenhaus in Berlin. Ist ja so ein Berliner Kuriosum, ne, dass das Abgeordnetenhaus heißt. In allen anderen Bundesländern heißt es Landtagswahl, aber bei uns heißt das Landesparlament eben nicht Landtag, sondern

0: Versuchen, die Öffis noch ein bisschen auszubauen, dass weniger auf Autos angewiesen sind, generell CO2 ein bisschen versuchen einzudämmen. Also ich finde jetzt insbesondere bei den Hitzetagen wurde jetzt also kein richtiges Hitzekonzept, habe ich das Gefühl. Und keine Ahnung, es wird auch immer mehr versiegelt, immer mehr Bäume gefällt. Es ist da nicht so Stadtbegrünung, finde ich. Sieht man jetzt nicht so viel von.
1: Das sagt Alina, die beim Zahnarzt arbeitet und aus Biesdorf kommt. Und auch eure Meinung wollen wir noch hören hier auf RBB 88.8. Unsere Berlin-Reporterinnen und Reporter sind in der Stadt unterwegs und vielleicht treffen sie auch dich oder dich oder dich. Und ich finde es ja gar nicht so einfach, ne? Sich mal eben so kurz zu überlegen, was würde ich eigentlich als erstes machen als regierender Bürgermeister, regierende Bürgermeisterin. Aber hey, gibt Profis dafür. Am 20. September wählen wir.

0: deine Hits. Dein Berlin, hier ist RBB 88.8, jetzt gleich mit den 90ern, mit Enigma und mit Musik aus dem Barbie-Film von Dua Lipa.
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1: 15 Uhr, ich bin Svetlana Ohren, guten Tag. Nach der Gewalttat an einer Schule in Gosen-Neu-Zittau hat die Staatsanwaltschaft Frankfurt Haftbefehl wegen zweifachen Mordes beantragt. Der 19 Jahre alte Tatverdächtige soll gestern auf dem Gelände der Dokimus-Schule eine 18-jährige Frau und einen 30 Jahre alten Mann aus niedrigen Beweggründen getötet haben, mutmaßlich mit einem Messer. Nach bisherigen Erkenntnissen der Staatsanwaltschaft handelt es sich bei einem der Opfer um die Ex-Freundin des Beschuldigten. Das zweite Opfer war demnach ein Erzieher, der an der Schule arbeitete und der Schülerin helfen wollte. Der festgenommene Verdächtige hat sich zu den Vorwürfen bisher nicht geäußert. Nach der verheerenden Flutkatastrophe zwischen Nepal und der chinesischen autonomen Region Tibet werden mehrere Deutsche vermisst. Das Auswärtige Amt in Berlin sprach von einer niedrigen zweistelligen Zahl. Die deutschen Botschaften in Kathmandu und Peking stünden mit den Familien in engem Kontakt. Eine deutsche Familie aus dem Berchtesgadener Land ist inzwischen in Nepal gerettet worden. Im Süden der Ukraine haben die Behörden die Menschen in Cherson zur Evakuierung aufgerufen. Besonders Familien mit Kindern und ältere Menschen sollen die Stadt verlassen. Hintergrund sind anhaltende russische Angriffe auf die kritische Infrastruktur. Laut der Regionalverwaltung drohen dadurch längerfristige Ausfälle bei der Strom- und Wasserversorgung. Der Tod von Norwegens König Harald V. hat international Anteilnahme ausgelöst. Bundespräsident Steinmeier würdigte den verstorbenen König als Freund Deutschlands und Versöhner Europas. Der älteste lebende Monarch Europas war am Morgen im Alter von 89 Jahren nach langer Krankheit gestorben. Nachfolger auf dem Thron wird sein Sohn, Kronprinz Håkon.
0: Und jetzt das Wichtigste aus Berlin.
1: Wegen der Cyberattacke auf die Berliner Verwaltung kommt der Senat am Nachmittag zu einer Sondersitzung zusammen. Außerdem wurden die Fraktionsvorsitzende aus dem Abgeordnetenhaus um 15 Uhr ins Rote Rathaus eingeladen, um auf den neuesten Stand gebracht zu werden. Danach wollen der regierende Bürgermeister Wegner und Innensenatorin Spranger die Öffentlichkeit informieren. Die beiden hatten sich am Vormittag schon mit Sicherheitsbehörden aus Bund und Land getroffen. Bei einem Unfall auf der A111 in Rheineck in Dorf ist ein Motorradfahrer lebensgefährlich verletzt worden. Der 34-Jährige verlor am Abend an der Anschlussstelle Schulzendorfer Straße offenbar beim starken Beschleunigen die Kontrolle über seine Maschine. Er prallte gegen ein Auto, anschließend gegen die Mittelleitplanke und stürzte auf die Fahrbahn. Der Mann kam mit lebensbedrohlichen Verletzungen ins Krankenhaus. 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
2: Sommerlich geht's ins letzte Augustwochenende. Viele Wolken heute am Himmel, aber ziemlich warm. 24 Grad meldet aktuell Kreuzberg. 24 Grad sind's auch in Buch und in Spandau. Bis zu 28 Grad erreichen wir heute. Es kann teilweise auch Schauer und Gewitter geben. In der Nacht beruhigt sich das alles bei Tiefstwerten um die 17 Grad. Und morgen und übermorgen jeweils 26 Grad als Tageshöchstwert. Der Sonnabend wird wahrscheinlich ein bisschen sonniger, der Sonntag ein bisschen wolkiger. Am Sonntag kann's hier und da auch wieder Schauer und Gewitter geben. 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Ihr steht heute Nachmittag im Stau auf der A100 Richtung Treptow zwischen Beusselstraße und Dreieck Funkturm, etwa eine Viertelstunde. Ebenfalls Staus im Baustellenbereich auf der A100 in beiden Richtungen zwischen Schmargendorf und Albuinstraße. Auf der A103 dauert es länger. Vor der Ausfahrt Sachsendamm und vor der Auffahrt zur A100, also im Kreuz Schöneberg Richtung Treptow, etwa 25 Minuten mehr einplanen. Biesdorf B1, B5, Brückenarbeiten, die Überfahrten zur Märkischen Allee bis Mitte September gesperrt. Lange Staus deswegen im Moment auf der Marzahner Chaussee und auf der Rienstraße. Und im Umland haben wir die A10, den Berliner Ring, einmal im Westen Richtung Dreieck Werder zwischen Potsdam Nord und Vöben Baustellenstau 45 Minuten, in der Gegenrichtung zwischen Großkreuz und Leest ebenfalls an der Baustelle 30 Minuten. Und einmal A10 östlicher Berliner Ring Richtung Dreieck Spreeau zwischen Hellersdorf und Dreieck Spreeau ebenfalls abschnittsweise Stau mit plus 20 Minuten. 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
2: Also eins ist ja mal klar, die Gedächtniskirche bleibt in Berlin. Aber sie bleibt in den nächsten zwei Jahren nicht geöffnet, denn sie muss renoviert werden. Und zwar ziemlich gründlich. Alles dazu in Gut 5 Minuten von unserer Berlin-Reporter Anke Michel. Ich bin Alex Schurich. Hallo Berlin. Schönen Start ins Wochenende. Ich habe jetzt hier was Episches von U2 für euch am Start. With or Without You. Und danach Kygo featuring Khaled.

0: Deine Hits, dein Berlin auf RBB 88.8, jetzt gleich mit den Cardigans. Kennt ihr irgendjemanden auf der Welt, der wirklich sagt Kaiser Wilhelm Gedächtniskirche? Also den vollen Namen. Ich kenne eigentlich nur Leute, die Gedächtniskirche sagen. Auf dem Breitscheidplatz kennt ja jeder in Berlin. Und wenn man mit mehreren Menschen drüber spricht, ist bestimmt irgendeiner in der Gruppe dabei, der sagt, aber der Berliner sagt dazu auch gerne Hohler Zahn, oder? Genau. Da gehen wir jetzt mal hin zur Gedächtniskirche, denn die hat heute noch auf und morgen nicht mehr. Sie muss saniert werden. RBB 88.8 Berlin-Reporterin Anke Michel. Also speziell jetzt die Gedenkhalle im Hohlen Zahn, die macht ja morgen schon zu. Ist da jetzt heute besonders viel los?
1: Ja, also hier ist auf jeden Fall ordentlich was los. Diese Ausstellung, die ist ja auch kostenlos und die Gedächtniskirche kennt jeder. Niemand übersieht sie, also laufen viele rein. Alina zum Beispiel ist mit ihrem kleinen Sohn zufällig an diesem letzten Tag da.
2: Ja, ich freue mich darüber, weil ich tatsächlich seit vielen Jahren in Berlin wohne, noch nie hier war und gerade wirklich durch Zufall spontan hier rein bin und ohne dem Wissen, dass heute der letzte Tag ist. Also schaut euch das nochmal an.
1: Ja, an der Kasse des kleinen Verkaufsstandes, den es innerhalb der Ausstellung gibt, da sitzt Carina.
3: Es ist Bedauern und Wehmut, weil es war eine schöne Zeit, über 2 Jahre. Und es wird mir sicherlich was fehlen, auch die vielen Kontakte, die kleinen Gespräche, die man führt und die netten Begegnungen.
4: Was kommen denn hier für Leute rein normalerweise in die Gedenkhalle? Was erleben Sie so jeden Tag?
3: Das ist schon sehr breit gefächert. Es sind Berliner, die hierher kommen. Es sind sehr viele Schulklassen aus Deutschland, aus Europa und es sind Touristen aus Übersee überall her. Viele Asiaten, Amerikaner, die sehr beeindruckt sind von dem Interieur, von den schönen Mosaiken und es toll finden.
0: Was muss denn eigentlich alles saniert werden, Anke? Es ist ja nicht nur Hohler Zahnsanierung, oder?
1: Nee, also wo fange ich an? Also die Turmruine, ne? Die bekommt ein Fahrstuhl. Erstmal das Tolle, da kann man dann auch bis hochfahren. Dann muss die gesamte Gebäudetechnik erneuert werden. Und dann werden bei diesen neu gebauten Gebäuden, das sind ja so kleine Glasfenster, das sind über 10.000. Die müssen alle mit Hand ausgebaut und dann irgendwie saniert werden und wieder eingebaut werden.
0: In diesem wahnsinnig geilen Blau. Das sieht unglaublich toll aus, wenn man da drin steht.
1: Ja, total. Ja, absolut. Und ich meine, da ist wirklich einfach eine Menge zu tun. Damit wird dabei erst losgestartet, so Anfang nächsten Jahres wahrscheinlich. Und das dauert dann so 2 bis 3 Jahre, bis das alles fertig ist. Und wird auch teuer. 44 Millionen Euro, bis das Ganze auch Ensemble Gedächtniskirche hier dann rundum saniert ist.
0: Also Gedächtniskirche wird saniert, erste Sperrung ab morgen. Ihr wart dabei mit RBB 88.8 Berlin Reporterin Anke Michel. Und jetzt die Cardigans für euch aus den 90ern. 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

Mr. Brightside. Und die Killers sind ja auch so eine richtig geile Band, gegründet Anfang der 2000er in den USA. Deswegen toll, weil sie einfach sich so oft verwandelt haben. Also am Anfang hat man irgendwie gesagt, das ist die beste britische Band aus den USA. Danach haben sie dann so ganz amerikanische Rockmusik gemacht, also so straighten, wie heißt es, Heartland Rock. Und dann danach irgendwie so ein bisschen Synthies mit reingemischt und so. Immer wieder was Neues. The Killers, Mr. Brightside hier auf RBB 88.8. Deine Hits, dein Berlin. Und jetzt gleich habe ich Hits für euch in den nächsten Minuten von Lionel Richie. Dann ein schönes Duett von Leonie und Callum Scott und von Roxette.

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2: Um 15.30 Uhr mit Natascha Gutschmidt.
3: Guten Tag. Wegner bestätigt Erpressung nach Hackerangriff. Berlins regierender Bürgermeister sagte nach einer Sondersitzung des Senats, das Land Berlin lasse sich aber nicht erpressen. Gegen die mutmaßlichen Täter ermitteln das Landeskriminalamt und die Berliner Staatsanwaltschaft zusammen mit den Sicherheitsbehörden des Bundes. Zu der Frage, welche und wie viele Daten abgeflossen sind, hat die Senatskanzlei noch keine Angaben gemacht. Nach den bisherigen forensischen Untersuchungen hatte sich herausgestellt, dass mindestens seit dem 7. August Daten aus dem Berliner Landesnetz abgeflossen waren. Gedächtniskirche muss für etwa 2 Jahre geschlossen werden. Der Grund sind Sanierungsarbeiten. Die Ausstellung in der Gedenkhalle der Turmruine ist heute zum vorerst letzten Mal geöffnet. Berlin-Reporterin Anke Michel ist vor Ort.
4: Noch strömen Touristen und Berlinerinnen in die Ausstellung. Man hört in der Halle ein Stimmengewirr aus Deutsch, Englisch, Japanisch und Polnisch. Um 17.30 Uhr ist dann Schluss. Und schon jetzt sind Experten dabei, die ersten Bilder abzuhängen. Für Führungen bleibt die Ruine aber geöffnet. Das gesamte Ensemble wird umfassend restauriert. Besonders aufwendig ist die Sanierung der blauen Glasfassaden. Mehr als 10.000 Glasfenster werden einzeln ausgebaut. Die Turmruine bekommt außerdem einen neuen Fahrstuhl.
3: Gewalttat an Privatschule im Berliner Speckgürtel. Die Staatsanwaltschaft hat einen Haftantrag gegen einen 19-Jährigen gestellt, wegen zweifachen Mordes. Bei der Tat soll es sich um einen Femizid handeln. Die Staatsanwaltschaft wirft dem jungen Mann vor, gestern auf dem Schulcampus in Gosen-Neu-Zittau eine 18-jährige Schülerin und einen 30-jährigen Mann aus niedrigen Beweggründen getötet zu haben. Nach den bisherigen Ermittlungen handelt es sich bei dem Opfer um seine ehemalige Freundin. Bei dem zweiten Opfer soll es sich um einen Erzieher handeln, der der Schülerin helfen wollte. Sommerpause auf dem Arbeitsmarkt. Im August waren knapp 228.000 Menschen ohne Job. Das sind rund 4.100 mehr als im Vormonat. Die Arbeitslosenquote liegt bei 10,6%. Aus unserer Redaktion dazu Matthias Bartsch.
5: Der Berliner Arbeitsmarkt zeigt im August die übliche Sommerflaute. Vergleicht man die Zahlen mit dem Vorjahreszeitraum, erkennt man allerdings einen leichten Abwärtstrend. Vor einem Jahr gab es noch 4.500 weniger Arbeitslose in der Hauptstadt. Es gibt aber auch erste Anzeichen für eine Belebung nach den Ferien. Die Unternehmen meldeten 5.700 neue Stellen, ein Plus von fast 14% zum Vorjahr. Besonders gefragt sind Fachkräfte in der öffentlichen Verwaltung. Die Agentur für Arbeit ruft außerdem Unternehmen dazu auf, aktiv nach neuen Mitarbeitenden zu suchen.
3: Auswärtsspiel für die Hertha heute Abend. Ab 18.30 Uhr muss der Fußball-Zweitligist bei Eintracht Braunschweig ran. Leicht wird die Aufgabe aber nicht, meint Trainer Stefan Leitl. Die Eintracht sei deutlich besser, als es der bisherige Saisonverlauf vermuten lasse.
6: Es ist eine Mannschaft, die auch eine hohe Aktivität an den Tag legt, die sehr viel Tempo über die Flügel hat, die nach Ballgewinn schnell vertikal spielt. Also es ist schon auch sehr komplex. Ich glaube, dass sie natürlich einen Top-Einstand mit dem 6-1 in Magdeburg hatten, haben jetzt aber auch die letzten beiden Heimspiele verloren. Wenn du zweimal in Folge verlierst, dann ist vielleicht das Gebilde auch nicht ganz so stabil und da wollen wir rein.
2: Heute bis zu 28 Grad, jedenfalls theoretisch. Aktuell sind wir bei 24 Grad in Marzahn, 23 Grad in Steglitz und 23 Grad im Moment auch in Adlershof. Viele Wolken dazu am Himmel, fühlt sich auch schwül an in der Nacht. Tiefstwerte um die 17 Grad. Also heute kann es möglicherweise auch noch Schauer und Gewitter geben. Das würde dann in der Nacht aufhören. Morgen ein insgesamt relativ sonniger Tag bei maximal 26 Grad. Am Sonntag wird es wieder ein bisschen wolkiger, ebenfalls 26 Grad maximal. Sonntag kann es auch wieder ein bisschen Schauer und Regen geben. Berlins genauester Verkehrsservice auf RBB 888. Vorsicht bitte im Berliner Umland. Falschfahrer aktuell auf der L40, Landstraße 40 Richtung Potsdam. Zwischen Güterfelde Nord und Potsdamer Straße kommt euch dieser Falschfahrer entgegen. Äußerst rechts fahren, nicht überholen. Vorsicht in beiden Richtungen. In der Stadt selbst, Stau auf der A100 Stadtring Richtung Treptow zwischen Beusselstraße und Dreieck Funkturm plus 20 Minuten. Außerdem Stau auf der A100 in beiden Richtungen zwischen Schmarndorf und Albuinstraße. Hier dauert es jeweils etwa 15 Minuten länger. Auf der A103 im Kreuz Schöneberg braucht ihr bis zu 25 Minuten länger. Und Biesdorf B1, B5, Brückenarbeiten, die Überfahrten zur Märkischen Allee bleiben weiterhin gesperrt bis Mitte September. Das führt im Moment zu langen Staus auf der Marzahner Chaussee und auf der Rienstraße. Nochmal ins Umland. A10 westlicher Berliner Ring Richtung Dreieck Werder zwischen Potsdam Nord und Vöben Stau wegen Bauarbeiten plus 45 Minuten. In Richtung Dreieck Havelland ebenfalls westlicher Berliner Ring zwischen Großkreuz und Leest Baustellenstau plus 30 Minuten. Und eine Meldung von der A10 östlicher Berliner Ring Richtung Dreieck Spreeau zwischen Hellersdorf und Dreieck Spreeau staut es sich abschnittsweise bis zu 20 Minuten. 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
1: Hallo Berlin.
2: War es das eigentlich jetzt mit dem Sommer? Das ist ja so, ich meine, Ende August, ja, fängt der Mensch an, drüber nachzudenken. Also ich natürlich auch und ihr auch. Der Esel spricht von sich gerne zuerst, deswegen mache ich das jetzt einfach mal. Und unsere Berlin-Reporter und Reporterinnen sind in der Stadt unterwegs und reden mit euch drüber. War es das jetzt vom Sommer oder nicht? Antworten der Berlinerinnen und Berliner in ein paar Minuten hier auf RBB 888. Ich bin Alex Schurig, ich sage Hallo Berlin und habe einen Richie für euch am Start.

0: Leonie und Callum Scott, Stay. Wenn die beiden sich zusammentun, dann ist das mit Ohrwurmgarantie. RBB 88.8 hier. War es das jetzt eigentlich vom Berliner Sommer? Ich meine, wir haben Ende August. Guckst du zum Himmel hoch, sieht es aus wie Anfang November. Zumindest heute. Abends musst du irgendwie einen Pullover oder eine Jacke mitnehmen, wenn du dich irgendwo draußen mit Leuten triffst. Und tagsüber sind es dann aber 25 Grad und du schnippst mit dem Finger und dir läuft die Suppe, zumindest bei so einem schwülen Wetter wie heute. RBB 88.8 Berlin-Reporterin Mirjam Keuter ist für euch in der Stadt unterwegs. Und willst du rauskriegen? Was sagen denn die Berlinerinnen und Berliner?
1: Also 60% sagen, Mensch, das war's jetzt. Ende, finito, nix geht mehr. 30 sagen, doch, der Sommer, der bleibt. Und die anderen 10, naja, die hoffen.
2: Wetter ist ja voller Überraschung immer. Also ich denke, es geht weiter, so hoch und runter. Und ich denke, ein Weibersommer wäre schön.
1: Also Sie sagen definitiv, der ist noch nicht durch, der Sommer.
2: Nee, denke ich schon. Ich hoffe für uns alle.
3: Ich muss es nicht mehr so heiß haben. Aber ich hoffe, dass er noch mal zurückkommt zu um die 30 Grad.
1: Ist der Sommer schon vorbei?
4: Ist vorbei, ja.
1: Wieso das denn so eindeutig?
4: Nicht mehr so viel Sonne, sehen Sie ja.
1: Wir stellen die Frage, ist der Sommer schon vorbei? Ja. Wir sagen, warum?
5: Weil es arschkalt ist.
1: Also wenn die Berliner schon arschkalt sagen bei über 20 Grad, dann hat der Sommer echt schlechte Karten.
0: Aber nicht vergessen, Wetter ist voller Überraschungen, hat der Erste gesagt. Und das ist, finde ich, mein Spruch des Tages. RBB 88.8 hier. 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

0: Hört auch in jeden guten 80er-Mix rein. Matthew Wilder, Break My Stride hier auf RBB 88.8. 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Und jetzt gleich wird's ein bisschen souliger. Aus den 90ern habe ich die Fugees für euch mit Killing Me Softly with His Song. Gleich hier.
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1: 16 Uhr, ich bin Svetlana Oheim, guten Tag. CDU, CSU und SPD wollen bei ihren geplanten Reformen Tempo machen. Die Fraktionsvorstände verständigten sich nach einem zweitägigen Treffen in Münster auf einen gemeinsamen Fahrplan. Reformen in den Bereichen Gesundheit, Pflege und Rente sollen demnach noch bis Jahresende verabschiedet werden. Unionsfraktionschef Frei zeigte sich außerdem zuversichtlich, einen Kompromiss bei der Rente mit 63 zu erreichen. Die Ostsee-Anrainerstaaten sollen bei Bedrohungen enger zusammenarbeiten. Bundesinnenminister Dobrindt schlägt dafür eine gemeinsame Taskforce vor. Sie soll auf Gefahren aus der Luft, auf See und im Cyberraum schneller reagieren können. Darüber beraten heute auch die Innenminister der Ostseestaaten bei einem Treffen in Flensburg. Nach der Gewalttat an einer Schule in Neuzittau hat die Staatsanwaltschaft Frankfurt-Oder Haftbefehl wegen zweifachen Mordes gegen einen 19-Jährigen beantragt. Er soll eine 18-Jährige und einen 30 Jahre alten Erzieher auf dem Schulgelände mutmaßlich mit einem Messer getötet haben. Eines der Opfer war nach bisherigen Erkenntnissen seine Ex-Freundin. Der Tatverdächtige hat sich bislang nicht zu den Vorwürfen geäußert. Energie hat die deutschen Importpreise im Juli erneut nach oben getrieben. Laut Statistischem Bundesamt waren Waren aus dem Ausland im Schnitt 6,8% teurer als ein Jahr davor. Besonders deutlich stiegen die Preise für Mineralölprodukte um 47,5%. Auch Erdöl, Strom und Erdgas verteuerten sich. Landwirtschaftliche Produkte waren dagegen günstiger als im Jahr davor.
0: Und jetzt das Wichtigste aus Berlin.
1: Der regierende Bürgermeister Wegner bestätigt, dass Berlin nach dem Hackerangriff erpresst wird. Das Land Berlin lasse sich aber nicht erpressen, sagte Wegner nach einer Sondersitzung des Senats. Gegen die mutmaßlichen Täter des Hackerangriffs ermitteln das Landeskriminalamt und die Berliner Staatsanwaltschaft. Sie arbeiten eng mit den Sicherheitsbehörden des Bundes zusammen. Zu der Frage, welche und wie viele Daten abgeflossen sind, machte die Senatskanzlei keine Angaben. Im Kampf gegen die anhaltende Schusswaffenkriminalität hat die Polizei mehrere Objekte in Kreuzberg und Neukölln durchsucht. Bei der Razzia mit rund 80 Einsatzkräften wurden eine scharfe Pistole, Munition und zwei Schutzwesten sichergestellt. Hintergrund sind die wiederholten Schüsse auf Geschäfte und Lokale in den vergangenen Monaten bei uns in der Stadt. Dafür hatte die Polizei die Sondereinheit Ferrum gegründet. 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
2: 28 Grad haben unsere Meteorologen für heute vorausgesagt und 28 Grad meldet in diesem Moment unsere Messstelle in Eiskeller, das liegt in Spandau. 24 Grad sind es in Kreuzberg, 24 Grad auch bei euch in Marzahn. Dazu viele Wolken, es kann Schauer und Gewitter geben, teils auch heftiger. In der Nacht beruhigt es sich bei Tiefstwerten um die 17 Grad und morgen und übermorgen haben wir jeweils 26 Grad Tageshöchsttemperatur. Der Sonnabend wird der etwas sonnigere Tag, gelegentlich mal von Wolken getrübt. Am Sonntag mehr Wolken, da kann es auch wieder ein bisschen regnen bei ähnlichen Temperaturen. 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Staus auf Autobahnen in Berlin aktuell auf der A100 Stadtring Richtung Treptow plus 30 Minuten, A100 Stadtring Richtung Wedding plus 15 Minuten und A103 im Kreuz Schöneberg plus 25 Minuten. Biesdorf B1, B5, Brückenarbeiten immer noch, die Überfahrten zur Märkischen Allee bleiben noch bis Mitte September gesperrt, aktuell deswegen lange Staus auf der Marzahner Chaussee und auf der Rienstraße. Eine neue Baustelle gibt es in Schöneberg, die Ella Barowski Straße ist Richtung Sachsendamm zwischen Hedwig-Dom-Straße und Quartiersweg bis Mitte Oktober gesperrt. Und im Umland A10 westlicher Berliner Ring Richtung Dreieck Werder zwischen Potsdam Nord und Vöben Baustellenstau plus 45 Minuten. In der Gegenrichtung zwischen Großkreuz und Kleest ebenfalls Baustellenstau plus 30 Minuten. Und auf der A10 östlicher Berliner Ring Richtung Dreieck Spreeau zwischen Hellersdorf und Dreieck Spreeau steht ja insgesamt ungefähr 20 Minuten im Stau. Da staut es sich abschnittsweise. 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
2: Und am Wochenende legen wir alle mal das Handy zur Seite und gucken nicht ständig Nachrichten. Also damit meine ich jetzt nicht so die persönlichen Nachrichten. Hallo, hier ist Mutti, wir sind am See und heute Abend gibt es Tiefkühlpizza. Sondern so diese Weltnachrichten, weiß ich nicht, Überflutungskatastrophe in Nepal, irgendwelche Angriffe in der Ukraine und so weiter und so fort. Wenn man sowas ständig in sich reinzieht, kann man ganz leicht schlechte Laune kriegen und das kann richtig gehen krank machen. Sprechen wir drüber in den nächsten 20 Minuten hier auf RBB 88.8. Ich bin Alex Schurig, hallo, herzlich willkommen, schönen Start ins Wochenende. Und jetzt habe ich erstmal eine Runde Madonna für euch. Hang up.

Schon ganz praktisch. Wenn dein Papa Filmproduzent in Hollywood ist und wenn deine Mama sich auskennt in Sachen PR, jahrelang die Kommunikationsabteilung von MTV geleitet hat. Wenn du dann als Kind Popstar werden willst, dann bin ich mir ziemlich sicher, gehen manche Türen schneller für dich auf als andere Leute, deren Eltern zufällig nicht Filmproduzent oder MTV-Kommunikationschefin sind. So läuft's für Gracie Abrams. Die ist in der Nähe von Hollywood aufgewachsen, hat in diesem Sommer ihr zweites Album Daughter from Hell, die Tochter der Hölle, rausgebracht oder die Tochter aus der Hölle. Und jetzt neu auf RBB 888. Hier ist Gracie Abrams und Look at My Life.

0: Hier ist RBB 888. Einfach mal keine Nachrichten. Gucken, hören oder scrollen. Relativ viele Menschen machen das schon. Jetzt im Sommer ist eine neue Studie rausgekommen vom Reuters Institute in Oxford. Die haben in der ganzen Welt fast 100.000 Menschen gefragt, wie sie Nachrichten konsumieren. Hier in Deutschland waren es 2.000. Und drei Viertel der befragten Erwachsenen in Deutschland hat gesagt, ich verzichte manchmal ganz bewusst auf Nachrichten. Und jeder Vierte hat geantwortet, dass er sogar manchmal so eine Art Nachrichtenerschöpfung oder Nachrichtenüberdruss verspürt. Warum ist das so? Was können wir dagegen tun? Darüber spreche ich jetzt mit Silke Mehring aus unserem RBB-Gesund-Team, denn die kennt sich mit dieser Studie ganz gut aus. Hallo Silke.
1: Hallo Alex.
0: Wie kommt das zu dieser Nachrichtenmüdigkeit?
1: Ja, die öfter aktiv wegschalten von den Nachrichten, die sagen, dass so viel über alle möglichen Krisen berichtet wird, dass ihnen das auf die Stimmung schlägt. Das heißt, die fühlen sich von den Nachrichten emotional erschöpft, aber auch die reine Menge an schlechten Nachrichten finden die sehr anstrengend und auch empfinden das als angstauslösend. Und dann reagieren sie eben mit Rückzug, also mit Abschalten.
0: Na gut, aber das kann ja dann auch nicht wirklich die Lösung sein, weil irgendwie ein bisschen Nachricht muss ja doch mitkriegen.
1: Ja, das stimmt. Aber zumindest können wir unseren Nachrichtenkonsum ja steuern. Also uns zum Beispiel Zeitlimits setzen oder Push-Up-Nachrichten einfach mal ausschalten. Wir müssen keine News-Junkies sein. Wir können belastende Nachrichten ganz bewusst in kleinen Häppchen konsumieren. Und das sollten wir auch, denn die Forschung zeigt, dass wir für unsere seelische Gesundheit 5-mal mehr positive als negative Emotionen brauchen.
0: Okay, jetzt du und ich, wir haben einen gemeinsamen Beruf, wir verbreiten Nachrichten hier im Radio. Was können wir denn aus diesen Studien lernen?
1: Ja, also tatsächlich zeigt diese Studie, die Menschen wünschen sich eine andere Art der Berichterstattung und zwar so eine Art konstruktiven Journalismus. Also einen, der mehr nach Lösungen fragt und die dann auch aufzeigt mit positiven Beispielen, mit mehr Perspektiven und mit weniger Deprimeldungen.
0: Hier auf RBB 888 kriegt ihr jede halbe Stunde Nachrichten. Jetzt gleich wieder in 8 Minuten um 9:30. Das Wichtigste aus Berlin von unseren RBB 888 Berlin-Reporterinnen und Berlin-Reportern und zur vollen Stunde dann die Nachrichten aus der ganzen Welt. Und ja, manche Nachrichten sind einfach schlecht, da kann man nichts dran ändern. Ein Krieg ist ein Krieg, eine Naturkatastrophe bleibt eine Naturkatastrophe. Aber eins kann ich euch versprechen, unsere RBB 888 Reporterinnen und Reporter sind immer auch auf der Suche nach guten Nachrichten oder ich sag's mal so, wenn irgendwo ein Glas steht, in das 1 Liter reinpasst und es sind 0,5 Liter drin, dann kann man ja sagen, es ist halb voll oder es ist halb leer. Und wir gucken auch oft mal, dass wir die halb vollen Gläser finden. Oder, wenn es halb leer ist, irgendwo anders ein volles. Versprochen. RBB 888 hier, jetzt mit Artemis, I Like The Way You Kiss Me und danach einer meiner Lieblingssongs von Prince überhaupt, Sign of the Times.

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2: Um 16.30 Uhr mit Svetlana Oheim.
3: Guten Tag. Wegner bestätigt Erpressungsversuch nach Hackerangriff. Berlins regierender Bürgermeister sagte nach einer Sondersitzung des Senats, das Land Berlin lasse sich aber nicht erpressen. Aus unserer Redaktion für Landespolitik, Ute Schumacher.
4: Details zu dem Erpressungsversuch gibt es bislang nicht. Nur so viel. Gegen die mutmaßlichen Täter des Hackerangriffs ermitteln das Landeskriminalamt und die Berliner Staatsanwaltschaft in enger Zusammenarbeit mit den Sicherheitsbehörden des Bundes. Zu der Frage, welche und wie viele Daten abgeflossen sind, machte die Senatskanzlei keine Angaben. Nach den bisherigen forensischen Untersuchungen hatte sich herausgestellt, dass mindestens seit dem 7. August Daten aus dem Berliner Landesnetz abgeflossen waren. Ob der Hackerangriff noch davor passierte, werde weiter untersucht.
3: Grüne und Linke ziehen gegen neues Polizeigesetz vor Gericht. Die Berliner Fraktionen wollen die erweiterten Befugnisse für die Polizei vom Landesverfassungsgericht überprüfen lassen. Die Reform der schwarz-roten Regierung verstoße mehrfach gegen Grundrechte, heißt es von den beiden Fraktionen. Durch die KI-gestützte Videoüberwachung und Analyse der Bilder drohe eine biometrische Massenüberwachung der Bevölkerung. Die CDU-Fraktion spricht von einem Schlag ins Gesicht der Polizeikräfte. Sommerpause am Arbeitsmarkt. Die Zahl der Arbeitslosen hier in Berlin ist saisonbedingt gestiegen, aber es gibt auch positive Signale vom Stellenmarkt. Mehr dazu von Matthias Bartsch.
5: In Berlin waren im August rund 228.000 Menschen arbeitslos, etwa 4.500 mehr als vor einem Jahr. Die Arbeitslosenquote liegt damit bei 10,6%. Mit dem Ferienende zeigen sich erste Anzeichen für eine Belebung auf dem Stellenmarkt. Besonders gefragt sind Fachkräfte in Verwaltung und Logistik. Auf dem Ausbildungsmarkt gibt es in Berlin mehr Bewerber, aber weniger Ausbildungsplätze als im Vorjahr. Die Arbeitsagenturen rufen Unternehmen auf, jetzt aktiv nach neuen Mitarbeitenden und Auszubildenden zu suchen.
3: 100 Richtung Wedding am Wochenende gesperrt. Der Stadtring ist ab heute Abend 23 Uhr komplett dicht, und zwar in Höhe der Mecklenburgischen Straße. Die Sperrung dauert bis Montag früh 5 Uhr. Grund sind Sanierungsarbeiten an der Brücke an der Anschlussstelle Detmolder Straße. Laut der Autobahn GmbH werden Betonarbeiten im Hohlkörper der Brücke durchgeführt, die keine Schwingungen durch Fahrzeuge vertragen. Auswärts bei Eintracht Braunschweig. Nach dem Erfolg im DFB-Pokal will Fußball-Zweitligist Hertha heute Abend ab 18.30 Uhr in der Liga weiter erfolgreich sein. Doreen Herbe aus unserer Sportredaktion.
6: Und das wäre der perfekte Start in die neue Saison, denn das wäre für die Hertha dann der dritte Sieg in Folge. Einen so guten Saisonauftakt gab es zuletzt in der Spielzeit 2018-2019. Für Trainer Stefan Leitl ist dabei vor allem ein Faktor entscheidend.
7: Das Selbstvertrauen. Grundsätzlich geben die Jungs mir ein super Feedback und ein super Gefühl. Wir wollen nicht runter vom Gaspedal, sondern wir wollen draufbleiben.
6: Für weitere Erfolgserlebnisse soll auch Neuzugang und Ex-Augsburger Mats Pedersen sorgen. Der Linksverteidiger könnte heute Abend gegen Eintracht Braunschweig sein Debüt im Hertha-Trikot feiern.
8: Sehr windig mit vielen Wolken. Schauer und Gewitter kann es auch geben bei 24 Grad in Adlershof, 24 Grad in Buch und 24 Grad auch in Kreuzberg. In der Nacht Tiefstwerte um die 17 Grad. Morgen am Sonnabend wahrscheinlich feines Sommerwetter mit bis zu 26 Grad. Am Sonntag ein paar mehr Wolken, dann kann es auch wieder regnen. Ab und an jedenfalls bei ähnlichen Temperaturen, also auch am Sonntag maximal 26 Grad. 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Fangen wir an im Umland. Warnmeldung, Vorsicht bitte auf der A10, östlicher Berliner Ring Richtung Dreieck Barnim. Zwischen Freienbrink und Erkner befindet sich eine ungesicherte Unfallstelle auf der linken Spur. Und wir bleiben im Umland. A10, westlicher Berliner Ring Richtung Dreieck Werder zwischen Potsdam Nord und Vöben. Baustellenstau 45 Minuten Richtung Dreieck Havelland plus 30 Minuten zwischen Großkreuz und Leest. Und nochmal der östliche Ring Richtung Dreieck Spreeau zwischen Hellersdorf und Dreieck Spreeau steht ja auch im Stau, etwa 20 Minuten. Kommen wir in die Stadt. Auf den Autobahnen stockt es im Moment. A100 Richtung Treptow plus 30 Minuten. A100 Stadtring Richtung Wedding plus 15 Minuten. Und auf der A103 im Kreuz Schöneberg
2: Tag bis zu 25 Minuten länger. Biesdorf B1, B5, hier nach wie vor Brückenarbeiten. Die Überfahrten zur Märkischen Allee bleiben bis Mitte September gesperrt. Staus gibt es in der Umgebung, insbesondere auf der Marzahner Chaussee und auf der Rienstraße. Und in Kreuzberg ist die Dudenstraße in beiden Richtungen nach einem Wasserrohrbruch gesperrt zwischen Mehringdamm und Metfesselstraße. Alle Meldungen zu Straßen und Schienen findet ihr auch auf rbb888.de und in unserer ARD Sounds App.
1: Hallo Berlin.
2: Ja, natürlich haben wir eine Taylor Swift für euch auf der Playlist in der nächsten halben Stunde hier auf RBB 888. Und ich habe unseren deutschen Pop-Herzensbrecher aus den 90ern, Sascha, I Feel Lonely für euch. Ich habe aus den 80ern die Band mit dem, wie ich nach wie vor finde, lustigen Namen Johnny Hates Jazz, also Johnny hasst Jazz. Und wir starten jetzt mal mit Gossip und Move in the Right Direction. Ich bin Alex Schurich, hallo Berlin.

0: RBB 88.8 hier, Johnny Hates Jazz, Shattered Dreams aus den 80ern. Und es ist immer wieder, finde ich, völlig faszinierend, was es hier in Berlin für Spuren noch vom Kalten Krieg gibt und dass man sich die immer wieder angucken kann. Ingo Hoppe ist bei mir. Ingo, bei dir nach 17.30 Uhr tauchen wir tief ein in den Spionagetunnel. Auch so eine Sache aus dem Kalten Krieg, ne?
1: Buchstäblich, ja. Heiße Geschichte. In den 50ern vom US-amerikanischen und britischen Geheimdienst gebuddelt in den Ostteil, um die Gespräche nach Moskau abzuhören. Und das haben sie dann auch ein Jahr gemacht und dann flog der Tunnel auf. Briten, Amerikaner, der ganze Westen ganz traurig. Witzigerweise wussten die Russen auch Bescheid. Es gab nämlich einen Doppelagenten, der das Ganze sowieso schon lange verpetzt hatte. Und dennoch, obwohl die Informationen dadurch gefiltert waren, der Westen hat dann gedacht, aha, einen neuen Krieg wollen sie nicht anfangen. Das ist schon mal gut. Jetzt sind Teile dieses Tunnels wieder aufgetaucht, werden schick gemacht und bald können wir uns das alle angucken.
0: Ich meine, das ist aus heutiger Perspektive klingt das immer so wie so Räuber- und Gendarmengeschichten, ja. Aber das war damals echt blutiger Ernst, ne? Muss man auch so sehen. Ja, toll, super Geschichte ab 17.30 Uhr hier auf RBB 88.8 und jetzt Taylor Swift für euch. 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

0: Hier ist RBB 888 und unsere Berlin-Reporter und Berlin-Reporterinnen, die entdecken wirklich die verrücktesten Sachen für euch. Zum Beispiel ein Dixi-Klo auf dem Bahnhof Zoo. Also jetzt nicht auf dem Bahnsteig, sondern quasi auf Dachhöhe, auf dem Baugerüst.
1: Das ist vermutlich das exklusivste Toilettenhäuschen der ganzen Stadt. Es ist nur für ein paar Auserwählte gedacht. Das sind überwiegend Männer mit einer orangen Weste und einem gelben Helm, die hier aus diesem kleinen Häuschen in 12 Meter Höhe herauskommen. Das ist nämlich für die Bauarbeiter hier vom Bahnhof Zoo. Die 11 Jahre andauernde Sanierung geht nämlich jetzt in eine neue Phase. Über den Gleisen stehen gerade zwei riesige große Turmdrehkräne und Teile der historischen Fassade verschwinden hinter Gerüsten und weißer Schutzplane, denn dahinter entsteht

0: Eine Art Arbeitsbühne, damit man später am Hallendach dann weiterarbeiten kann, während die Züge unten fahren können. Bis Dezember soll diese Konstruktion fertig sein und so lange bleiben die Fernbahngleise auch gesperrt.
1: So lange bleibt das Klo da oben. Foto von Berlins wahrscheinlich höchstgelegenem Dixi-Klo findet ihr im Reporterblog auf rbb888.de.

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1: 17 Uhr, ich bin Svetlana Oheim, guten Tag. Die Anrainerstaaten der Ostsee wollen mit einer gemeinsamen Sicherheitstaskforce stärker gegen hybride Bedrohungen vorgehen. Bundesinnenminister Dobrindt sagte nach einem Treffen in Flensburg, die Angriffe nehmen an Umfang und Intensität zu. Er nannte unter anderem feindliche Drohnen, Sabotage und Destabilisierungsversuche. Ziel sei es, solche Angriffe künftig schneller aufzuklären, abzuschrecken und abzuwehren. Union und SPD wollen ihr Reformpaket bis Jahresende komplett umsetzen. Das haben die Regierungsfraktionen bei ihrem Treffen in Münster bekräftigt. Geplant sind unter anderem Änderungen bei der Rente und strengere Regeln für Krankschreibungen. Außerdem sollen Familien steuerlich entlastet, die Wirtschaft von Bürokratie befreit und Bauen sowie autonomes Fahren erleichtert werden. Nach der Sturzflut in der Grenzregion zwischen Nepal und China läuft die Suche nach Überlebenden weiter. Das Auswärtige Amt in Berlin geht aktuell von einer niedrigen zweistelligen Zahl deutscher Vermisster aus. Die Zahl der Todesopfer ist inzwischen auf mehr als 500 gestiegen. Rund 1000 Menschen werden noch vermisst. Eine deutsche Familie aus dem Berchtesgadener Land konnte in Nepal gerettet werden. Nach der Gewalttat an einer Privatschule in Neuzittau hat die Staatsanwaltschaft einen Haftantrag gegen einen 19-Jährigen gestellt wegen zweifachen Mordes. Bei der Tat soll es sich um einen mutmaßlichen Femizid handeln. Der junge Mann soll gestern auf dem Schulcampus eine 18-jährige Schülerin und einen 30-jährigen Mann aus niedrigen Beweggründen getötet haben. Nach den bisherigen Ermittlungen handelt es sich bei dem Opfer um seine Ex-Freundin. Bei dem männlichen Opfer soll es sich um einen Erzieher handeln, der Schülerin helfen wollte.
0: Und jetzt das Wichtigste aus Berlin.
1: Der regierende Bürgermeister bestätigt, dass Berlin nach dem Hackerangriff erpresst wird. Das Land Berlin lasse sich aber nicht erpressen, sagte Wegner nach einer Sondersitzung des Senats. Gegen die mutmaßlichen Täter ermitteln das Landeskriminalamt und die Berliner Staatsanwaltschaft. Sie arbeiten eng mit den Sicherheitsbehörden des Bundes zusammen. Zu der Frage, welche und wie viele Daten abgeflossen sind, machte die Senatskanzlei keine Angaben. In Mariendorf ist ein 17-jähriger Motorradfahrer auf der Flucht vor der Polizei schwer verunglückt. Die Beamten wollten den Jugendlichen kontrollieren, weil er ohne Helm unterwegs war. Der 17-Jährige gab Gas, verlor in der Britzer Straße die Kontrolle über sein Motorrad und prallte gegen eine Laterne. Er wurde mit schweren Verletzungen ins Krankenhaus gebracht. 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
2: Und warm, so ist das Berlin-Wetter an diesem Freitagnachmittag. Grauer Himmel, theoretisch sind auch Schauer und Gewitter möglich bei Temperaturen von 26 Grad in Wannsee, 24 Grad in Adlershof und 25 Grad in Dahlem. In der Nacht Tiefstwerte um die 17 Grad und am Wochenende sieht so aus für beide Tage Höchstwerte bis 26 Grad vorausgesagt. Morgen wahrscheinlich der etwas sonnigere Tag. Am Sonntag gibt es dann mehr Wolken. Es kann auch Schauer und Regen geben, aber nicht allzu viel davon. Wahrscheinlich 26 Grad. 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Staus gibt es auf folgenden Autobahnen in Berlin. A100 Richtung Treptow zwischen Seestraße und Albuinstraße. Nach wie vor 35 Minuten und am Autobahnende dann nochmal 10 Minuten obendrauf. Gegenrichtung Stadtring Richtung Wedding. Abschnittsweise plus 15 Minuten im Baustellenbereich. Alt-Hohenschönhausen, der Malchorweg ist gerade gesperrt worden zwischen Biesterfelder Straße und Falkenberger Chaussee bzw. Hansastraße. Die Sperrung gilt für beide Richtungen. Grund ist ein Feuerwehreinsatz. Siemensstadt, der Saatwinkler Damm ist zwischen Elsa-Neumann-Straße und Heinrich-Herz-Straße nach einem Rohrbruch in beiden Richtungen gesperrt. Und im Umland diverse Meldungen von der A10. Einmal westlicher Berliner Ring Richtung Dreieck Werder zwischen Potsdam-Nord und Vöben. 30 Minuten Baustellenstau. Gegenrichtung Richtung Dreieck Havelland zwischen Großkreuz und Liest plus 45 Minuten. A10 östlicher Berliner Ring Richtung Dreieck Barnim zwischen Freienbrink und Erkner befindet sich eine ungesicherte Unfallstelle auf der linken Spur. Alle Meldungen zu Straßen und Schienen findet ihr auch auf rbb888.de und in unserer ARD Sounds App.
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6: Hallo Berlin.
2: 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Mein Name ist Alex Schurich, ich sage erstmal schönen Start ins Wochenende und freue mich, dass ihr auch heute Nachmittag bei uns gelandet seid. Deine Hits, dein Berlin, RBB 88.8. Zimmer, Nossa.

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0: Martin Garrix und Ed Sheeran hier auf RBB 88.8 Repeated, deine Hits, dein Berlin. Und in den nächsten Minuten habe ich hier Musik von Tove Lo für euch, von Avicii und auch ja sowas Klassisches aus den 80ern, 90ern von Joshua Caddison ist auch dabei. Und außerdem haben wir in diesem Sommer was Neues für euch hier am Start.
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So, ein Wochenende noch August, dann haben wir September. Oder wie der Bauer sagt, ist im September hell und klar, wird das nächste auch ein gutes Jahr. Haben wir auch einen Berliner Spruch, scheint im September viel die Sonne, dann kloppt den Regenschirm in die Tonne. Ich wünsche euch ein schönes Wochenende mit viel Sonne. RBB 888, hier ist Sabrina Carpenter, Espresso.

0: Sächse, Berlin. Das Berlin-Wetter, 25 Grad in Kreuzberg und 25 in Marzahn. 17 bis 16 Grad in der Nacht, morgen maximal 26, morgen Abend kann es Schauer geben. Hier ist Berlins genauster Verkehrsservice und wir starten mit Althohenschönhausen. Der Malchower Weg ist zwischen Biesterfelder Straße und der Falkenberger Chaussee, Hansastraße, in beiden Richtungen gesperrt. Der Grund ist ein Feuerwehreinsatz, staut sich auch ein bisschen rundherum. 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
1: Guten Abend, Berlin.
0: Hackerangriff auf die Berliner Verwaltung. Wir haben ja schon viel drüber berichtet. Nach der Cyberattacke jetzt Lösegeldforderung an den Senat. Und deshalb gab es heute eine Krisensitzung im Roten Rathaus. Danach hat der regierende Bürgermeister bestätigt, ja, wir werden erpresst, und hat dies hier gesagt.
2: Und ich kann Ihnen heute in aller Deutlichkeit sagen, das, was wir gestern Abend beide schon gesagt haben, das Land Berlin wird sich nicht erpressen lassen.
0: Und was wissen wir über die Angreifer? Wie geht's jetzt weiter, wenn das Geld nicht bezahlt wird? Und gab's noch mehr Datenabflüsse? Das alles besprechen wir gleich hier intensiv für euch.

0: Hier ist RBB 888, 5 nach halb 6. Ja, dieser Hackerangriff auf die Berliner Verwaltung, das wird immer mehr zum Krimi. Erst haben wir erfahren, Unbekannte haben sich Zugriff auf die Systeme verschafft. Dann haben wir gehört von Datenabflüssen. Später haben wir dann wiederum mitbekommen, viel, viel länger waren die Angreifer im Netz und es sind viel mehr Daten abgeflossen. Nun gibt's noch eine Lösegeldforderung. Also die Täter sind wohl auch Erpresser. Der Regierende und die Innensenatoren haben sich geäußert und unsere landespolitische Reporterin Angela Ulrich hat zugehört. Hallo Angela.
1: Hallo, grüß dich.
0: Wir haben eben den Regierenden gehört. Berlin lässt sich nicht erpressen. Das klingt ja erstmal gut. Die Frage ist, wie geht's weiter? Wissen wir, wer hinter dieser Forderung eigentlich steckt?
1: Also offiziell wurde das überhaupt nicht bestätigt vom regierenden Bürgermeister, auch nicht von der Innensenatorin. Iris Spranger, die beiden sind vor die Presse getreten, nachdem es ja heute diverse Runden gab. Erst Sicherheitsunternehmen, Bund und Land, LKA, BKA, Cyberabwehrzentrum, die sich getroffen haben. Sondersenatssitzung, danach sogar noch die Fraktionschefs. Dann eben die beiden, die noch quasi übrig blieben, Regierender und Innensenatorin. Und die haben zu den Urhebern überhaupt nichts gesagt. Wir haben aber aus gut informierten Quellen gehört, dass das schon eine Gruppe ist, die international und national schon aktiv war und auch schon andere Organisationen geknackt hat und dass die dem Senat durchaus bekannt sein sollen. Aber wie gesagt, haben wir eben nicht vom Senat selbst.
0: Das ist ja nun ein Erpressungsversuch. Bei einer Erpressung wird ja immer gedroht. Wenn du nicht, dann. Womit drohen die denn, Berlin?
1: Auch darüber hat der Regierende sich nicht offiziell geäußert. Auch da haben wir wieder gehört, dass offenbar es sehr kurzfristige Zeitangaben und Ultimaten gab. Möglicherweise sind da auch schon welche ins Land gegangen, wo gesagt wurde, dass eben reagiert werden müsse von Berliner Seite. Und Lösegeldforderungen sind vom Senat nicht offiziell bestätigt, haben wir aber aus Teilnehmerkreisen, aus gut unterrichteter Quelle schon gehört, dass es um Lösegeld geht. Aber in welcher Höhe zum Beispiel, wissen wir nicht. Und ob es zum Beispiel, was plausibel ist, geht, dass Personenangaben, Ähnliches möglicherweise veröffentlicht im Darknet verteilt werden sollen. Das sind jetzt eine Möglichkeit, die ins Spiel kommt. Aber auch da, obwohl Kai Wegner gesagt hat, der Regierende, er würde transparent kommunizieren, da ist jetzt konkret erstmal nichts zugesagt worden aus der Senatskanzlei, weil man eben auch vorsichtig sein muss, wie es hieß.
0: Und wie geht der Senat mit der Situation jetzt um?
1: Na, das nehmen schon alle sehr ernst. Und ich fand auch interessant, es sind ja auch die Fraktionschefs informiert worden, kurz bevor 15.30 Uhr heute dann die beiden vor die Presse traten. Also auch die Fraktionschefs der Oppositionsfraktionen, Grüne, Linke, AfD. Und die sagen auch, das ist ein schwerwiegender Fall. Die versuchen auch, viel an Informationen erstmal bei sich zu behalten. Und man geht jetzt weiter, zumindest was das Netz angeht, das scannt man weiter durch eine US-Firma, um zu gucken, ob da doch noch irgendwo Daten weiter abfließen. Das kommt ja so ein bisschen peu à peu raus. Die Innensenatorin sagt, die Wahlen, alles was mit Wahlen zu tun hat, sei sicher. Hoffen wir, dass das so auch weiter bleibt. Und wie man direkt in Kontakt mit den Erpressern tritt oder was da jetzt genau funktioniert, außer zu sagen, Berlin lässt sich nicht erpressen. Das wurde mehrfach gesagt, Berlin lässt sich nicht erpressen. Aber was das jetzt für die Daten bedeutet und wie man weiter damit umgeht, was da vielleicht noch kommt, Stand jetzt wissen wir auch das nicht.
0: Spannende und unangenehme Geschichte aus Berliner Sicht. Dankeschön, Angela Ulrich, live auf RBB 888. Du hältst uns weiter auf dem Laufenden.
1: Unbedingt.
0: 9:30 ist es. Hier ist Nico Santos. Why don't you stay?

0: Hier ist RBB 888. Mögt ihr auch Spionagefilme? Ich ja. Und diese Geschichte ist eine echte Spionagestory aus dem Berlin der 50er. US-amerikanische und britische Geheimdienste buddeln einen Tunnel in den Ostsektor der Stadt. Ziel, das sowjetische Militär abhören. Der Tunnel ist fast 500 Meter lang. Und Teile dieses Tunnels wurden gerade wiederentdeckt. 3 Tonnen schwere Teile wurden heute zu der Gedenkstätte Berliner Mauer gebracht. Spannende Sache. Martin Schmitz, unser Berlin-Reporter, hat diesen Transport begleitet. Martin, dieser Fund, warum ist er für Historiker und Berlin-Interessierte so spannend?
1: Also das ist vor allem die Geschichte hinter dem Spionagetunnel, der Operation Gold. Wir befinden uns in Berlin im Jahr 1954, also etwa 10 Jahre nach Ende des Zweiten Weltkriegs. Jetzt läuft der Kalte Krieg. Die USA und die Sowjetunion, die rechnen jederzeit mit einem Angriff durch die Gegenseite. Der US-amerikanische und der britische Geheimdienst, die graben deswegen zusammen heimlich 6 Meter unter der Erde einen Tunnel von Berlin-Rudow in West-Berlin nach Alt-Glienicke in Ost-Berlin, um dort ein Telefonkabel anzuzapfen. Mit damals modernster Technik können sie jetzt Gespräche von Alt-Glienicke bis nach Moskau abhören, ein ganzes Jahr lang.
0: Und da freuen sich natürlich die Westdienste. Dann wird dieser Tunnel offiziell entdeckt. Herber Schlag für den US-amerikanischen und den britischen Geheimdienst, denn jetzt war Schluss. Aber das ist nicht alles. Diese Geschichte hat noch eine Zusatzwendung.
1: Genau, die Sowjets entdecken den Tunnel nur ein Jahr später, aber auch nur vermeintlich. Sie inszenieren das groß, werfen im Westen völkerrechtswidrige Spionage vor. Über 50.000 Menschen besuchen den Tunnel. Aber die Sowjets wussten schon längst von der Spionageaktion. Denn es gibt da einen Doppelagenten, George Blake, der sowohl für die Briten als auch für die Sowjets arbeitet. Um diesen wertvollen Mann zu schützen, lässt Moskau die Abhöraktion aber ein Jahr lang laufen. Über 400.000 Telefonate und 25 Tonnen Tonbandmaterial kommen für den Westen zusammen. Dass Washington und London, die mithören, keinerlei Kriegsabsichten erkennen, dürfte ganz wesentlich dazu beigetragen haben, dass der Kalte Krieg dann ein kalter Krieg geblieben ist.
0: Das heißt, der Doppelagent, der Schlingel George Blake, hat sich dann vielleicht im Nachhinein sogar um den Frieden verdient gemacht. Wir wissen es nicht genau. Ein Doppelagent ist ja immer eine spannende und auch irgendwie eine fiese Sache. Was passierte denn nach dem Ende dieser Aktion mit dem Tunnel? Denn die waren ja verschwunden, diese Segmente.
1: Also da gibt es noch viele Unklarheiten. Ich habe mit Dietmar Arnold von den Berliner Unterwelten gesprochen. Er und sein Verein, die kümmern sich jetzt um die aufgetauchten Tunnelstücke. Die sind etwa 4 Meter lang, aus verschraubten Stahlringen und mittlerweile ganz verrostet. 2 Meter im Durchmesser und je 1 Tonne schwer. Arnold sagt, dass der Westteil des Spionagetunnels ganz verschollen sei. Die Stücke aus Ost-Berlin tauchen jetzt aber auf ehemaligen Militärübungsplätzen der DDR auf. Nach und nach. Das erste Mal war das vor 15 Jahren ungefähr auf einem ehemaligen NVA-Truppenübungsplatz bei Pasewalk. Das ist in Mecklenburg-Vorpommern. Jetzt auf einem Waldgelände in der Nähe einer Storkower-Kaserne in Brandenburg. Die neu entdeckten Stücke hat man heute in ein Depot der Gedenkstätte Berliner Mauer in Mitte gebracht. Sie sollen fürs Museum schick gemacht, also restauriert werden. Und ein Segment, das soll vielleicht zurück auf den Mauerstreifen in den Südosten Berlins. Eben da, wo sich der Agenten-Thriller vor 70 Jahren abgespielt hat.
0: Spannend. Ja, und wir haben es gehört, bald können wir dann diese Tunnelsegmente alle ansehen, sobald sie ein bisschen restauriert wurden. Alicia Keys auf RBB 888.

0: ganz viele haben schon Feierabend, viel Spaß dabei. Wer macht das Rennen um das Jugendwort 2026? Drei Begriffe sind im Rennen. Hier fachkundig präsentiert von der Tagesschau-Sprecherin Susanne Daubner.
1: Crashout, Peak, Ragebait.
0: So, was ist das? Ragebait kennt ihr vor allem aus Social Media. Das sind Beiträge, die extra provozieren sollen, um dann eben richtig Reaktionen und vor allem auch Klicks zu sammeln. Peak, ja, vermittelt sich von alleine, ne? Also so der Höhepunkt, kennt man so von den Aktien, Zickzacks. Peak ist eben so der Höhepunkt, gilt dann für was richtig stark ist, für eine Bestleistung. Und Crashout, das bedeutet, jemand verliert komplett die Nerven. Bis Ende September, wenn ihr möchtet, könnt ihr online abstimmen.
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1: 18 Uhr, ich bin Svetlana Oheim, guten Tag. CDU, CSU und SPD wollen bei ihren geplanten Reformen Tempo machen. Die Fraktionsvorstände verständigten sich nach einem zweitägigen Treffen in Münster auf einen gemeinsamen Fahrplan. Reformen in den Bereichen Gesundheit, Pflege und Rente sollen demnach noch bis Jahresende verabschiedet werden. Unionsfraktionschef Frei zeigte sich außerdem zuversichtlich, einen Kompromiss bei der Rente mit 63 zu erreichen. Die Anrainerstaaten der Ostsee wollen mit einer gemeinsamen Sicherheitstaskforce stärker gegen hybride Bedrohungen vorgehen. Innenminister Dobrindt sagte nach einem Treffen in Flensburg, die Angriffe nehmen an Umfang und Intensität zu. Er nannte unter anderem feindliche Drohnen, Sabotage und Destabilisierungsversuche. Ziel sei es, solche Angriffe künftig schneller aufzuklären, abzuschrecken und abzuwehren. Im Himalaya suchen Einsatzkräfte nach Überlebenden und Opfern der schweren Sturzflut. Viele Gebiete sind noch nicht wieder auf dem Landweg erreichbar, weil die Fluten Straßen und Brücken mit sich gerissen haben. Aus Sorge vor einer neuen Flutwelle musste der Rettungseinsatz sowohl auf nepalesischer als auch auf chinesischer Seite zwischenzeitlich unterbrochen werden. Die Gesamtzahl der Toten ist inzwischen auf mehr als 540 gestiegen. Hunderte Menschen werden noch vermisst. Eine deutsche Familie konnte in Nepal gerettet werden. Vor dem Landgericht Braunschweig hat ein weiterer Prozess zum Germanwings-Absturz vor 11 Jahren begonnen. Hinterbliebene werfen den deutschen Behörden vor, die Flugtauglichkeit des Co-Piloten nicht ausreichend überwacht zu haben. Sie fordern deshalb zusätzliches Schmerzensgeld, teils in Höhe von bis zu 110.000 Euro. Die Richterin bewertet die Erfolgsaussichten der Klage zum Auftakt allerdings als eher gering. Bei dem Absturz damals starben 150 Menschen.
0: Und jetzt das Wichtigste aus Berlin.
1: Die Gruppe, die das Land Berlin nach dem Hackerangriff erpresst, ist dem Senat bekannt. Das erfuhr der RBB aus gut unterrichteten Kreisen. Demnach haben die Erpresser ihre Lösegeldforderungen mit einer sehr kurzen Zahlungsfrist verbunden. Vom regierenden Bürgermeister Wegner gab es dazu keine Auskünfte. Er betonte lediglich, dass sich das Land Berlin nicht erpressen lasse. Diese Entscheidung tragen auch die Fraktionsspitzen der im Abgeordnetenhaus vertretenen Parteien mit. Sie waren nach der Sondersenatssitzung über die aktuelle Lage informiert worden. Ab heute Abend wird der Stadtring, die A100 in Richtung Wedding in Höhe der Mecklenburgischen Straße, für 2 Tage komplett gesperrt. Grund sind laut Autobahn Nordost GmbH Sanierungsarbeiten der Brücke an der Anschlussstelle Detmolder Straße. Dafür wird die Brücke einseitig ab heute 23 Uhr bis Montagmorgen 5 Uhr gesperrt. 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
2: Das Berlin-Wetter mit 25 Grad in Hellersdorf, 25 auch in Reinickendorf. In der Nacht 17 bis 16, morgen 26 Grad und abends kann es Schauer geben. Berlins genauester Verkehrsservice jetzt, Alt-Hohenschönhausen fängt an. Malchower Weg zwischen Biesterfelder Straße und der Kreuzung Falkenberger Chaussee, Hansastraße in beiden Richtungen gesperrt. Die Feuerwehr ist im Einsatz. Kreuzberg-Dudenstraße ist auch in beiden Richtungen gesperrt, zwischen Mehringdamm und Medfesselstraße. Es hat einen Wasserrohrbruch gegeben.
0: Guten Abend, Berlin.
2: Ich bin Ingo Hoppe und ich hoffe natürlich, dass bei euch alles rund läuft und dass es nicht brennt. Und wenn es brennt, dann wissen wir alle, wir rufen die Feuerwehr an, die 112. Aber das war natürlich nicht immer so, denn irgendwer musste die Feuerwehr ja mal erfinden. 175 Jahre Berliner Feuerwehr mit einem ganz speziellen Fahrzeugkorso. Das wird morgen das Thema sein in der Stadt. Vinzenz Kasch, Feuerwehrmann, in dieser Stunde mein Gast dazu.

0: 12 nach 6 auf RBB 888. Schönen Freitagabend. Morgen feiern wir 175 Jahre Berliner Feuerwehr mit einem großen Korso, mit wirklich teilweise unglaublich spannenden Feuerwehrfahrzeugen. Die wollen wir dann alle noch ein bisschen beleuchten. Also ich glaube, die, die Technik begeistert sind, die werden dann wie die kleinen Jungs, vermutlich sind es eher Jungs, ne, werden davor stehen und dann Handyvideos drehen und das dann ihren Frauen zeigen, die wahrscheinlich sagen, ja, toll, sehr interessant. Mal sehen, wie das dann so wird. Vincent Kasch von der Berliner Feuerwehr ist mein Gast. Hallo, Herr Kasch.
1: Ja, schönen guten Tag, Herr Hoppe.
0: Wir haben uns ja unten schon getroffen. Sie im buchstäblich feuerwehrroten Auto. Ist es so ein Kindertraum? Macht das Spaß, damit rumzufahren?
1: Absolut. Also das ist tatsächlich etwas Besonderes. Zieht viele Blicke auf sich und natürlich, diese Fahrzeuge sind nicht ohne Grund rot, sondern wir wollen damit auffallen, dass wir natürlich gut durch den Verkehr kommen und dass man eben weiß, da kommt die Feuerwehr, da kommt die Hilfe.
0: Sie dürfen keinen Mist machen, ne, wenn Sie mit dem unterwegs sind.
1: Das ist richtig. Wir müssen uns besonders gut von ja, Verhandelten in der Bevölkerung, wird das ansonsten gleich wahrgenommen, wenn wir mal falsch parken. Zu schnell fahren dürfen wir zum Glück.
0: 175 Jahre Berliner Feuerwehr, so jetzt Sie, waren Sie natürlich nicht von Anfang an dabei, da sind Sie entschuldigt. Insgesamt stolz, so ein Teil des großen Ganzen zu sein?
1: Absolut. Die Berliner Feuerwehr, wie die Feuerwehren insgesamt, das ist schon eine sehr spannende ja, Gruppe von Menschen. Hohes Engagement, die Leute wollen alle helfen, die wollen Leben retten und die übernehmen Verantwortung dafür. Und das finde ich total spannend. Und hier in Berlin eben schon 175 Jahre lang.
0: Wenn wir kurz zurückblicken, was war das Aufregendste? Was war viel aufregend, aber so ein paar Highlights von 175 Jahren?
1: Also die Berliner Feuerwehr hat natürlich mit den 175 Jahren eine ganz schöne Entwicklung gemacht. Technik hat sich verändert, unsere, wie wir Feuer löschen, hat sich sehr verändert und wir hatten große Brände. Wir haben leider aber auch einige ja, Schicksalsmomente gehabt. Gerade in diesem Jahr hatten wir gerade nochmal gedacht an einen Einsatz vor über 20 Jahren, an dem die letzten zwei Kollegen im Einsatzdienst unten in Britz gestorben waren. Also es gab auch tragische Momente, aber alles in allem, wir haben es geschafft, die Berlinerinnen und Berliner eben vor großem Schaden zu bewahren.
0: Mhm. Ja, jetzt gerade vor noch gar nicht so langer Zeit Großbrand am Ostbahnhof. Da gab es dann auch mal, ich finde ja immer schrecklich, wenn ihre Leute angegriffen werden, da gab es auch mal so richtig, richtig Lob, als die Frau in diesen Korb gesprungen ist. Das tut auch mal gut, oder, das Lob?
1: Absolut. Insbesondere, wenn es um so eine absolute Ausnahmesituation geht, wo die Kolleginnen und Kollegen wirklich über alles hinausgehen, was wir lernen, aber auch das, was wir normalerweise gewohnt sind. Und natürlich tut es auch gut, wenn es dann ankommt. Und ganz ehrlich, hier wurde Menschenleben gerettet. Was gibt es Schöneres?
0: Sie haben an Ihre toten Kollegen erinnert. Das ist für Sie natürlich dann für Ihre Leute nochmal besonders emotional. Wenn Sie sagen, die Art des Löschens hat sich verändert. Also was hatten Sie früher? Eine Drehleiter und Schlauch oder wie?
1: Also ganz früher sogar den Handkarren. Ja. Mhm. So wurde begonnen. Und dann gab es Pferdefuhrwerke. Es gab Spritzen, die per Hand bedient wurden. Da wurde der Druck, der Wasserdruck in den Schläuchen per Hand aufgebaut. Es gab ganz einfache Schläuche. Und das gab natürlich eine große Entwicklung in den Jahren. Heutzutage fahren wir mit verdammt viel Technik umher in der Stadt, ja.
0: Und es gibt viele, die von dieser Technik sowohl von der neuen als auch von der alten fasziniert sind und die kommen morgen auf ihre Kosten. Denn morgen der große Korso mit Feuerwehrfahrzeugen. Vinzenz Kasch ist mein Gast von der Berliner Feuerwehr auf RBB 888. Der freut sich schon. Seine Lieblingsfahrzeuge reden wir gleich nach Summer.

0: Guten Abend auf RBB 888. Vinzenz Kasch ist mein Gast von der Berliner Feuerwehr. Und wir reden über 175 Jahre Berliner Feuerwehr. Morgen dazu ein großer Fahrzeugkorso, alles Feuerwehrfahrzeuge. Ja, das ist für viele bestimmt ein großer Spaß. Freuen Sie sich schon?
1: Absolut. Das wird eine riesige Aktion. Der letzte Korso vor 25 Jahren, jetzt endlich wieder. Wir fahren durch die halbe Stadt eben von Tegel bis zum Technikmuseum und eben auch durch die Highlights am Brandenburger Tor vorbei, mitten durch die Mitte.
0: Was wird alles dabei sein als Fahrzeug? Also worauf können sich die Leute freuen?
1: Also wir fahren mit über 80 Fahrzeugen durch die Stadt. Und das ist eben nicht nur ein historischer Fahrzeugkorso, sondern es ist der Fahrzeugkorso der Berliner Feuerwehr. Denn es kommen auch viele moderne Fahrzeuge mit dabei. Da sind auch Fahrzeuge des Rettungsdienstes, die wir dann erklären. Und natürlich die großen Monster des technischen Dienstes. Beispielsweise so ein ganz, ganz schwerer Feuerwehrkran wird mit dabei sein. Viel Spezialtechnik, aber eben auch ein Löschfahrzeug, mit dem wir im Alltag die Brände bekämpfen.
0: Beschreiben Sie nochmal ein altes, bitte.
1: Ja, also ich finde total spannend den Löschtrabi. Das ist eher so ein Fiktionsfahrzeug. Das wurde aber zusammengebaut von West- und Ost-Berliner Feuerwehrleuten nach der Wende. Und die haben sich gesagt, wir wollen nochmal ein Zeichen dafür setzen, wie diese Feuerwehren zusammengewachsen sind. Ich finde eine einmalige und spannende Situation. Das gibt es sonst so nicht irgendwo in der Welt, dass eine Feuerwehr zusammengewachsen ist. Und dieser Löschtrabi, der zeigt quasi aus beiden Welten mit unterschiedlichen Farben, mit unterschiedlichen Materialien, beide Feuerwehren aus Ost und West. Total spannendes Projekt.
0: Der Löschtrabi, dass Sie den jetzt erwähnen, darauf wäre ich gar nicht gekommen. Ich wusste auch nicht, dass es ihn gibt, aber interessant und schön, wie Sie es beschreiben. Dieses Zusammenwachsen, vermutlich war das bei Feuerwehr noch einfacher als zum Beispiel bei Militär, denn oder auch bei Polizei, da standen ja so ein bisschen unterschiedliche Menschenbilder in Ost und West dahinter. Bei Feuerwehr ist es eher zum Glück simpel. Sie gehen das Risiko ein und retten uns und das ist überall gleich.
1: Ja, also absolut. Trotzdem waren das schon herausfordernde Zeiten, denn man muss sehen, das waren ganz unterschiedliche technische Rahmenbedingungen und man kam eben auch aus sehr unterschiedlichen Kulturen. Im Ostberliner Teil war die Feuerwehr Teil der Volkspolizei. Es war sehr anders strukturiert und das musste zusammengeführt werden. Ja. Aber, und das ist beiden Feuerwehren gemein, das hat eben funktioniert und das wurde mit dem typischen Feuerwehrpragmatismus gemacht. Auch eine Situation oder ja wirklich ein Verhalten, auf das man sehr stolz sein kann bei dieser Berliner Feuerwehr.
0: Vinzenz Kasch auf RBB 888. Übrigens, diesen Korso könnt ihr morgen sehen ab 11.45 Uhr im RBB Fernsehen oder auch auf YouTube. Ich wage die These, dass das Interesse insgesamt bei Männern höher ist als bei Frauen. Aber vielleicht stimmt es ja auch nicht. Ich frage das Vinzenz Kasch mal nach 6:30. Hier ist Bobby McFerrin, Don't Worry, Be Happy.

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1: Das Berlin-Wetter mit 24 Grad in Malchow, 25 in Tegel. In der Nacht 17 bis 16. Morgen kann es erst am Abend Schauer geben, vorher 26 Grad. Berlins genauester Verkehrsservice, kein guter Tag für Wasserrohre. Kreuzberg, die Dudenstraße ist nämlich in beiden Richtungen zwischen Mehringdamm und Metfesselstraße gesperrt. Wasserrohrbruch und noch ein Rohrbruch, Siemensstadt, Saatwinklerdamm, zwischen Elsa-Neumann-Straße und Heinrich-Hertz-Straße, in beiden Richtungen ebenfalls deswegen gesperrt. 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
2: Guten Abend, Berlin.
1: Ich bin Ingo Hoppe, freue mich über euch und entscheide mal stellvertretend für euch, dass ihr uns alle verdient haben, jetzt einen richtig schönen Michael Jackson Song zu hören. The Way You Make Me Feel.

0: Guten Abend auf RBB 88.8. Vinzenz Kasch, das ist ein schöner Name und ich vergesse manchmal das Z da hinten. Herr Kasch, 175 Jahre Berliner Feuerwehr, nochmal schön, dass Sie hier sind. Wir haben schon geredet über Feuerwehrkorso morgen, 11.45 Uhr im RBB Fernsehen und auf YouTube zu sehen. Und da sind tolle Fahrzeuge aus 175 Jahren. Und Sie haben schon gesagt, am tollsten finden Sie den Feuerwehr-Trabi, der von Ost- und Westfeuerwehrleuten freiwillig einfach so zusammengebaut wurde, um das Zusammenwachsen der Feuerwehren zu zeigen. Schönes Bild. Ich könnte mir vorstellen, dass da viele Menschen morgen an der Strecke stehen, aber dass das vor allem das Kind im Manne irgendwie beglückt, oder? Oder täusche ich mich? Sind es eher Männer, oder?
1: Ja, also das hoffe ich natürlich. Es ist faszinierend. Große Technik, gerade natürlich bei Jungs, bei Männern. Das macht etwas und davon gibt es eben einiges zu sehen. Und diese Feuerwehrfahrzeuge, wenn die da vorbeifahren, das wirkt ja auch auf einen. Das sind alles große Fahrzeuge. Ich hoffe, dass viele Menschen eben insbesondere da am 17. Juni, wo wir insbesondere sehr langsam vorbeifahren, damit man in Ruhe gucken kann, also auf dieser Strecke Regizer-Grabinstraße bis zum Brandenburger Tor, dass da viele Leute hinkommen und sich das anschauen.
0: Sie haben das Kind im Manne jetzt besprochen. Trotzdem werden ja auch immer mehr Frauen, Feuerwehrfrauen, ne? Also sie sind nicht bei 50-50, ist wahrscheinlich ein bisschen viel verlangt, aber es werden mehr.
1: Ja, darüber sind wir auch sehr froh und wir wissen auch, dass es noch ein langer Weg zu gehen ist. Da. Nichtsdestotrotz, die Frauen kommen bei uns an im Einsatzdienst, stellt uns auch in der Vergangenheit vor gewisse Herausforderungen. Es gab Feuerwachen, da war bis vor ein paar Jahren noch nicht mal eine Darmtoilette drin. Mhm. Das muss natürlich eingerichtet werden. Aber für uns ist es wichtig und wir merken, wie gut uns die Frauen tun. Das Klima verändert sich dann eben auch entsprechend und für die Feuerwehr, ja, wir werden etwas diverser, aber das tut uns gut, das hilft uns.
0: In meinem Fitnessstudio, da haben sich gerade zwei Feuerwehrleute getroffen, die waren natürlich in Zivil, also in ihren Gymklamotten und rundherum habe ich gemerkt, so, da gibt es schon einen gewissen Respekt gegenüber Feuerwehrleuten, also wir haben schon oft drüber geredet, es gibt Angriffe gegen sie, leider, aber insgesamt haben sie doch ein gutes Image, oder?
1: Absolut. Gerade für mich als jetzt auch Verantwortlichen für die Kommunikation nach außen muss ich immer wieder sagen, eigentlich habe ich einen leichten Job, ja, denn die Feuerwehrleute gehören immer noch zur beliebtesten Berufsgruppe. Für uns natürlich auch die Herausforderung, dass es so bleibt. Das bedeutet auch, wir müssen uns natürlich ordentlich benehmen, damit die Bevölkerung uns auch weiterhin so wahrnimmt. Und wir danken auch für dieses Vertrauen, was uns entgegengebracht wird und wir hoffen, dass wir es eben in den Einsätzen zurückgeben an die Menschen in der Stadt.
0: Vinzenz Kasch auf RBB 88.8 Feuerwehrmann. Gleich reden wir über Nachwuchs. Also gibt es genug junge Frauen und Männer, die sagen, wir wollen bei der Feuerwehr mitmachen? Unser Thema nach Olivia Rodrigo. Drop That auf RBB 88.8. 19:07. Schönen Freitagabend.

0: 175 Jahre Berliner Feuerwehr feiern wir morgen in der Stadt mit einem riesigen Korso, haben wir schon besprochen auf RBB 888. Jetzt blicken wir noch ein bisschen in die Zukunft mit Vinzenz Kasch von der Berliner Feuerwehr. Herr Kasch, zur Zukunft gehört der Nachwuchs. Wie steht es um den Nachwuchs?
1: Tatsächlich haben wir in der jüngeren Vergangenheit, also jetzt so seit einem Jahr ungefähr, relativ volle Klassen bei uns. Das macht uns total froh. Das bedeutet, wir haben Nachwuchs und die Einsatzkräfte kommen nach der Ausbildung auch wirklich auf den Feuerwachen an. Sprich, wir können langsam wieder unser Personal aufstocken nach einer jahrelangen Durststrecke. Das tut uns total gut und macht uns auch stolz, dass wir anscheinend attraktiv sind als Arbeitgeber.
0: Über die 175 Jahre hat sich natürlich auch verändert, alles in der Zeit. Am Anfang mit dem Handkarren haben Sie gesagt, klar, jetzt haben wir Feuerwachen. Wie ist das? Sind Sie dann dort, wenn jetzt gerade mal nichts passiert? Sie müssen ja ständig rausfahren, aber wenn nicht, dürfen Sie dann Kaffee trinken oder polieren Sie dann die Fahrzeuge oder wie sieht das aus im Alltag?
1: Also auf der Feuerwache gibt es ganz klar im täglichen Einsatzdienst auch Arbeiten, die getan werden müssen. Da muss was kontrolliert werden, da muss aufgeräumt werden, da muss auch mal ein Fahrzeug geputzt werden, das ist richtig. In Berlin, gerade in den Innenstadtwachen, da wird wirklich nicht so viel auf der Wache, sag mal, Zeit verbracht. Da sind die Fahrzeuge in der Regel unterwegs. Aber nichtsdestotrotz, es bleibt auch mal Zeit für die Tasse Kaffee. Wir können auch, und das machen wir sehr, sehr gerne, das ist ein wichtiger Moment für die Kolleginnen und Kollegen auf der Feuerwache, dass gemeinsam Mittag gekocht wird und gemeinsam gegessen wird. Denn das ist wichtig für die Truppe. Nur gemeinsam, wissen wir, können wir im Team arbeiten und das muss stimmen und das funktioniert eben insbesondere gut, wenn man solche Rituale hat.
0: Verstehe. Sie haben diese großen Wagen beschrieben. Was kostet so ein Ding eigentlich? Eine Million, oder?
1: Das kommt ein bisschen drauf an, auf welches Fahrzeug ganz genau. So eine Löschfahrzeuge, da sind wir schon bei ein paar hunderttausend Euro. Das geht schon auch in Richtung Millionen, je nachdem eben welches Art Fahrzeug man dann hat. Und auch Drehleitern beispielsweise, die können auch gerne mal über eine Million kosten. Es kommt, wie gesagt, immer ein bisschen drauf an. Ja, die Fahrzeuge sind nicht ganz günstig, aber wie gesagt, sie müssen eben auch super sicher funktionieren und all das können, was wir brauchen.
0: Ist da was besser geworden bei der Ausstattung oder sagen Sie immer noch, nee, wir sind traurig, Sie nicken?
1: Also tatsächlich hat sich das in den letzten Jahren schon etwas gebessert. Das bedeutet, wir haben hohe Investitionen gehabt. Es gibt viele neue Fahrzeuge. Wenn ich zurückerinnere, vor 10 Jahren, als ich bei der Berliner Feuerwehr begonnen habe, da sah es tatsächlich noch ein bisschen anders aus. Aber nichtsdestotrotz, wir haben über 1000 Fahrzeuge. Und wenn man mal überlegt, wie lange so ein Fahrzeug hält, ja, man muss ständig erneuern. Und wir benötigen eben genau leider auch dieses Geld immer wieder.
0: Für die nächsten 175 Jahre, also für die nächsten Generationen, wer passt zu Ihnen? Wer sollte drüber nachdenken, zu Ihnen zu kommen?
1: Also alle, die ein bisschen Faszination natürlich an Begeisterung für Technik haben, für, ja, aber auch etwas Spannung am Arbeitsplatz. Denn das ist klar, bei uns weiß man morgens nie, was einem den Tag über erwartet. Und natürlich für alle die, die Lust haben zu helfen.

0: die also wirklich sich einsetzen wollen und Verantwortung dafür übernehmen wollen. Die sind herzlich aufgerufen. Kommt zu uns, schaut es euch an. Wir sind ein super spannender Arbeitgeber und Feuerwehrmann, Feuerwehrfrau sein ist der geilste Job der Welt.
1: Hat mich gefreut, dass Sie da waren. Vielen Dank.
0: Ich danke auch.
1: Vinzenz Kasch auf RBB 888, 175 Jahre Berliner Feuerwehr haben wir besprochen.
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1: Um 19 Uhr mit Dorothea Echte. Nach dem Hackerangriff auf das Berliner Landesnetz fordert eine Hackergruppe einem Medienbericht zufolge rund 2 Millionen Euro Lösegeld. Berlin habe eine Woche Zeit, die Summe zu bezahlen, schreibt das Magazin Der Spiegel. Die Gruppe drohe damit, sensible Daten zu veröffentlichen. Ute Schumacher, RBB 24 Landespolitik.
2: Vom regierenden Bürgermeister gab es dazu keine Auskünfte. Er betonte lediglich, dass sich das Land Berlin nicht erpressen lasse. Eine Entscheidung, die auch die Fraktionsspitzen der im Abgeordnetenhaus aus vertretenen Parteien mittragen. Was die in 3 Wochen anstehende Wahl in Berlin angeht, erklärte Innensenatorin Spranger, die sei zu 100% abgesichert. Nach jetzigem Stand seien hier keine Daten abgeflossen und alle Daten sicher.
1: Nach der Gewalttat in Neuzittau im Kreis Oder-Spree kommt der Tatverdächtige in Untersuchungshaft. Das hat ein Haftrichter angeordnet. Dem 19-Jährigen wird zweifacher Mord vorgeworfen. Er soll gestern an einer Schule eine 18-Jährige und einen 30-Jährigen getötet haben. Bei den Opfern handelt es sich den Angaben zufolge um die ehemalige Freundin des Beschuldigten und einen Erzieher, der helfen wollte. Die Ostsee-Anrainerstaaten wollen künftig enger zusammenarbeiten, um sich besser vor hybriden Angriffen zu schützen. Die Bedrohungslage habe sich verschärft, sagte Bundesinnenminister Dobrindt nach einem Treffen mit Kollegen aus mehreren Ländern in Flensburg. Konkret nannte er das Eindringen feindlicher Drohnen, Anschlagsversuche und Sabotageakte. Dagegen wolle man sich unter anderem mit einer gemeinsamen Taskforce schützen. Nach der Sturzflut in der Grenzregion zwischen Nepal und China läuft die Suche nach Überlebenden weiter. Die Bundesregierung geht von einer niedrigen zweistelligen Zahl deutscher Vermisster aus. Hauptstadtkorrespondentin Nicole Markwald.
3: Der Sprecher des Auswärtigen Amtes erklärte, die deutschen Botschaften in Kathmandu und Peking stünden in engem Kontakt mit den Familien der Betroffenen und den örtlichen Behörden. Doch die Lage in dem Katastrophengebiet sei nach wie vor unübersichtlich. Darüber hinaus stellt die Bundesregierung finanzielle Unterstützung über internationale Hilfsfonds bereit.
1: Der Stromausfall in Velten im Landkreis Oberhavel ist behoben. Wie die Stadt mitteilte, hat der Netzbetreiber EDIS die Versorgung am Nachmittag wiederhergestellt. Von den rund 2200 betroffenen Haushalten haben demnach alle wieder Strom. Ursache für die Havarie waren 2 unterirdische Kabelfehler. Soweit die Nachrichten. 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
4: Hier ist das Berlin-Wetter. Niederschönhausen 22 Grad, in Neukölln noch 23. In der Nacht 17 bis 16, morgen 26 Grad als Höchstwert. Gegen Abend kann es Schauer geben. Berlins genauester Verkehrsservice. Im Moment ist mal alles in Ordnung. 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
0: Guten Abend, Berlin.
4: Ich bin Ingo Hoppe und liebe Hertha-Fans, ihr werdet nicht so fröhlich sein. Es sah ein bisschen nach einem Lauf aus, nach den letzten beiden Spielen. Jetzt liegt Hertha in Braunschweig 0-2 hinten. Also vielleicht aufhören mit Gemüse schneiden und noch ein bisschen Daumen drücken. Hier sind die Backstreet Boys.

0: Alex Warren ist es. Fever Dream am Freitagabend auf RBB 88.8, 10:07. Im September, da können wir alle wählen. Und vorher könnt ihr uns schon mal mitteilen, was ihr so tun würdet als regierender Bürgermeister oder auch als Meisterin. 3032 88.8, 100.
1: Wenn du regierende Bürgermeisterin von Berlin wärst, was würdest du als erstes anpacken?
2: Ich bin die Alina, ich komme hier aus Biesdorf und ich arbeite beim Zahnarzt. Wenn ich der Bürgermeister oder die Bürgermeisterin von Berlin wäre, würde ich mehr für den Klimawandel oder gegen den Klimawandel tun.
3: Und hast du das Gefühl, mehr Bäume würden helfen oder was gibt es da noch irgendwie für Lösungen für dich?
2: Ja, halt generell vielleicht auch irgendwie versuchen, die Öffis noch ein bisschen auszubauen, dass weniger auf Autos angewiesen sind, generell CO2 ein bisschen versuchen einzudämmen. Also ich finde jetzt insbesondere bei den Hitzetagen wurde jetzt also kein richtiges Hitzekonzept, habe ich das Gefühl. Und keine Ahnung, es wird auch immer mehr versiegelt, immer mehr Bäume gefällt. Es ist da nicht so Stadtbegrünung, finde ich, sieht man jetzt nicht so viel von.
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nach 7 auf RBB 88.8. People are people. Ja, das mit dem Daumendrücken für Hertha hat funktioniert. Zumindest ein erster Schritt ist getan. 1-2 liegen sie jetzt zwar immer noch hinten, aber nicht mehr 0-2. Also für Braunschweig ist noch nicht alles verloren. Toi, toi, toi. Wenn ihr am Wochenende mit dem Bus in der Stadt unterwegs seid, dann passiert das hoffentlich nicht, dass der nämlich liegen bleibt. Mir ist es neulich aber als Autofahrer dahinter passiert. Dann so blub, blub, Warnblink und dann musste da so ein Gerät kommen, das den irgendwie wieder flott macht. Das passiert mehrfach täglich am Tag bei uns in Berlin. Ist ja eigentlich auch logisch bei so vielen Bussen, die unterwegs sind. Der Guten Morgen Berlin-Reporter Toni Schmidt guckt mal am Montag, wer kommt, wenn dieser riesige BVG-Bus abgeschleppt werden muss, denn so ein kleines, normales Autochen reicht da natürlich nicht. Ab 6 Uhr in Guten Morgen Berlin dann am Montag die Antworten.

Also das mit dem Daumendrücken für Hertha funktioniert. Ausgleich 2:2 jetzt in Braunschweig. Macht so weiter. 7:08 auf RBB 88.8. Hier ist John Lennon.

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1: Das Berlin-Wetter um 19:30, 22 Grad in Bohnsdorf und 22 im Hansaviertel. Und in der Nacht geht es runter auf 16, morgen maximal 26. Berlins genauester Verkehrsservice, eine Meldung habe ich für euch. Oberschöneweide und Köpenick. Die Rudolf-Rühler-Allee ist komplett gesperrt im Bereich zwischen an der Buhlheide und der Köpenicker Straße. Störung am Bahnübergang. 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
2: Guten Abend, Berlin.
1: Ich bin Ingo Hoppe. Schönen Freitagabend jetzt mit Bryan Adams und Heaven.

0: Bibi Rexha und New Religion auf RBB 88.8. Und jetzt blicken wir zurück ins Jahr 1985. Damals stand das Fernsehen hier in Berlin vor einer kleinen Revolution. Start eines Pilotprojekts für Kabelfernsehen. Das TV-Angebot wurde vielfältiger. Das hieß, eine ganz neue Auswahl. Statt nur weniger Programme konnten übers Kabelnetz gleich 18 Fernsehkanäle und 20 Radioprogramme empfangen werden. Bei uns in Berlin waren 218.000 Haushalte angeschlossen. Eberhard Diepgen war damals der Regierende und hat den Knopf gedrückt.
1: Gegen 17 Uhr nahm die historische Stunde in der Weddinger Wolterstraße ihren Anfang. Politiker und Macher versammelten sich zur Eröffnungsfeier. Adalbert Rohloff von der Projektgesellschaft dankte allen, die geholfen haben, den Start zu ermöglichen. Der zuständige Kabelsenator Hassemer zitierte den Psychoanalytiker Mitscherlich: Fernsehen ist so wenig schädlich wie Wein, krankhaft ist lediglich die Unfähigkeit, damit umzugehen. Zugleich bedauerte Hassemer, dass das Angebot neuer lokaler Programme nicht so reichhaltig ist, wie zunächst erhofft. Der regierende Bürgermeister plädierte für den Wettbewerb zwischen öffentlich-rechtlichen und privaten Programmanbietern. Dann drückte Diepgen zusammen mit Landespostpräsident Werner auf den Knopf.
2: Sie sollen den Menschen dienen. So, jetzt auf.
0: Und was haben wir 1985 musikalisch so geliebt? Unter anderem Klaus Lage, das erste Mal mit Tausend und einer Nacht. Bis heute ein Klassiker und jetzt auf RBB 88.8 für euch.

0: guten Abend auf RBB 88.8. Wir stellen euch ja immer wieder Menschen vor, die sich in unserer schönen Stadt ehrenamtlich engagieren, die Berlin also besser machen. Und dazu gehören auch die Mädchen und Jungen, die selbst noch zur Schule gehen und jüngeren Schulkindern beim Schulweg helfen, also die Schülerlotsen. Seit dieser Woche sind sie wieder unterwegs, damit die Kleineren ohne Angst auch über die Straße kommen. Eine, die das freiwillig macht, ist Leni.
1: Mir ist schon mal passiert, dass wir die Straße gesperrt haben oder wollten und dann ein Auto noch mal auf den letzten Metern Gas gegeben hat und wir dann auch wirklich zur Seite springen mussten, weil wir wahrscheinlich sonst überfahren wären. Das ist schon so, wo man dann ein bisschen Angst bekommt, weil man muss auch immer einschätzen, was könnte passieren. Ich bin Leni, ich bin 12 Jahre alt und ich komme aus Falkensee. Ich bin Schülerlotsin und das jetzt seit 2 Jahren. Ich habe das in der 5. und 6. Klasse gemacht und jetzt komme ich in die 7. Wir tragen immer eine gelbe Weste und ein Cap und dazu haben wir dann immer unsere Schülerlotsenkelle. Ich finde daran spannend, dass man den Kindern helfen kann und dass man sich einfach so mal auf die Straße stellen kann und die Autos anhalten kann. Man braucht schon Mut. Man merkt auch am Anfang, man ist etwas schüchtern, ist vielleicht etwas langsamer, aber mit der Zeit wird man dann auch schneller und hat dann durch auch mehr Selbstvertrauen. Also ich finde, das Schönste, was einem passieren kann, ist, dass die Eltern oder auch die Kinder sich bedanken, dass wir dies machen. Weil man dann denkt, okay, die beachten uns auch, weil ich muss jetzt auch früher aufstehen, ich habe auch einen weiten Schulweg, weil viele sehen es auch für selbstverständlich.
0: Leni, wir sagen vielen Dank für dein Engagement. In Berlin gibt es übrigens an über 100 Schulen über 1300 Schülerlotsen. Guten Abend auf RBB 88.8.
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1: Um 20 Uhr mit Dorothea Echte. Berlins regierender Bürgermeister Wegner hat bestätigt, dass das Land Berlin nach dem Hackerangriff auf das Landesnetz erpresst wird. Man werde sich aber nicht darauf einlassen, sagte Wegner nach einer Sondersitzung des Senats, ohne Details zu nennen. Nach Informationen des Magazins Der Spiegel fordert eine Hackergruppe rund 2 Millionen Euro Lösegeld. Berlin habe eine Woche Zeit zu bezahlen, sonst werde man die erbeuteten Daten veröffentlichen. Dem Bericht zufolge geht es um fast 6 Terabyte, darunter Informationen über die kritische Infrastruktur, Notfallpläne und Passwörter. Einen Tag nach der Gewalttat an einer Schule in Neuzittau kommt der Tatverdächtige in Untersuchungshaft. Das hat ein Haftrichter angeordnet. Dem Mann wird zweifacher Mord vorgeworfen. Stefan Oschwart, RBB 24.
2: Der Beschuldigte sei unmittelbar nach der Tat festgenommen worden. Er habe sich zu den Tatvorwürfen bisher nicht geäußert, so die Staatsanwaltschaft weiter. Die getötete 18-jährige Schülerin ist nach bisherigen Ermittlungen die frühere Freundin des Beschuldigten. Das zweite Opfer ist ein Erzieher der Dukemos-Schule, der Angegriffenen helfen wollte.
1: Die Ostsee-Anrainerstaaten wollen enger zusammenarbeiten, um sich besser vor hybriden Angriffen zu schützen. Die Bedrohungslage habe sich verschärft, sagte Bundesinnenminister Dobrindt nach einem Treffen mit Kollegen aus mehreren Ländern. Aus Flensburg, Bianca Schwarz.
3: Gekappte Unterseekabel, feindliche Drohnen, Anschlagsversuche und Desinformationskampagnen. Davon sind aktuell nicht nur Deutschland, sondern auch die anderen Ostseestaaten bedroht, sagte Innenminister Dobrindt nach dem Abschluss der Gespräche. Die Angreifer würden die Reaktions- und Abwehrfähigkeit der Staaten testen. Man wolle sich gemeinsam schützen, zum Beispiel durch eine gemeinsame Sicherheitstaskforce. Alle Ostseestaaten machen dabei mit, so sollen Reaktionen auf hybride Angriffe schneller koordiniert und beantwortet werden.
1: Im Himalaya werden nach der schweren Sturzflut immer mehr Opfer geborgen. Die Behörden in Nepal und China sprechen inzwischen von fast 600 Toten. Mehr als 2400 Menschen werden noch vermisst, darunter viele Touristen. In Teilen von Selo sind im Trinkwasser koliforme Bakterien festgestellt worden. Das hat der Landkreis Märkisch-Oderland nach einer Überprüfung des Trinkwassernetzes mitgeteilt. Koliforme Bakterien können Magen-Darm-Beschwerden verursachen. Das Gesundheitsamt empfiehlt, das Wasser vor der Nutzung abzukochen. Soweit die Nachrichten. Weitere Meldungen aus Berlin und Brandenburg auf rbb24.de.
4: Danke, Dorothea. Kommen wir mal zu den aktuellen Temperaturen. In Berlin, in Gesamt-Berlin, steht bei mir überall 22, 22, 22 Grad. Das ist doch ganz schick, oder? So kann man doch in den Abend starten. So, heute Nacht soll es eigentlich trocken bleiben. Drücken wir mal die Daumen. Ich bin wieder mit meinem Zweirad, mit meinem Roller nämlich hierher gefahren zum Haus des Rundfunks und würde auch gerne wieder trocken nach Hause fahren. Gut, Temperaturen gehen runter auf 17 bis 16 Grad, ist auch noch okay. Morgen am Sonnabend freundlicher, trockener Wechsel aus Sonne und Wolken. Erst am Abend, was steht hier, ist die Schauerneigung leicht erhöht. Okay, das überlesen wir jetzt einfach mal. Ich bin morgen Abend auf ein Gartenfest zum Geburtstag eingeladen. Also, ich schreibe das Wetter zwischendurch mal neu. Ist das okay für euch alle? Böigen Wind wird es morgen geben. Temperaturen steigen an auf 26 Grad. Und hier ist Berlins genauester Verkehrsservice und da gehen wir nach Oberschöneweide und Köpenick, die Rudolf-Röhl-Allee. Die ist komplett gesperrt zwischen an der Wuhlheide und Köpenicker Straße. Dort gibt es nicht Probleme am Bahnübergang. Ganz wichtiger Hinweis, noch haben wir ja 20 Uhr, aber in 3 Stunden wird die 100 gesperrt Richtung Wedding fürs Wochenende bis Montag früh 5 Uhr zwischen der Detmolder Straße und Schmargendorf. Eine Umleitung wurde dafür euch eingerichtet. Alle Meldungen zu Straßen und Schienen findet ihr jederzeit auf rbb888.de und in unserer ARD Sounds App. Fahrt vorsichtig, kommt gut gelaunt ans Ziel.
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4: Hallo, ich bin Sven Blümel. Na, habt ihr alle eine schöne Woche gehabt? Ja, jetzt bin ich wieder da. Ich freue mich wieder. Wir werden einen schönen Freitagabend haben. Und ich muss mal ganz kurz so ein bisschen abschweifen. Heute Abend geht ja die erste Bundesliga los. Interessiert mich überhaupt nicht. Aber Hertha spielt gerade. Zweite Bundesliga, dritter Spieltag. Ich stelle einfach mal an euch alle die Frage, was ist mit Hertha los? Aktuell spielt ja Hertha in Braunschweig und führt 4:2. Früher hatten die doch so Stars. Mhm, klappt. Und jetzt sind die Stars alle weg. Ich habe schon mit einer Kollegin vorhin so gerade drüber geredet. Und da kam so drauf und gesagt, wisst ihr was? Die haben jetzt alle Bock. Die wollen's allen den großen Namen mal zeigen. Ne, kneifen sie die Pobacken zusammen und schießen irgendwie ein Tor nach dem anderen. Also aktuell führt Hertha 4-2. Wer führt bei uns? Da führt jetzt Kylie Minogue mit I Should Be So Lucky.

Return of the Mac, Mark Morrison hier bei RBB 88.8 beim Feierabend in Berlin. Ja, wir sind hier zusammen am Freitag, am Dienstag, da kam die traurige Nachricht. Dolly Parton ist im Alter von 80 Jahren gestorben. Und viele Stars haben sich natürlich auch gemeldet, waren auch schockiert, so wie ich. Hab auch gedacht, oh nee, nicht die Dolly. Und so auch Taylor Swift. Eine Welt ohne Dolly fühlt sich weder möglich noch real oder richtig an. Das kann ich verstehen. Irgendwie, Dolly Parton war ja immer da. Und so sagte Taylor Swift dann auch noch, sie war wahrlich ein Geschenk, das immerzu weitergab. Dolly war ein Vorbild für uns und ermutigte uns zugleich als Individuen ganz wir selbst zu sein. Auf irgendeine Weise gelang es ihr, uns ihre Lebensweisheiten auf sanfte und ehrliche Art zu vermitteln. Und das oft auf urkomische Weise. Zu Dolly Parton selbst kommen wir noch in der nächsten Stunde. Jetzt konzentrieren wir uns ja erstmal auf Taylor Swift, die übrigens das Lied Opalite geschrieben hat. Und wo hat sie zurückgegriffen? Auf ihre Kindheit. Denn ihre Kindheitsliebe waren Opale. Und übrigens, Opal ist auch der Geburtsstein ihres Partners Travis. Und ja, wenn da nicht schon mal irgendwie, hat sie den da irgendwie ein bisschen manipuliert, dass sie, aber die scheinen sich wirklich gut zu mögen, zu lieben. Scheint auch alles noch ganz gut zu klappen. Okay, so lange sind sie noch nicht verheiratet. Schauen wir mal. Hier ist jedenfalls Taylor Swift mit Opalite.

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Elton John und Dua Lipa mit Cold Heart. Und Hertha-Fans, das sind übrigens diejenigen, die jetzt durch die Stadt rennen und sich gegenseitig kneifen. Ja, Hertha hat schon wieder gewonnen. Man kann es ja gar nicht glauben. Jetzt könnt ihr euch noch mal ein bisschen mehr kneifen. Erstmal 5-3 gegen Braunschweig gewonnen. Und dann kommt noch der Hammer. Hertha ist gerade Tabellenführer. Also, kneif, kneif, kneif, kneif, kneif. Ach so, Union, die spielen das morgen. 15:30 gegen Eintracht Frankfurt. Hier ist RBB 88.8. Hier ist der Feierabend in Berlin. Hier ist Chris Rea. Letztes Jahr, zwei Tage vor Heiligabend, ist Chris Rea ja im Alter von 74 Jahren gestorben. Jetzt wurde im August bekannt gegeben, dass sein Nachlass einen Wert von rund 12 Millionen Pfund hat. Und den Großteil wird seine Ehefrau Joanne sowie seine Familie erben. Sein Testament hat Chris Rea übrigens zwei Monate vor seinem Tod geschrieben. Und hier ist er. Er hat auch viele Lieder geschrieben. Und an diesen Liedern können wir uns erfreuen. So an einem wirklich sehr schönen Lied. Hier ist Chris Rea und On The Beat.

Tom Gregory, Fingertips bei RBB 888 beim Feierabend in Berlin am Freitag, dem letzten Freitag im August. Teddy Swims. Vor 3 Jahren hatte er seinen Mega-Durchbruch mit Lose Control, wurde übrigens in den letzten Jahren über 5 Milliarden Mal gestreamt. Nicht schlecht, der Specht. Privat, da läuft's gerade nicht so gut. Vor einem Jahr hat Teddy sich von seiner Freundin Rach Wright getrennt. Das nur einem Jahr nach der Geburt des gemeinsamen Sohns. Letzte Woche hat Teddy Swims eine neue Single rausgebracht. Die habe ich mal ausgepackt. Hier ist sie, Mr. Know It All.

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Immer gute Stimmung mit Leonie und Simple Life. Übrigens, Leonie macht auch oder sorgt auch für gute Stimmung im nächsten Jahr. 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April holen wir sie nämlich nach Berlin. 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Wir sind RBB 88.8 und ihr hört gerade den Feierabend in Berlin. Und wir gehen mal in eine Stadt mit nur 67.000, 68.000 Einwohnern. Palo Alto ist eine Stadt im Santa Clara County im US-Bundesstaat California. Liegt 50 Kilometer südlich von San Francisco, liegt noch in der San Francisco Bay Area. Warum erzähle ich das eigentlich alles über Palo Alto? Naja, Matt Simpson ist dort geboren. Am 20. Februar 1987 kam das kleine Baby Matt Simpsons zur Welt. Und ja, irgendwann ist er ein bisschen größer geworden, ist nach New York gegangen, hat dort studiert. Und man glaubt es kaum. Wo wurde er erfolgreich? Nee, nicht in Deutschland. In den Niederlanden. Denn Fernsehproduzenten hatten für die Seifenoper Goedetiet den und Slechtetiet den, also ich sag's mal auf Deutsch, gute Zeiten, schlechte Zeiten, halt auf Holländisch, haben sie einfach einen Song von ihm in der Folge mal gespielt. Dann wurde er ein richtiger Star in den Niederlanden, in Holland, hat sogar beim X-Faktor mitgearbeitet, saß da mit in der Show als Gastcoach und bei uns hat es noch ein bisschen gedauert. Da wurde er richtig berühmt mit Catch and Release. Hier ist Matt Simmons.

das klingt nach einem Cocktail. Hä? Sonnenschein, Strand, Meer. Ah, Aiko, Aiko war das mit Justin Wellington hier bei RBB 88.8. Gleich kommen die 21 Uhr Nachrichten, danach gibt's Donna Summer, Ed Sheeran, alle Farben, Bronski Beat. Und jetzt gibt's aber erstmal, oh, Moment mal kurz, ich muss mal kurz eine Nummer wählen. Oh, wie war das doch mal Ende der 90er Jahre, wenn es ins Ausland gehen wollte? Könnt ihr euch noch an diese Call-by-Call-Nummern erinnern? Dieses 01033 oder da gab es noch Otello mit 01051, weiß ich noch. Und einer hatte auch 01014, da gab es nur so komische Werbung mit Fußzehen, so 010 im Fernsehen. Ganz merkwürdig. Aber es war dann halt viel billiger. Stand auch immer die aktuellen Nummern schön in der Zeitung an der Seite, dass man den gucken konnte. Also, wenn man jetzt nach London anrufen will, was nehmen wir da mal? Nehmen wir mal Otello mit 01051 und dann wählen wir noch die 0044. Naja, und dann die Nummer noch weiter und dann sind wir in London. Und wer geht ran? The Clash, London Calling.

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1: Um 21 Uhr mit Dorothea Echte. Nach dem Hackerangriff auf das Berliner Landesnetz fordert eine Hackergruppe einem Medienbericht zufolge rund 2 Millionen Euro Lösegeld. Berlin habe eine Woche Zeit, die Summe zu bezahlen, schreibt das Magazin Der Spiegel. Die Gruppe drohe damit, sensible Daten zu veröffentlichen. Ute Schumacher, RBB 24, Landespolitik.
2: Vom regierenden Bürgermeister gab es dazu keine Auskünfte. Er betonte lediglich, dass sich das Land Berlin nicht erpressen lasse. Eine Entscheidung, die auch die Fraktionsspitzen der im Abgeordnetenhaus vertretenen Parteien mittragen. Was die in 3 Wochen anstehende Wahl in Berlin angeht, erklärte Innensenatorin Spranger, die sei zu 100% abgesichert. Nach jetzigem Stand seien hier keine Daten abgeflossen und alle Daten sicher.
1: Nach der Gewalttat in Neu-Zittau im Kreis Oder-Spree kommt der Tatverdächtige in Untersuchungshaft. Das hat ein Haftrichter angeordnet. Dem 19-Jährigen wird zweifacher Mord vorgeworfen. Er soll gestern an einer Schule eine 18-Jährige und einen 30-Jährigen getötet haben. Bei den Opfern handelt es sich den Angaben zufolge um die ehemalige Freundin des Beschuldigten und einen Erzieher, der helfen wollte. Die Ostsee-Anrainerstaaten wollen künftig enger zusammenarbeiten, um sich besser vor hybriden Angriffen zu schützen. Die Bedrohungslage habe sich verschärft, sagte Bundesinnenminister Dobrindt nach einem Treffen mit Kollegen aus mehreren Ländern in Flensburg. Konkret nannte er das Eindringen feindlicher Drohnen, Anschlagsversuche, Sabotageakte und Desinformationskampagnen. Dagegen wolle man unter anderem mit einer Sicherheitstaskforce vorgehen. In Norwegen ist der Sarg mit dem verstorbenen König Harald vom Reichskrankenhaus zum Schloss im Zentrum der Hauptstadt Oslo gebracht worden. Der Monarch war am Morgen im Alter von 89 Jahren gestorben. Aus Oslo, Arne Bartram.
3: Entlang der gesamten Strecke haben tausende Menschen bei strömendem Regen gestanden, viele mit norwegischen Flaggen und Blumen in der Hand. Als der Sarg am Schloss ankam, wurde es ganz still. Viele Menschen haben sich in den Armen gelegen und geweint. In den kommenden Tagen soll der Leichnam von König Harald in der Schlosskapelle aufgebahrt werden, damit die Norweger sich von ihm verabschieden können. Mit dem Tod von Harald beginnt nun eine neue Ära für Norwegen. Der neue König Håkon VIII. Wird am Dienstag seinen Eid vor dem Parlament ablegen.
1: Hertha BSC hat seinen erfolgreichen Start in die neue Saison der zweiten Fußball-Bundesliga fortgesetzt. Die Berliner gewannen am Abend bei Eintracht Braunschweig mit 5:3. Soweit die Nachrichten. 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
4: Danke, Doro. Und wir schauen mal aufs Wetter. Aktuelle Temperaturen für Berlin 21 Grad, hält sich überall in den Bezirken noch recht gleich. Wie sieht's heute Abend noch aus? Ja, eigentlich soll's trocken bleiben. Temperaturen gehen runter auf 17 bis 16 Grad, also mal nicht ganz so kalt. Am morgigen Tag, morgen ist Sonnabend und da gibt's einen fröhlichen, freundlichen, trockenen Wechsel aus Sonne und Wolken am Abend. Könnte es, muss aber nicht. Nicht am Samstagabend könnte es vielleicht ein bisschen schauern. Der Wind soll morgen auch recht böig sein. Hat ja heute ganz gut gefetzt. Und ja, Temperaturen gehen hoch auf 26 Grad. Noch jemand Bock auf Sonntagwetter? Schon mal gucken, wie es da aussieht. Ja, zeitweise Wolken und Sonne, vielleicht ein paar Schauer. Soll auch trocken bleiben. Es soll warm werden. Ui, bei 27 Grad. Naja, geht ja noch. Komm, Ende August ist doch alles schick. Und hier ist Berlins genauester Verkehrsservice und dort gehen wir erstmal in die Bezirke, ab in den Wedding. Die Luxemburger Straße, da ist gerade ein Polizeieinsatz, die ist gesperrt zwischen Genter und der Müllerstraße. Dann noch ein ganz wichtiger Hinweis für die 100. Ab 23 Uhr wird der Stadtring Richtung Wedding fürs Wochenende gesperrt bis Montag früh 5 Uhr zwischen Detmolder Straße und Schmargendorf, aber nur gesperrt Richtung Wedding. Eine Umleitung für euch ist ausgeschildert. Weitere Meldungen zu Straßen und Schienen findet ihr jederzeit auf rbb888.de und in unserer ARD Sounds App und... Wart vorsichtig, kommt gut gelaunt ans Ziel.
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4: Und ich bin Sven Blümel und wir haben jetzt unsere letzte Stunde zusammen. Das war dann die schöne Stunde noch, ne? Wir sind alle schön zusammen. Ja, wir sind ja eigentlich irgendwie alle wieder da. Nee, denkste Puppe. Ist mir gerade heute aufgefallen, bin ich runtergegangen und dachte so, irgendwie sind noch ganz schön viele Parkplätze frei. Ferien sind zu Ende, eigentlich müsste doch alles voll sein. Nee, denkste Puppe, weil jetzt fahren natürlich die in den Urlaub, die keine Kinder haben, die zur Schule müssen. Aha, für die heißt es jetzt Voyage, Voyage.

Da hat er sich doch glatt für einen Bollywood-Film beworben. Ed Sheeran. Und wirklich, wenn man das sieht, hört, denkt man sofort, wow, die Hüfte geht dann so richtig flott mit. Übrigens, wissen Sie, woran man so einen Bollywood-Film unbedingt erkennen kann? Wenn jemand in den Raum reinkommt, kommt erstmal Wind und die Haare wehen nach hinten. Oder wenn es eine Kussszene geben soll, dann wird nicht geküsst, nein, dann wird getanzt. Das hat Ed Sheeran wohl auch gerade gemacht. Schön war es hier bei RBB 88.8. Hier ist der Feierabend in Berlin. Von ganz großen Stars gibt es ja mittlerweile Musicals. Zum Beispiel gibt es ja von Tina Turner, das Musical Tina lief in Hamburg. Oder in Hamburg auch hier über Michael Jackson, das Musical Michael. Und in den USA gibt es jetzt ein Musical über Donna Summer. Und da muss ich ganz ehrlich sagen, ey, sie ist die Queen of Disco. Dieses Musical will ich auch in Deutschland sehen. Da habe ich Bock drauf. Ihr auch? Hier ist sie schon mal, Donna Summer, und She Works Hard for the Money.

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0: Adamski mit Killer bei RBB 88.8 beim Feierabend in Berlin. Und jetzt kommt der richtige Killer.
1: Keine Angst, wir sind hier jetzt nicht auf dem Ballermann. Ganz ruhig bleiben. Nee, aber er hat die Haare jetzt wirklich schön. Ja, Mark Forster hat au revoir gesagt zu seinem Basecap. Mr. Basecap, der gefühlt 5 Millionen Basecaps hat. Jetzt ist die Mütze weg. Er hat auf Instagram nämlich Fotos gepostet, wo er ohne seine Kappe ist. Und die Fans sind alle begeistert. Hey, der Bengel, einfach mal Mark Forster, schrieb sogar jemand. Nicht schlecht, der Specht. Also, schauen wir mal, was er mit seiner Frisur alles noch anstellen wird. Hier ist Mark Forster zusammen mit Lea und 3 Uhr nachts.

Flow mit Leak It bei RBB 88.8. Hier ist der Feierabend in Berlin. Sagen wir mal so, bei der nächsten Platte, beim nächsten Lied, das war ihr erster großer Hit. Ihre erste Single war gleich ein Mega-Hit und man glaubt es kaum, ich habe es als Vinyl-Maxi-Single zu Hause. Und ich war damals bei der Bundeswehr, bei der Bundesmarine in Flensburg stationiert. Weiß ich noch ganz genau. Da war ich noch ganz am Anfang, war ich Matrose. Ich rede über Bronski Beat und den Small Town Boy. Wow, das ging damals in der Disco ab. Wart ihr vielleicht auch dabei, habt da mitgehüpft? Übrigens, was ich ganz toll finde, es werden mittlerweile viele Klassiker von Bronski Beat, gibt's ja nun leider nicht mehr, remixed. So kam von ihrem großen Klassiker Hit That Perfect Beat jetzt gerade in diesem Jahr erst neuer Remix raus. Vom Small Town Boy gibt's auch schon einen neuen Remix, aber nee. Ich hab da mal die alte Version rausgepackt. Sozusagen meine Maxi-Single-Version. Hier ist Bronski Beat und der Small Town Boy mit na, na, na.

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dass wir am Freitagabend noch so schön französisch werden mit moi Lolita. Ja, mein Französisch beschränkt sich nur auf Monsieur Le Roc à la Grippe. Herr Le Roc hat die Grippe, hat mich in Frankreich nicht wirklich so weit gebracht. Naja, hier ist der RBB 888, hier ist der Feierabend in Berlin und Olivia Dean, die war dieses Jahr dabei beim Lollapalooza in den USA und hat jetzt mal so nebenbei rausgehauen bei Instagram. Übrigens, es könnte sein, dass ich nächstes Jahr beim Lollapalooza in Indien dabei bin. Also Olivia, da müssen wir mal drüber reden. In Berlin übrigens Lollapalooza nächstes Jahr am 17. und 18. Juli im Olympiapark und Olympiastadion. Du bist herzlich willkommen und darfst dann auch bei uns singen. Auch gerne So Easy to Fall in Love. Herzlich willkommen, Olivia Dean.

Hier ist RBB 888, hier ist der Feierabend in Berlin. Am Dienstag kam leider die Meldung, Dolly Parton ist im Alter von 80 Jahren gestorben. Und wir waren alle geschockt und Dolly Parton hat eine sehr nette Story noch kurz vorher mal erzählt, habe ich im Internet gefunden. Und zwar, ihr richtig großer Erfolg am Anfang war ja I Will Always Love You, den sie ja auch selber gesungen hat. Und Elvis Presley wollte dieses Lied unbedingt aufnehmen. Sie hat allen Freunden schon Bescheid gesagt, Elvis singt, Elvis singt. Oh ja, morgen sollte er im Studio stehen, abend vorher ruft sein Manager an und sagt, du Dolly, ich will die Hälfte der Rechte an diesem Lied haben. Hat Dolly gesagt, nee, das ist mein großer Nummer 1. Ja, leider gibt es die Version von Elvis nicht, aber es gibt die von Dolly Parton. Hier ist sie, meine Damen und Herren, Dolly Parton mit I Will Always Love You.

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1: Was für eine Fummelei. Jeder neue Schlüssel, den ich an meinem Schlüsselbund befestigen will, erfordert eine kleine Anstrengung. Erst den Schlüsselring weit genug aufkriegen, um den Schlüssel auch nur halbwegs raufschieben zu können. Nach einer langen, engen Runde zwischen den Edelstahlringen kommt dann endlich das gewünschte Ziel. Der Schlüssel ist an seinem Platz. Nah bei den anderen und in meinem Fall gut sortiert nach den unterschiedlichen Einsatzgebieten. Arbeit, Eltern, Zuhause. Irgendwie ist das auch ein stimmiges Bild für viele Herausforderungen im Leben. Anfangs ist es schwierig. Zum Beispiel der Beginn einer neuen Arbeit. Irgendwann wird es unangenehm oder in gewisser Hinsicht eng, weil man über bestimmte Probleme hinausgewachsen ist, aber vielleicht noch keinen neuen Ort gefunden hat, bis endlich wieder alles am richtigen Platz ist. Notfalls muss wohl nochmal umsortiert werden. Ich wünsche Ihnen, dass Sie gut sortiert sind und notfalls die Fummelei in Kauf nehmen. Bleiben Sie behütet.
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2: Um 22 Uhr mit Thomas Haag. Guten Abend. Nach dem Hackerangriff auf das Berliner Landesnetz fordert eine Hackergruppe einem Medienbericht zufolge rund 2 Millionen Euro Lösegeld. Berlin habe eine Woche Zeit, die Summe zu bezahlen, schreibt das Magazin Der Spiegel. Die Gruppe drohe damit, sensible Daten zu veröffentlichen. Ute Schumacher, RBB 24, Landespolitik.
3: Vom regierenden Bürgermeister gab es dazu keine Auskünfte. Er betonte lediglich, dass sich das Land Berlin nicht erpressen lasse. Eine Entscheidung, die auch die Fraktionsspitzen der im Abgeordnetenhaus vertretenen Parteien mittragen. Was die in 3 Wochen anstehende Wahl in Berlin angeht, erklärte Innensenatorin Spranger, die sei zu 100% abgesichert. Nach jetzigem Stand seien hier keine Daten abgeflossen und alle Daten sicher.
2: Nach der Gewalttat gestern an einer Schule in Neuzittau im Kreis Oder-Spree kommt der Tatverdächtige in Untersuchungshaft. Das hat ein Haftrichter angeordnet. Dem 19-Jährigen wird zweifacher Mord vorgeworfen. Bei den Opfern handelt es sich den Angaben zufolge um die ehemalige Freundin des Beschuldigten und einen Erzieher, der ihr helfen wollte. Die Ostsee-Anrainerstaaten wollen enger zusammenarbeiten, um sich besser vor hybriden Angriffen zu schützen. Die Bedrohungslage habe sich verschärft, sagte Bundesinnenminister Dobrindt nach einem Treffen mit Kollegen aus mehreren Ländern in Flensburg. Aus Flensburg Bianca Schwarz.
4: Gekappte Unterseekabel, feindliche Drohnen, Anschlagsversuche und Desinformationskampagnen. Davon sind aktuell nicht nur Deutschland, sondern auch die anderen Ostseestaaten bedroht, sagte Innenminister Dobrindt nach dem Abschluss der Gespräche. Man wolle sich gemeinsam schützen, zum Beispiel durch eine gemeinsame Sicherheitstaskforce. Alle Ostseestaaten machen dabei mit, so sollen Reaktionen auf hybride Angriffe schneller koordiniert und beantwortet werden.
2: Der Berliner Senat verschärft die Regeln für sogenannte Kiezpoller. Verkehrssenatorin Bonde hat den Entwurf einer entsprechenden Verwaltungsvorschrift vorgelegt. Bei Durchfahrtssperren mit größeren Auswirkungen sollen sich die Bezirke demnach mit der Senatsverkehrsverwaltung abstimmen. Bonde will damit nach eigenen Angaben berlinweit einheitliche Standards für die Verkehrsberuhigung sicherstellen. Heute Abend startete die Fußball-Bundesliga in die neue Saison. Zum Auftakt spielt Bayern München gegen den VfB Stuttgart. Aktuell steht es 3:1. Hertha BSC hat seinen erfolgreichen Start in die neue Saison der zweiten Fußball-Bundesliga fortgesetzt. Die Berliner gewannen am Abend bei Eintracht Braunschweig mit 5:3. Soweit die Nachrichten. Weitere Meldungen aus Berlin und Brandenburg auf rbb24.de. Das Wetter. In der Nacht ist es wechselnd bewölkt und es gibt abziehende Schauer oder Gewitter. Die Tiefstwerte dazu liegen bei 18 bis 15 Grad. Morgen ist es meist trocken. Wir haben einen Mix aus Sonne und Wolken. Später gibt es im Nordwesten ein paar Schauer und das bei Maximalwerten von 25 bis 27 Grad.
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5: Reinickendorf, Residenzstraße und Marktstraße. Zwischen Simmelstraße und Walderseestraße ist in beiden Richtungen nur eine Spur frei. Die Anbindung der Pankow Allee und Holländerstraße ist gesperrt. Friedrichshain-Elsenbrücke. Bis auf Weiteres stehen in beiden Richtungen zwei Spuren zur Verfügung.
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6: Am Freitagabend mit Markus Barsch. Hallo, schön, dass ihr da seid. Wir legen los mit Glockenbach und Tom Walker.
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1: Es ist 22.12 Uhr und 50 Sekunden. Entschuldigung, was ist das denn für eine Musik? Wer hat die denn gemacht? Ach, ich. Ja, weiter knapp. DJ Wurstfinger, mein Name. Hallo. Hier ist Pop, eure Abendshow. Schön, dass ihr da seid. Das ist die gemeinsame Abendshow von Bremen 4, HR3, MDR Jump, NDR 2, RBB 888, SR1 und WDR 2. Jetzt mit ein bisschen Philosophie von SWR 3. Alles, was den ganzen Tag eventuell doof war, wenn ihr Argentinien-Fans seid zum Beispiel und gerade die Hockey-WM guckt, dann war es schon spannend genug, dass die Argentinier ausgeglichen haben ja in der 46. Minute, nachdem Deutschland in die Führung ging, in der 35. Minute beim Halbfinale der Hockey-WM in Belgien ist die Hockey-WM gerade. Und da wird gespielt gerade und dann in der letzten Spiel, eine Minute vor Schluss, Deutschland 2-1. Aber es ist immer noch nicht zu Ende. Es gab dann eine Strafecke, aber die wurde wieder zurückgenommen. Es ist sehr kompliziert beim Hockey, aber auch sehr spannend. Wir bleiben da für euch natürlich dran. Beim FCB gegen den VfB wird es auch für den VfB immer geschmacksärmer. 4-1 mittlerweile in der 84. Minute. Pfui. Für alle Stuttgart-Fans war das jetzt gerade gesagt. Pfui, ne? Für alle Bayern-Fans, yeah, super, pundig. So, wir philosophieren. Wir haben schon philosophiert über Sachen, zum Beispiel, habt ihr auch die Nebenhöhlen rechts und links der Nase so ein bisschen zu dieser Tage? Was ist denn los in Deutschland? Alle sind so ein bisschen krank, ich will das nicht. Wir haben schon philosophiert über Sachen wie zum Beispiel, warum passiert eigentlich immer genau so viel, wie in die Nachrichten passt? Schon mal aufgefallen? Ist doch ein internationales Komplott, oder? Wenn ich, sagen wir mal, beim Anziehen morgens meine Unterhose auf links anziehe und dann aber hinaustrete auf den Balkon, um mal zu gucken, wie es so ist, im 17. Stock oder sowas, hat dann, weil ich ja nur meine Unterhose anhabe und die auf links, hat dann das gesamte Universum meine Unterhose an, nur ich nicht. Ich glaube ja. Gestern war auch schön, richtig schön, von Siegfried aus Bonndorf im Schwarzwald, liebe Grüße Siegfried, das war schön, das ist genau die Art von Humor, so ohne Gehirn einfach, die wir gerade brauchen vielleicht in diesen verrückten Zeiten. Wenn Jo sich anschnallen will, nimmt er denn den Joghurt? Alter. 577 Trilliarden dieser kleinen Hirnhaushänger stehen auf popabend.de in der Philosophiegalerie. Heute verkabeln wir zum Bundesliga-Auftakt unsere Synapsen neu über die berechtigte Frage von Helmut aus Mannheim. Kann ein Verteidiger der Herzen die Herzen der Fußballfans im Sturm erobern? Kann ein Verteidiger die Herzen der Fußballfans überhaupt im Sturm erobern? Da muss man erstmal drüber nachdenken.

0: gegen Spanien bei der Hockey-WM in Belgien. Gerade eben ist es zu Ende. Deutschland, Argentinien im Halbfinale am Ende 2-1. Ne? Also das Finale dann am Sonntag um 16.30 Uhr bei der Hockey-WM in Belgien. Deutschland gegen Argentinien. Und wir erinnern uns natürlich noch alle, als die deutschen Hockey-Jungs 2012 ja Olympiasieger wurden. Und dann noch damals mit der MS Deutschland, ne? So war das ja, von London nach Deutschland gefahren sind, mit diesem Luxusschiff nach Deutschland gefahren sind, von London. Da gab es ja nach der wilden Feierei an Bord einen sehr hohen Sachschaden.
1: Das stimmt wirklich.
0: Feierbiester. Echt.
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Wie? Manchmal merkt man, das ist natürlich nicht professionell von mir, wenn ich sage, ich wollte gerade sagen, manchmal merkt man schon, manchmal grenzt es schon an Demütigung, was der FC Bayern da macht. Wenn sie einfach ein Tor nach dem anderen machen, was willst du machen? 5:1 gerade eben in der, was haben wir, Nachspielzeit, 5 Minuten, wir sind in der zweiten derselben. Also 5:1 jetzt mittlerweile gegen den VfB Stuttgart. Gut, das ist Fußball. Reden wir schnell über was Schönes, über The Script. Die sind ja die coolste, sind ja die Chartkönige in ihrer Heimat, The Script. Ne? Das neue Album, The User's Guide to Being Human. Gebrauchsanweisung, wie man Mensch ist. Schöner Titel. Vor einer Woche rausgekommen, ist schon ihr 9. Nummer-1-Album in den irischen Albumcharts. Wir haben gerade mal geguckt. Die haben damit die meisten Nummer-1-Alben in den irischen Charts aller Zeiten auf Platz 3. Direkt hinter Taylor Swift, die hat 12. Und Bruce Springsteen, der hat 10 Nummer-1-Alben in den irischen Charts. Und The Script, Platz 3. Die kommen auch auf Tour mit ihrem neuen Album. Das machen sie zum Beispiel in München, im Zenit. Am 23.11. sind sie da. Und am 24.11. dann in Düsseldorf, in der Mitsubishi Electric Halle. Gell? Hier sind sie mit Man in the Arena.

0: Der FC Bayern ist Tabellenführer. Es ist zu Ende gegen den VfB Stuttgart. 5:1 im ersten Spiel der neuen Saison.
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0: Es ist 22:30.
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3: Heute Nacht ziehen etwaige Restschauer schon bald ostwärts ab und dahinter stellen sich größere Auflockerungen ein. Dabei bleibt es meist trocken bei minimal 17 bis 16 Grad. Der Wind weht schwach bis mäßig aus Südwest. Morgen stellt sich ein freundlicher und weitgehend trockener Wechsel aus Sonne und Wolken ein. Erst gegen Abend ist die Schauerneigung leicht erhöht. Bei phasenweise mäßigem und böigem Südwestwind gibt es Höchstwerte von rund 26 Grad und die Luft ist im Tagesverlauf nicht mehr so schwül wie zuletzt.
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4: A103, Abzweig Zehlendorf. Zwischen Philanderstraße und Saarstraße ist wegen Tunnelwartungsarbeiten in beiden Richtungen jeweils nur die rechte Spur frei. Reinickendorf, Residenzstraße und Markstraße. Zwischen Simmelstraße und Walderseestraße ist in beiden Richtungen nur eine Spur frei. Die Anbindung der Pankower Allee und Holländerstraße ist gesperrt.
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0: bis hier. Hallo. Eure Abendshow am Freitagabend. Was ist, wie bitte? Was ist? Ihr habt noch nicht gelacht. Heute kommen. Das ändern wir sofort. Das machen wir mit Comedy-Mann Jan Weide zusammen. Der ist nämlich auf Tour. Vielleicht habt ihr das schon gesehen. Kreuz und quer durch Deutschland. Sein Programm heißt ja immer Weider. Namenswort. Witz. Gut. Nee, das ist wirklich lustig. Unterwegs ist er, wie gesagt, kreuz und quer durch Deutschland. Vielleicht habt ihr die Gelegenheit, ihn mal zu sehen. Der hat ja jetzt, der hat zwei Töchter. Das heißt auch, das Programm ist jedes Mal ein bisschen anders, wenn er mal wieder mit zu Hause telefoniert hat auf der Tour. Das ist einfach genug Material für die Bühne mit zwei Töchtern.
1: Irgendwann durfte sie manchmal was gucken, so haben wir uns immer geeinigt. Mündlicher Vertrag, eine Folge Maya.
2: Eine Folge Maya.
1: So, ich schwör's euch, Köln. Jedes Mal, nach jeder Folge, wenn die eine Folge geguckt hat, ist sie zu mir gekommen.
2: Papa, kann ich noch eine Folge gucken?
1: Und ich habe jedes Mal gesagt, nein. Weil ich finde, eine Folge reicht. Aber kein Kind der Welt von 3 Jahren hat jemals einfach so das Wort Nein akzeptiert. Das ist noch nie passiert. Kein Kind der Welt von 3 Jahren wird dann einfach mal da stehen. Stimmt, Vater, ich sah ja bereits eine Folge. Entschuldige bitte, was ist nur in mich gefahren? Sorry, ich bin noch ein bisschen durch von der Kita. Ich gehe einfach in mein Zimmer und räume ein bisschen auf. Na, alles klar. Ne? Ist noch nie passiert. Die hat dann immer geheult. Hat den Motor angelassen, hat klang auch so. Die stand dann vor mir. Dann bin ich aber schon rausgegangen, weil ich genau wusste, den Kampf werde ich nicht gewinnen. Weil die hat dann blitzschnell hochgeschaltet. Da kamen plötzlich nur noch Vokale aus der raus. Die stand dann vor mir. Und ich dachte mir so, was? Ich verstehe gar nichts. Ja, aber ich gehe davon aus, dass du mein Nein immer noch nicht akzeptiert hast. Und dann wurde es gruselig. Dann klang die plötzlich original wie der Frontmann einer satanischen Metalband. Ich war erschrocken. Ich war nicht der Einzige. Wow.

0: Hier ist Pop, eure Abendshow. Kennt ihr das? Ihr macht jemanden ein Geschenk, ein tolles Geschenk, und dann findet ihr das selber aber so gut, ihr habt auch viel daran rumgebastelt vielleicht, dass ihr es am liebsten selber behalten wollt. So ein bisschen, so ungefähr in die Richtung ging das neulich bei Clouseau. Nach dem Festival wurde der angehauen von Jonas Schubert, das ist der Sänger von OK Kid, das sind die.
1: Ohne dich aus Gießen, ne? Aus der grauen Stadt ohne Meer.
0: Kennen wir noch von Stadt ohne Meer.
1: Graue Stadt ohne Meer.
0: Immer noch ein geiler Song.
1: Stadt ohne Meer. Graue Stadt ohne Meer.
0: Und der Jonas meinte zu Clouseau, wir brauchen ein bisschen Hilfe von dir, kannst du helfen oder so? Clouseau erzählt das selber so schön.
2: Alles fing damit an, dass Jonas gesagt hat, ey, ich habe da einen Song, da knopper ich die ganze Zeit rum. Hast du vielleicht eine Idee, wie man das weitermachen könnte? Und dann habe ich ihn gefragt und gesagt, ist das jetzt wirklich, dass du meine Hilfe willst oder ist das eine sanfte Feature-Anfrage? Und dann meinte er, nee, ich will wirklich, dass du mir hilfst. Und dann habe ich das eingesungen, dran rumgebastelt. Und ihn angerufen und gesagt, Digga, jetzt ist das so fett, wir wären dumm, wenn wir das nicht rausbringen, ich schreibe jetzt einfach eine zweite Strophe. Dann war das Ding quasi vor einer Woche fertig und wir haben gesagt, wir hauen es jetzt einfach raus. Es passt natürlich noch, solange es warm ist.
0: Haarscharf, Heatwave heißt das Ergebnis, okay, passt immer noch zum Hitzesommer 2026 und hält uns ein bisschen den nassen, kühlen Herbst vom Leib, oder? Okay, Kid, zusammen mit Clouseau, Heatwave, jetzt in eurer Abendshow.
1: Kommt's hin?

Was für ein Ohrwurm haben die denn gemacht? Okay Kid zusammen mit Clueso, Heatwave. Das Video ist süß, sind sie in total dicken Winterklamotten. Singen von der Hitzewelle. Okay Kid kommen auf Tour auch. Da bestimmte bei irgendeinem Gig der Klüsen auf der Bühne mit. Tickets für rund 40 Euro, 28. September in München, Muffathalle, 30.09. Berlin, in Kreuzberg Festsaal, 1.10. Leipzig, Conner Island, 3.10. Köln, Karlsberg.

Ach, auch mal wieder schön. Christina Aguilera, beautiful. In eurer Abendshow. Hier kommt noch was aus dem Verkehrszentrum. Vorsicht bitte in beiden Richtungen auf der A2 Hannover-Berlin zwischen Wollin und Brandenburg. Da sind Personen

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1: Um 23 Uhr mit Thomas Haag. Guten Abend. Nach dem Hackerangriff auf das Berliner Landesnetz fordert eine Hackergruppe einem Medienbericht zufolge rund 2 Millionen Euro Lösegeld. Berlin habe eine Woche Zeit, die Summe zu bezahlen, schreibt das Magazin Der Spiegel. Die Gruppe drohe damit, sensible Daten zu veröffentlichen. Ute Schumacher, RBB 24, Landespolitik.
2: Vom regierenden Bürgermeister gab es dazu keine Auskünfte. Er betonte lediglich, dass sich das Land Berlin nicht erpressen lasse. Was die in 3 Wochen anstehende Wahl in Berlin angeht, erklärte Innensenatorin Spranger, die sei zu 100% abgesichert. Nach jetzigem Stand seien hier keine Daten abgeflossen und alle Daten sicher.
1: Die Fraktionsvorstände von Union und SPD haben sich auf einen Fahrplan verständigt, um die geplanten Reformen umzusetzen. Nach einem 2-tägigen Treffen in Münster hieß es, die Reformen unter anderem zur Gesundheit und Pflege sollten bis Ende des Jahres gesetzt werden. Unionsfraktionschef Frei und SPD-Fraktionschef Miersch äußerten sich auch optimistisch, dass es gelingen wird, einen Kompromiss bei der umstrittenen sogenannten Rente mit 63 zu finden. Einen Tag nach der Gewalttat an einer Schule in Neuzittau kommt der Tatverdächtige in Untersuchungshaft. Das hat ein Haftrichter angeordnet. Dem Mann wird zweifacher Mord vorgeworfen. Stefan Oswart, RBB 24.
3: Der Beschuldigte sei unmittelbar nach der Tat festgenommen worden. Er habe sich zu den Tatvorwürfen bisher nicht geäußert, so die Staatsanwaltschaft weiter. Die getötete 18-jährige Schülerin ist nach bisherigen Ermittlungen die frühere Freundin des Beschuldigten. Das zweite Opfer ist ein Erzieher der Dokemos-Schule, der Angegriffenen helfen wollte.
1: Die Ostsee-Anrainerstaaten wollen künftig enger zusammenarbeiten, um sich besser vor hybriden Angriffen zu schützen. Die Bedrohungslage habe sich verschärft, sagte Bundesinnenminister Dobrindt nach einem Treffen mit Kollegen aus mehreren Ländern in Flensburg. Gegen feindliche Drohnen, Anschlagsversuche oder Sabotageakte wolle man unter anderem mit einer gemeinsamen Taskforce vorgehen. Der FC Bayern München ist mit einem Heimsieg in die neue Saison der Fußball-Bundesliga gestartet. Der Titelverteidiger und Rekordmeister setzte sich in der Eröffnungspartie der 64. Saison gegen den VfB Stuttgart mit 5:1 durch. Hertha BSC hat seinen erfolgreichen Start in die neue Saison der zweiten Fußball-Bundesliga fortgesetzt. Die Berliner gewannen am Abend bei Eintracht Braunschweig mit 5:3. Soweit die Nachrichten. Weitere Meldungen aus Berlin und Brandenburg auf rbb24.de. Das Wetter nachts wechselnd bewölkt und es gibt abziehende Schauer oder Gewitter. Die Tiefstwerte liegen bei 18 bis 15 Grad. Morgen meist einen trockenen Mix aus Sonne und Wolken. Später im Nordwesten ein paar Schauer, 25 bis 27 Grad.
0: 23. 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
4: A103, Abzweig Zehlendorf. Zwischen Philanderstraße und Saarstraße ist wegen Tunnelwartungsarbeiten in beiden Richtungen jeweils nur die rechte Spur frei. Reinickendorf, Residenzstraße und Marktstraße. Zwischen Simmelstraße und Walderseestraße ist in beiden Richtungen nur eine Spur frei. Die Anbindung der Pankow Allee und Holländerstraße ist gesperrt.
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5: Am Freitagabend kurz nach 11 mit Markus Basch. Oh, warte mal. Hier kommt gerade noch was aus dem Verkehrszentrum. Vorsicht bitte in beiden Richtungen auf der A27, Cuxhaven, Bremerhaven, zwischen Debstedt und Bremerhaven, Überseehäfen. Da werden Gegenstände auf die Fahrbahn geworfen. Bar, Vorsicht in beiden Richtungen auf der A27, Cuxhaven, Bremerhaven, zwischen Debstedt und Bremerhaven, Überseehäfen. Da werden Gegenstände auf die Fahrbahn geworfen. Seid vorsichtig, kommt gut und sicher und bald an.
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0: Hallo, hier ist Pop, eure Abendshow am Freitagabend. Von nach 11 ist es. Na gut, die Bayern machen halt Bayern-Sachen. Fußball-Bundesliga, neue Saison, die 64. Saison ist das, seit Gründung der Bundesliga. Eben war Eröffnungsspiel, ne? Bayern gegen Stuttgart, der deutsche Meister darf ja immer am ersten Spieltag die neue Saison dann eröffnen. Und Bayern war natürlich Meister letzte Saison. Also durften die loslegen gegen den VfB. Und die Bayern haben halt das gemacht, was sie immer machen, hoch gewinnen. 5:1 ist es ausgegangen am Ende. Und das einzig Kuriose daran ist, dass Harry Kane kein einziges Tor gemacht hat. Aber gut, Stuttgart hat es gut gemacht am Anfang. Vor allem Torwart Fabian Bredlow hat in der ersten Halbzeit richtig gut gehalten.
1: Ja, es tut auf jeden Fall weh. Am Ende des Tages ist es natürlich Fußball ein Teamsport. Ich kann mir von meiner guten Leistung jetzt nicht viel kaufen, weil wir halt keine Punkte mitnehmen.
0: Naja, komm, erstes Saisonspiel. Dann auch noch gegen die Bayern. Das muss ja nichts heißen.
1: Ja, ich glaube nicht, dass das erste Spiel München unbedingt ein Indikator dafür ist, wie der restliche Saisonverlauf ist. Wir wollen es besser machen, wir werden es besser machen. Und dann gucken wir, wie es weitergeht.
0: Bayern gegen Stuttgart 5:1. Da kann man schon ein bisschen Angst kriegen, wenn man nicht Bayern-Fan sein sollte. Und wenn man da noch diese Ansage hier hört von Bayern-Spieler Alexander Pavlovic.
2: Ja, wir haben Bock auf mehr Tore, Bock auf mehr Siege. Und das sind, glaube ich, wir.
0: Noch mehr Tore.
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Achtung, Falschfahrer gerade auf der A33, B51, Bielefeld-Diepholz zwischen Kreuz Osnabrück Süd und Hitzhausen. Da kommt ein Falschfahrer entgegen, ganz rechts fahren, nicht überholen, auf der A33, B51, Bielefeld-Diepholz zwischen Kreuz Osnabrück Süd und Hitzhausen. Falschfahrer unterwegs, Vorsicht in beiden Richtungen, bitte.

0: Was ist? Wie bitte? Ihr wisst, was ihr am Sonntag machen wollt, wisst ihr noch nicht?
1: Vielleicht wär's dann mal mit der Gamescom.
0: Kann man doch immer mal hin.
1: Riesencomputermesse. 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Achtung, Tickets gibt's nur noch für Sonntag. Übrigens ermäßigt rund 22 Euro, ansonsten 31,50. Aber macht Spaß, ist natürlich voll, ne? Voll.
2: Arsch viele Leute da. Arsch. Auch man kann sich super mit den Leuten unterhalten. Jetzt wird auch an den Ständen mit den Developern etc. Das ist super.
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1: Und wer Cosplayer mag, der kommt auch auf seine Kosten.
4: Was ich auch richtig cool finde, sind, dass hier auch die Cosplays sind, die man einfach, und die sind auch alle richtig nett. Das heißt, man kann die auch, glaube ich, zu einem Foto fragen. Richtig toll.
1: Klar kann man die fragen. Immer nett fragen. Die Gamescom. Noch bis Sonntag. 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
1: Es ist 11:30.
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3: Heute Nacht ziehen etwaige Restschauer schon bald ostwärts ab und dahinter stellen sich größere Auflockerungen ein. Dabei bleibt es meist trocken bei minimal 17 bis 16 Grad. Der Wind weht schwach bis mäßig aus Südwest. Morgen stellt sich ein freundlicher und weitgehend trockener Wechsel aus Sonne und Wolken ein. Bei phasenweise mäßigem und böigem Südwestwind gibt es rund 26 Grad und die Luft ist im Tagesverlauf nicht mehr so schwül wie zuletzt.
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4: Ein Hinweis zur A100 Richtung Wedding am Wochenende. Wegen Bauarbeiten an der Brücke über die Mecklenburgische Straße wird der Stadtring von heute Abend ab 23 Uhr bis Montag früh 5 Uhr zwischen Detmolder Straße und Schmargendorf gesperrt. A103 Abzweig Zehlendorf zwischen Philanderstraße und Saarstraße ist wegen Tunnelwartungsarbeiten in beiden Richtungen jeweils nur die rechte Spur frei. Reinickendorf, Residenzstraße und Markstraße zwischen Simmelstraße und Walderseestraße ist in beiden Richtungen nur eine Spur frei. Die Anbindung der Pankow Allee und Holländerstraße ist gesperrt.
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Hier ist Pop, eure Abendshow. Wir sind immer auf der Suche nach Neuem für euch. Aufstrebende Künstlerinnen und Künstler, die wir vielleicht mal im Auge behalten wollen. Die, die jetzt kommt, ist erst 19. Kommt aus Kalifornien, aus Torrance, Alyssa Grace. Virales Ding ist es geworden. Sie hat im Juni einen Song veröffentlicht, der heißt Bloodstream. Und jetzt ist sie in den englischen Charts, ist sie schon in den Top 20 angekommen. Also, und sie hat auch eine ganz tolle Stimme, hört mal gleich. Alyssa Grace, Bloodstream in eurer Abendshow. Also, von der werden wir in Zukunft was hören.

Prädikat außergewöhnlich, oder? Alyssa Grace, Bloodstream. Ihre Debüt-EP, Spilling My Guts, ich verteile meine Eingeweide einfach hier in der Gegend, veröffentlicht am 24. Juli. Das ist ein Ding, ne, bei Alyssa Grace, wie wir es gerade gehört haben, 3 Minuten lang. Es kann einem auf den Sack gehen nach einer Weile, dass sie immer in die Kopfstimme klappt.

0: Goodbye to strangers. Hello to friends. Das habe ich gerade selber, guck mal, habe ich gerade spontan getextet. Neuer Song. Goodbye to strangers, hello
1: vielleicht
0: to friends.
1: Vielleicht ist auch Musikerkarriere, könnte auch was für dich sein.
0: Weiß nicht, im nächsten Leben vielleicht.
1: Ja, guck mal.
0: Unser aller Freund Benedikt, Dr. Benobald, Benedikt Larven ist gerade im Studio erschienen. Das ist sehr schön, dass du da bist.
1: Gut ab.
0: Gut ab. Was ist das? Die neue Kurzform von guten Abend?
1: Ja, man kann auch Gumo sagen zu guten Morgen.
0: Boah, ey, Leute, die Gumo sagen, sind die dir geheuer?
1: Das sind auch die gleichen, die Moin Giorno sagen.
0: Moin, was? Moin Giorno?
1: Moin Giorno.
0: Oh mein Gott. Ist das das, was du die nächsten 6 Stunden gleich machst?
1: Vielleicht. Mal schauen.
0: Also habt recht viel Freude.
1: Obwohl, das ist eigentlich witzig, ne? In so einer Nachtsendung zu fragen, wie seid ihr guten Morgen? Auf eine möglichst nervige Art und Weise.
0: Kannst du die ganze Welt fragen, hören da alle zu.
1: Rund stimmt, um den irgendwo Globus. Ist morgen.
0: Stimmt. Bestimmt. Ist es gar, ich glaube wirklich, ich bin ganz sicher, dass gerade irgendwo morgen ist. Es sei denn, die Erde ist doch eine Scheibe. Mach doch das als Thema.
1: Ja, gute Idee. Also Moin Giorno an alle, die jetzt gerade aufgewacht sind.
0: Benedikt Larven gleich für euch in der Popnacht. Seid lieb und habt eine schöne...

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1: Um 0 Uhr mit Emily Seidel. Bundesinnenminister Dobrindt hat sich in Flensburg mit Vertretern der Ostsee-Anrainerstaaten getroffen, um über die neue Bedrohungslage zu beraten. Hintergrund sind Drohnenattacken, Sabotageakte und Anschlagsversuche im Ostseeraum. Bianca Schwarz fasst die Beschlüsse der Konferenz zusammen.
2: Der Bundesinnenminister hat zwei konkrete Projekte genannt. Einmal soll eine gemeinsame Sicherheitstaskforce gegründet werden. Das kann man sich vorstellen wie ein Lagezentrum, durch das man auf hybride Angriffe schneller und vor allem koordiniert reagieren kann. Ja, und zum Zweiten hat Dobrindt angekündigt, dass auch bei der konkreten Drohnenabwehr die Ostseestaaten stärker zusammenarbeiten wollen. Er stellt sich gemeinsame Abwehrübungen vor, aber auch, dass man gemeinsam neue Technik entwickelt, um Drohnen abwehren zu können.
1: Bundeskanzler Merz hat Nepal und China nach der Sturzflut im Himalaya sein Mitgefühl ausgesprochen. Seine Gedanken seien bei den Opfern und allen Menschen, die von der Katastrophe betroffen seien, schrieb Merz an den Ministerpräsidenten von Nepal und an Chinas Staatspräsidenten. Bei der Katastrophe kamen mindestens 580 Menschen ums Leben, etwa 2500 werden noch vermisst. Meterhoher Schlamm und zerstörte Straßen und Brücken erschweren die Rettungsarbeiten. Berlins regierender Bürgermeister Wegner hat bestätigt, dass das Land Berlin nach dem Hackerangriff Anfang August erpresst wird. Man werde sich aber nicht darauf einlassen, sagte Wegner nach einer Sondersitzung des Senats, nannte aber keine Einzelheiten. Nach Spiegel-Informationen fordert eine Hackergruppe rund 2 Millionen Euro Lösegeld. Berlin habe eine Woche Zeit, die Summe zu bezahlen, sonst werde man Daten veröffentlichen. Dem Bericht zufolge geht es unter anderem um Informationen über die kritische Infrastruktur, um Notfallpläne und Passwörter. Bayern München hat das Auftaktspiel der neuen Fußball-Bundesliga-Saison gewonnen. Der deutsche Rekordmeister besiegte den VfB Stuttgart mit 5:1. Aus der Sportredaktion Mats Nicholson.
3: Innenverteidiger Upamecano ist der erste Torschütze der neuen Bundesliga-Saison. Sein Kopfballtreffer in der ersten Hälfte brachte die Bayern in Führung. Stuttgarts Wagnermann glich in der zweiten Halbzeit aus. Später schoss er noch ein Eigentor. Auch die Münchner Olise, Pavlovic und Diaz trafen für spielfreudige Bayern. In der zweiten Liga hat Hertha BSC auch das dritte Saisonspiel gewonnen, mit 5:3 in Braunschweig. Aufsteiger Osnabrück hat den ersten Saisonsieg geholt. Die Niedersachsen gewannen 1:0 in Bochum.
1: Das waren die Nachrichten. Das Wetter in Deutschland. Heute Nacht oft trocken, gebietsweise ein paar Schauer, Tiefstwerte 17 bis 10 Grad. Tagsüber dann im Nordwesten viele Wolken, Schauer und vereinzelt Gewitter, im Südosten freundlicher, Höchstwerte 21 bis 27 Grad. Am Sonntag Sonne und Wolken, Schauer und Gewitter, im Südosten zeitweise heiter 20 bis 28 Grad und Montag 18 bis 27 Grad. Es ist 0:03 Uhr.
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4: Vollsperrung der A100 Richtung Wedding am Wochenende. Wegen Bauarbeiten an der Brücke über die Mecklenburgische Straße wird die Stadtautobahn bis Montagmorgen, 31. August 2026, 5 Uhr zwischen Detmolder Straße und Schmargendorf-Konstanzer Straße gesperrt. A103 Abzweig Zehlendorf zwischen Philander Straße und Saarstraße ist wegen Tunnelwartungsarbeiten in beiden Richtungen jeweils nur die rechte Spur frei. Reinickendorf, Residenzstraße und Markstraße zwischen Simmelstraße und Walderseestraße ist in beiden Richtungen nur eine Spur frei. Die Anbindung der Pankow Allee und Holländerstraße ist gesperrt.
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5: Eine gute Nacht zusammen. Mein Name ist Benedikt Laven. Jetzt die Mundharmonika von Taylor Swift. I knew it, I knew you.
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die mögen wir einfach. Olivia Dean, hier in der Popnacht. Man, I Need. Schön, dass ihr dabei seid. Wir sind eure ins Wochenende Reinrutschbegleitung, which ist sehr schön. Schön, dass wir Teil von euch, von eurem Leben sein dürfen, um 13 Minuten nach Mitternacht am sehr frühen Samstagmorgen. Also, wenn ihr unsere Hand nehmen wollt, um zusammen ins Wochenende zu gehen, bitte nicht so feste drücken. Eventuell habe ich mir kurz vor der Sendung die Nagelhaut von meinem kleinen Finger eingerissen. Wer jemals einen kleinen Finger hatte, der kennt diesen Schmerz. Ich bin mir nicht so richtig sicher, ob diese Show heute zu einem Ende geführt werden kann. Boah, ich dachte, ich kenne Schmerzen, aber das da ist wirklich ganz neues Level. Meine Güte. So, schön, dass ich euch kurz ein kleines Wartezimmergespräch gedrückt habe. Auch super. Ihr erreicht uns auch jederzeit, falls ihr Teil dieser Sendung sein wollt, sehr gerne. 07221 2011 ist unsere Telefonnummer. Gerne auch für Kondolenzbekundungen zu meinem kleinen Finger. Ach du meine Güte. 07221 2011, nicht nur eine Telefonnummer, dort erreicht ihr uns auch per WhatsApp oder auch per Signal. Erstmal schönes Wochenende, jetzt mit Fajan und Dalton. Versprich mir.

0: Uff. An alle, die heute Geburtstag haben, herzlichen Glückwunsch an dieser Stelle. Ihr habt mit Michael Jackson Geburtstag oder mit Liam Payne sogar. Oder auch, wen hatten wir da? Ich habe mir doch das eben rausgeschrieben. Und jetzt ist es nicht mehr da. Ah, und mit Robin. Robin hat heute auch Geburtstag. Er kommt aus Lörrach. Und für ihn und für alle anderen sind diese beiden Tröten gewesen. Alles Gute an dieser Stelle. Vielen Dank auch fürs Bescheidsagen an der 07221 2011. Herzlich willkommen zu eurer Popnacht. Wir sind die ganze Nacht für euch da, egal wo ihr seid. Zum Beispiel Ibins. Geiler WhatsApp-Name auch, hat geschrieben, wir hören euch zu. In Spanien, Costa Brava, im Urlaub.
1: Hervorragend!
0: So geht das doch. Die Popnacht mitnehmen in Urlaub finden wir hervorragend. Und weil ja gerade eben eine gewisse Krankengeschichte hier erzählt wurde, hat Thorsten geschrieben, er kommt aus Bohlen und schreibt, gute Besserung. Hoffentlich fällt dein Finger nicht ab.

hi, hier ist die Popnacht. Wir senden hier unter erschwerten Bedingungen. Gerade eben schon leid geklagt, eventuell habe ich mir in meinem kleinen Finger die Haut eingerissen. Die Nagelhaut, es tut einfach Hölle weh. Warum ist das eigentlich so, dass das so wehtun muss? Was hat das evolutionär für einen Sinn? Gar keinen, oder? Meine Güte, jeder, der einen kleinen Finger hat, kennt wahrscheinlich diesen Schmerz. Von Thomas kommt doch gerade an die WhatsApp 07221 2011. Ich habe mich so erschrocken über deinen eingerissenen Nagel. Okay, Thomas, schau mal, was passiert ist, und dann schickt er ein Bild mit. Er bereitet gerade einen Airbrush-Kurs vor. Okay, und wenn das Werkzeug zu gut ist, dann fetzt es auch in den Finger rein. Er hat sich auch den Nagel eingerissen. Ih, sieht doch gar nicht mal so schön aus und richtig, richtig ballert, wenn man da so Desinfektionszeug drauf macht. Also wenn ihr es euch mal richtig geben wollt, kleiner Tipp, dann desinfiziert euch die Finger doch danach. Heiliger, das fetzt. Von Doris kommt gerade an alle, die sich gerade wehgetan haben. Soll ich mal eure Mutter anrufen? Klar, Doris, wir schicken einfach die Nummer runter. Dann mal erledigst du das für uns, ne? Danke. We

0: nach halb eins.
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4: Heute stellt sich ein freundlicher und trockener Wechsel aus Sonne und Wolken ein. Erst gegen Abend ist die Schauerneigung leicht erhöht. Bei böigem Südwestwind gibt es rund 26 Grad. Morgen verdecken zeitweise Wolken die Sonne und im Verlauf sind einzelne Schauer möglich. Daneben ist es länger trocken und sommerlich warm mit bis zu 27 Grad.
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5: Vollsperrung der A100 Richtung Wedding am Wochenende. Wegen Bauarbeiten an der Brücke über die Mecklenburgische Straße wird die Stadtautobahn bis Montagmorgen, 31. August 2026, 5 Uhr zwischen Detmolder Straße und Schmargendorf-Konstanzer Straße gesperrt. A103 Abzweig Zehlendorf zwischen Philander Straße und Saarstraße ist wegen Tunnelwartungsarbeiten in beiden Richtungen jeweils nur die rechte Spur frei. Friedrichshain-Elsenbrücke. Bis auf Weiteres stehen in beiden Richtungen zwei Spuren zur Verfügung.
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6: Hier ist die Popnacht mit dem coolsten Song, den wir gerade spielen. Ich finde den immer noch gut, Lass mich. Das ist The Bowser mit Magnetic.

Also es sollte eigentlich nur so ein kleiner Witz werden. Mit der eingerissenen Nagelhaut von meinem kleinen Finger. Ja, ich höre jetzt auf, ich gehe euch nicht mehr lange damit auf den Sack. Nur noch eine Sache dazu. Also eigentlich ist es tatsächlich passiert und es brennt und es tut weh. Und vielen Dank für eure gute Besserungswünsche per WhatsApp. Ich liebe einfach, dass ihr genau den gleichen Humor habt wie ihr auch. Das ist sehr gut. 07221 2011 von Christian kam ja gerade eben schon. Mein herzliches Mitgefühl zu deiner Schwerstverletzung. Ich wünsche baldige Genesung. Das fand ich schon sehr cute. Von Jutta kommt... jeder weiß doch, dass eingerissene Nagelhaut mit zu den gefährlichsten Männerkrankheiten gehört. Fast noch schlimmer als eine Männergrippe. Gute Besserung von Jutta. Und dann kommt von Christian noch 10 Minuten später nochmal eine Nachricht. Aber ohne Scheiß, es kann halt wirklich sehr wehtun. Da hast du recht. Verdammt. So, kommen wir endlich zu den wichtigen Themen des Abends. Was macht denn ihr eigentlich? Was hält Deutschland um diese Uhrzeit wach? 0.43 Uhr, was ist los? Wir hatten ja gerade eben schon liebe Grüße von der Costa Brava, was ja schon mal sensationell ist. Vielen Dank für ein bisschen spanische Sonne, die wir brauchen können in dieser Sendung. Von Hanna kommt gerade, wir sind auf dem Rückweg von Amsterdam nach Köln und hören die ganze Zeit zu. Sie findet, wir machen hier einen guten Job. Okay, cool, Hanna. Leiten wir sofort weiter an die Chefin. Und sie fragt, ob wir Olivia Dean spielen können. Haben wir aber schon um kurz nach 12, 10 nach 12 war es. Man I Need haben wir hier gespielt. Wie wär's denn mit Tate McRae? Die könnten wir gleich noch hier in die Show einbauen. You Broke Me First. Und jetzt erstmal noch die Giant Rooks mit Want It Back.

0: Das war noch nicht Tate McRae. Die kommt gleich erst. You Broke Me First hier in der Popnacht. Deutschland reist. Heute Nacht offensichtlich, es reisen viele. Die Lederts sind zum Beispiel unterwegs, hat uns Sabine Ledert gerade geschrieben. Grüße von der E41, kurz vor Zürich. Wir fahren aus dem Chianti-Heim nach Freiberg.
1: Boah, geil, Toskana.
0: Sehr gut, ihr habt einfach genossen. Und Mario ist unterwegs aus der Nähe von Barcelona auf dem Weg zurück nach Köln. Nach Köln-Vorpommern? Gibt's da in Köln?
2: Bin mir gerade nicht so richtig sicher.
0: Das wird jetzt gleich noch recherchiert, wird das hier rausgefunden. Er freut uns, dass er Teil dieser Show sein kann. Das freut uns ganz besonders und deswegen jetzt Alex Warren.

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1: Um 1 Uhr mit Thomas Haag. Guten Morgen. Nach dem tagelangen Cyberangriff Mitte August wird das Land Berlin erpresst. Das bestätigte der regierende Bürgermeister Wegener am Abend. Man werde aber nicht auf die Forderung eingehen. Heike Lüttich.
2: Der Spiegel hat recherchiert, dass die bekannte Ransomware-Gruppierung Rhyseed hinter dem Cyberangriff steckt. Die hat eine Leak-Seite im Darknet, auf der steht, dass die Hacker innerhalb einer Woche rund 2 Millionen Euro in Bitcoin verlangen. Sonst würden sie die knapp 6 Terabyte an erbeuteten sensiblen Daten veröffentlichen. Innensenatorin Spranger betont, dass die Abgeordnetenhauswahl am 20. September durch den Vorfall nicht gefährdet sei.
1: Der Berliner Senat verschärft die Regeln für sogenannte Kiezpoller. Verkehrssenatorin Bonde hat den Entwurf einer entsprechenden Verwaltungsvorschrift vorgelegt. Bei Durchfahrtssperren mit größeren Auswirkungen sollen sich die Bezirke demnach mit der Senatsverkehrsverwaltung abstimmen. Bonde will damit nach eigenen Angaben berlinweit einheitliche Standards für die Verkehrsberuhigung sicherstellen. Nach der Sturzflut im Himalaya steigt die Zahl der Opfer weiter. Bislang wurden fast 600 Tote registriert, rund 2500 Menschen werden noch vermisst. Gleichzeitig laufen die Rettungsarbeiten auf Hochtouren. Christian Michael Hammer.
3: Die Suche nach Verschütteten und Vermissten wird durch zerstörte Straßen, gewaltige Geröllmassen und anhaltenden Regen erschwert. Zeitweise mussten die Einsatzkräfte ihre Arbeit sogar unterbrechen, weil ein neu entstandener Stausee oberhalb des Unglücksgebietes eine weitere Flutwelle auszulösen drohte. Unter den Vermissten sind auch mehrere Deutsche. Eine 4-köpfige deutsche Familie konnte dagegen von der nepalesischen Armee mit einem Hubschrauber in Sicherheit gebracht werden.
1: Zum ersten Mal feiert Königs Wusterhausen heute einen Christopher Street Day. Die Organisatoren erwarten mindestens 500 Teilnehmer. Auch Brandenburgs Innenminister Redmann hat sein Kommen angekündigt. Zum Schutz der Veranstaltung ist die Polizei im Einsatz. Im 30 Kilometer entfernten Ludwigsfelde veranstaltet die queere Community ebenfalls einen Umzug. Dort ist es bereits die zweite CSD-Parade. Der FC Bayern München ist mit einem Heimsieg in die neue Saison der Fußball-Bundesliga gestartet. Der Titelverteidiger und Rekordmeister setzte sich gegen den VfB Stuttgart mit 5:1 durch. Hertha BSC hat seinen erfolgreichen Start in die neue Saison der zweiten Fußball-Bundesliga fortgesetzt. Die Berliner gewannen am Abend bei Eintracht Braunschweig mit 5:3. Soweit die Nachrichten, weitere Meldungen aus Berlin und Brandenburg auf rbb24.de. Das Wetter, nachts ist es wechselnd bewölkt und es gibt abziehende Schauer oder Gewitter bei Tiefstwerten von 18 bis 15 Grad. Am Tage haben wir einen meist trockenen Mix aus Sonne und Wolken. Später kann es im Nordwesten Schauer geben bei maximal 25 bis 27 Grad.
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4: Vollsperrung der A100 Richtung Wedding am Wochenende. Wegen Bauarbeiten an der Brücke über die Mecklenburgische Straße wird die Stadtautobahn bis Montagmorgen, 31. August 2026, 5 Uhr zwischen Detmolder Straße und Schmargendorf-Konstanzer Straße gesperrt. A103 Abzweig Zehlendorf zwischen Philanderstraße und Saarstraße ist wegen Tunnelwartungsarbeiten in beiden Richtungen jeweils nur die rechte Spur frei.
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5: Gute Nacht zusammen, mein Name ist Benedikt Laven, schön, dass ihr dabei seid. Jetzt Linkin Park mit The Emptiness Machine.
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mit All My Love. Hier in der Popnacht. Herzlich willkommen zu dieser Show. Hier ist SWR 3 in der gemeinsamen Popnacht von SR 1, NDR 2, WDR 2, HR 3, Bremen 4, RBB 888 und MDR Jump. We are all in this together. Und wir tun jetzt was gegen die Müdigkeit. Wir spielen eine Runde Müdigkeitssensor hier in der Show. Es gibt einen kleinen Preis dafür, wenn ihr es schafft, 30 Sekunden lang am Stück zu reden. Zu einem Thema, das wir euch spontan vorgeben. Gut, dieses Reden ist vielleicht eine Aufzählung und das Thema, was wir euch spontan vorgeben, geben wir euch sehr spontan vor. Aber schafft ihr es, 30 Sekunden lang am Stück etwas aufzuzählen, dann gibt es von uns einen kleinen Prize. 07221 2011, jetzt anrufen und wir spielen nach Tampa City auf jeden Fall mit Self-Aware und vielleicht noch Berlin Take My Breath Away hier in der Show. 07221 2011, jetzt anrufen und mit uns den Müdigkeitssensor spielen hier in der Show.

0: Wow. Hey Mara. Sie spielen unser Lied. Berlin mit Take My Breath Away. Hier in der Pop-Platz. Wir spielen jetzt den Müdigkeitssensor mit dir. Wer stockt, verzockt, das ist der Müdigkeitssensor hier in der Popnacht. Wer da schön so reinlacht, das ist die Mara aus dem Flörsbachtal, hessisch-bayerische Grenze. Hallo Mara.
1: Hallo Benedikt.
0: So, jetzt. Wie geht's dir? Was machst du? Wo bist du? Was ist los bei dir?
1: Ich bin relativ müde. Ich bin von einer Spätschicht, die sich ein bisschen verlängert hat, auf dem Weg nach Hause und hoffe, dass ich jetzt bald auch irgendwann zu Hause ankomme.
0: Boah, da Spätschicht bis 1.21 Uhr, das hat sich ja nun mal minimal verlängert. Ach du meine Güte. Okay, gut. Wir versuchen dich noch ein bisschen wach zu halten, oder? Damit du den Weg nach Hause noch schaffst.
1: Das wäre toll.
0: Sehr gut. Das machen wir mit dem Müdigkeitssensor. Das bedeutet, wer müde wird, verliert. Du bekommst von uns gleich ein Thema vorgegeben und hast dann 30 Sekunden lang Zeit, um zu diesem Thema passend Dinge aufzuzählen, die dir dazu einfallen. Du darfst dich aber nicht doppeln und du darfst keine Pause machen, zum Überlegen zum Beispiel. Denn, Mara, bist du kurz still, müssen wir natürlich davon ausgehen, dass du spontan eingeschlafen bist. Die Müdigkeit hätte in dem Fall bei dir gewonnen und du hättest dann verloren. Und es wäre automatisch der nächste Kandidat oder die nächste Kandidatin dran. Ziehst du allerdings die 30 Sekunden durch, dann bekommst du von uns einen kleinen Preis.
1: Okay.
0: Okay, cool. Dann fehlt dir eigentlich nur noch dein Aufzählthema. Wie gut bist du mit Fußball?
1: Gar nicht.
0: Super, wir haben jetzt ein Fußballthema. Hast du vielleicht mitbekommen, Bundesliga-Eröffnungsspiel Bayern gegen VfB Stuttgart ging 5-1 aus. Und in der Halbzeitpause in der Kabine der Stuttgarter ist der Strom ausgefallen. Es wurde kurz dunkel in der Kabine. Es ist keiner gestolpert, haben wir gehört. Es ist also für die Stuttgarter, also nicht unterm Strich, jetzt nicht so gut ausgegangen, aber es hat sich niemand wehgetan. Der Strom ist weg, ist dein Thema. Zähl doch mal Dinge auf, für die man keinen Strom braucht. Deine 30 Sekunden laufen ab jetzt.
1: Fürs Lesen, fürs Stricken, fürs Spazierengehen, für mit dem Hund kuscheln, fürs Umziehen, fürs Duschen, fürs Autofahren, für die Einkäufe erledigen, für Rechnungen bezahlen, für das Bett machen, für die Haare kämmen, für den Müll runterbringen, für Zeichnen.
0: Und das waren für 30 Sekunden, du hast gewonnen!
1: Yay!
0: Hä, wie cool, einfach durchgezogen.
1: Am Ende war es tatsächlich kurz am Überlegen.
0: Das war ganz schwer. Knapp, ganz am Schluss. Ey, das hast du super gemacht. Jetzt bin ich fast ein bisschen traurig, dass es jetzt bei der ersten Runde schon geklappt hat. Aber wir freuen uns natürlich alle mit dir mit. Sehr gut, bleib dran für die Adresse und alle anderen bekommen jetzt zur Belohnung schon mal den neuen Song von Argyle, Blinded by the Sun, hier in der Popnacht.

0: Ja, also das war Green Day, One Love und jetzt ist 1:30.
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2: Heute stellt sich ein freundlicher und trockener Wechsel aus Sonne und Wolken ein. Erst gegen Abend ist die Schauerneigung leicht erhöht. Bei böigem Südwestwind gibt es rund 26 Grad. Morgen verdecken zeitweise Wolken die Sonne und im Verlauf sind einzelne Schauer möglich. Daneben ist es länger trocken und sommerlich warm mit bis zu 27 Grad. Es wird erneut windig mit starken Böen aus Südwest. Am Montag und Dienstag geht es wolkig, leicht wechselhaft und im Verlauf nicht mehr so warm weiter mit 26 Grad am Montag und 23 Grad am Dienstag.
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3: Vollsperrung der A100 Richtung Wedding am Wochenende. Wegen Bauarbeiten an der Brücke über die Mecklenburgische Straße wird die Stadtautobahn bis Montagmorgen, 31. August 2026, 5 Uhr zwischen Detmolder Straße und Schmargendorf-Konstanzer Straße gesperrt.
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0: Und an bei Dua Lipa mit Dance the Night. Erschien uns ein guter Zeitpunkt dafür.

Einmeldung aus dem Verkehrszentrum. Vorsicht auf der A60 Mainz Richtung Rüsselsheim. Zwischen Mainz-Laubenheim und Ginsheim-Gustavsburg sind Kinder auf der Straße. Bitte hier besonders vorsichtig fahren. Achtung, Kinder auf der Straße auf der A60 Mainz Richtung Rüsselsheim. Zwischen Mainz-Laubenheim und Ginsheim-Gustavsburg. Bitte hier besonders vorsichtig fahren.

0: Tür geht auf, ein gerolltes R kommt rein. Das kann eigentlich nur Michael Mittermeier sein, jetzt hier in der Popnacht. Ja, Kindererziehung ist nicht so einfach, erst recht, wenn es in die Pubertät geht.
1: Meine Frau und ich, wir haben sehr lange gebraucht, wir haben Jahre, viele tragische Jahre, dann haben wir irgendwann eine Tochter bekommen. Oh, wir waren total glücklich, jetzt ist sie 17, jetzt relativiert sich das Glück. Also, pass auf. Pubertät ist ja ein Zustand, das ist so wie Alkoholiker mit Waffenschein. Zu viele Möglichkeiten für zu wenig Gehirn. Und das Ding ist, ich habe meine Tochter letztes Jahr am Oktoberfest, da war sie 16, zum ersten Mal eine Maß Bier trinken sehen. Ich war so kurz davor zu sagen, sag nix. Weil ich hatte meinen ersten richtigen Vollrausch mit 12. Oh, also in Bayern sitzen alle drin. Ja, er hat halt spät angefangen. Aber es ist bayerische Tradition. Das ist bei uns schon im Kinderfernsehen so. Da wird gesoffen. Pumuckl, erinnert euch noch? Die haben nur gesoffen, oder? Der Meister Eder, oh, Pumuckl, yeah, oh, Bier, oh, hast rote Haare, du bist ein Irre, du kannst saufen. Das kannst du heute im Kinderfernsehen gar nicht mehr machen. Wo kriegst du denn heute noch einen Handwerker her? Ich meine, verstehst du?
0: Michael Mittermeier in der Popnacht und auch gerade auf Tour, falls ihr vielleicht schon auf der Zielgeraden zu Weihnachtsgeschenken seid. Keine schlechte Idee. Mittermeier, sehr zu empfehlen.

Ihr glaubt vielleicht, dass diese Typen, die zwei Löcher in eine Zeitung schneiden und sich damit in einen Café setzen, ausgestorben sind. Weit gefehlt. Auch ein 26-Jähriger kann das noch. Es könnte vielleicht Jack Dean hinter dieser Zeitung sitzen, denn er beobachtet sein Umfeld ganz genau und macht dann daraus seine Musik. Und was für Musik. Mercy. So ein geiler Song.

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1: Um 2 Uhr mit Thomas Haag. Guten Morgen. Nach dem tagelangen Cyberangriff Mitte August wird das Land Berlin erpresst. Das bestätigte der regierende Bürgermeister Wegener am Abend. Man werde aber nicht auf die Forderungen eingehen. Heike Lüttich.
2: Der Spiegel hat recherchiert, dass die bekannte Ransomware-Gruppierung Rycida hinter dem Cyberangriff steckt. Die hat eine Leak-Seite im Darknet, auf der steht, dass die Hacker innerhalb einer Woche rund 2 Millionen Euro in Bitcoin verlangen. Sonst würden sie die knapp 6 Terabyte an erbeuteten sensiblen Daten veröffentlichen. Innensenatorin Spranger betont, dass die Abgeordnetenhauswahl am 20. September durch den Vorfall nicht gefährdet sei.